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1: Ich bin Thomas Brockt. Kanzleramtschefin Warken ist überzeugt, dass die schwarz-rote Koalition die umstrittene Rentenreform planmäßig in diesem Jahr auf den Weg bringen wird. Das gelte auch für weitere Vorhaben wie die Reform der Pflegeversicherung und die Neuregelung des Arbeitszeitgesetzes, sagte Warken in den ARD-Tagesthemen. Alle hätten den gemeinsamen Willen, die Dinge jetzt auch auf einen guten Weg zu bringen. Das Bundeskabinett berät zurzeit bei einer Klausur auf Schloss Neuhardenberg in Brandenburg über den weiteren Reformfahrplan, über die Ankurbelung der Wirtschaft sowie einen stärkeren Schutz vor Hitze und weiteren Folgen des Klimawandels. Vizekanzler Klingbeil will den Klimaschutz stärker im Grundgesetz verankern, was die Union ablehnt. Das sagte Klingbeil am Abend im ZDF-Heute-Journal.
2: Alle müssen da Hand in Hand arbeiten. Dafür haben wir die Prüfung einer Grundgesetzänderung auch in den Koalitionsvertrag reingeschrieben. Investieren tun wir. Wir haben 100 Milliarden in den nächsten Jahren, die wir zusätzlich in den Klima- und Transformationsfonds stecken. Aber ich möchte eben, dass das Geld auch vernünftig eingesetzt werden kann. Und dafür hat Carsten Schneider einen vernünftigen Vorschlag gemacht. Und da setze ich auch drauf, dass wir einen pragmatischen Weg wählen. Und die Länder wollen diesen Weg ja auch gehen.
1: Vizekanzler Klingbeil. Die Bundesregierung plant auch eine Zuckersteuer, aber wie genau soll sie aussehen? Darüber zeichnet sich Streit ab. Medienberichten zufolge gibt es Pläne, dass die geplante Steuer mehr Produkte betreffen könnte als gedacht.
3: Im Papier aus dem Finanzministerium geht es neben zuckerhaltigen Limonaden auch um Getränke mit Süßungsmitteln, etwa Cola Zero, oder auch um Säfte, Milchgetränke, Eistees, Biermischgetränke, Haferdrinks und Fertigkaffees. Sie sollen der Zuckersteuer unterworfen werden, nicht nur, wie es heißt, um die Menschen zu gesünderer Ernährung zu bewegen, sondern ausdrücklich auch, um mehr Einnahmen für den Haushalt zu generieren. Widerstand kommt von Gesundheitspolitikern der Union und aus dem CSU-geführten Agrarministerium. Die erweiterte Zuckersteuer, heißt es da, entferne sich vom Ziel Gesundheit und gehe über die Vereinbarungen in der Koalition hinaus. Onni Torau, Berlin.
1: Die US-Country-Ikone Dolly Parton ist tot. Sie starb im Alter von 80 Jahren, wie ihre PR-Agentur bestätigte. Über die Todesursache ist noch nichts bekannt. Mit Hits wie Jolene oder 9 to 5 erlangte Dolly Parton weltweiten Ruhm.
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4: So ganz sind die Wolken noch nicht abgezogen und es kann örtlich auch noch ein bisschen regnen. Es wird aber besser im Laufe des Tages heute. Dann wird es trocken und schön bei bis zu 25 Grad. Der Donnerstagmorgen, der legt dann noch einen drauf. Da kommt Föhn und wir kriegen 25 bis 31 Grad. Sehr lang hält das nicht. Am Freitag kommen neue Wolken und auch die haben wieder Schauer und Gewitter und auch ordentlich Wind dabei.
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5: Normaler Verkehr im Allgäu. Ich wünsche euch eine gute Fahrt.
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1: So ganz sind die Wolken noch nicht abgezogen und es kann örtlich auch noch ein bisschen regnen. Es wird aber besser im Laufe des Tages heute. Dann wird es trocken und schön bei bis zu 25 Grad. Der Donnerstagmorgen, der legt dann noch einen drauf. Da kommt Föhn und wir kriegen 25 bis 31 Grad. Sehr lang hält das nicht. Am Freitag kommen neue Wolken und auch die haben wieder Schauer und Gewitter und auch ordentlich Wind dabei.
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2: Normaler Verkehr im Allgäu. Ich wünsche euch eine gute Fahrt.
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0: Ich bin Thomas Brockt. Mit Beratungen über die Hitzewelle und Dürre dieses Sommers wird die Bundesregierung heute ihre Klausurtagung auf Schloss Neuhardenberg in Brandenburg abschließen. Zunächst soll die Lage analysiert werden, Beschlüsse sollen dann erst in späteren Kabinettssitzungen folgen. Außerdem wird die Regierung mit Start-up-Unternehmern und Handwerkspräsident Dittrich über das Thema Wettbewerbsfähigkeit der Wirtschaft diskutieren. In der Bundesregierung zeichnet sich derweil ein Streit um die geplante Zuckersteuer ab. Es gibt Pläne, dass die Steuer mehr Produkte betreffen könnte als gedacht, etwa auch Biermischgetränke und Haferdrinks. Die Union lehnt das ab. SPD-Finanzminister Klingbeil hat die Pläne bei RTL und NTV verteidigt.
1: Das Ziel ist doch klar. Wir sehen, dass wir unsere Kinder schützen müssen, dass wir das Gesundheitssystem stärken müssen. Das ist in vielen anderen Ländern passiert. Das machen wir hier auch. Und ich kann Ihnen aus den Gesprächen da drin, ohne Vertraulichkeit zu brechen, glaube ich, sagen, dass da auch die ganze Bundesregierung dahinter steht. Das ist etwas, was wir auf den Weg bringen. Und das ist auch richtig, um unsere Kinder zu schützen, um dafür zu sorgen, dass man in Deutschland gesünder lebt. Dafür ist eine solche Steuer dann auch richtig.
0: Vizekanzler Klingbeil. Trauer um Dolly Parton, die US-Country-Sängerin, ist im Alter von 80 Jahren gestorben. Laut Medienberichten litt sie an Krebs.
2: Es kostet viel Geld, so billig auszusehen. Das war ein Lieblingsspruch der vollbusigen Country-Ikone. Aber Schönheitsoperationen, Schminke, Klunker und blonde Mähne gehörten zum Handwerk des Superstars. Oft sprach Dolly Parton von ihrer Kindheit in Armut als viertältestes von 12 Kindern in einer Hütte in den Smoky Mountains. Ihr Aufstieg und ihre Karriere in Nashville waren sagenhaft. 9 to 5, Jolene, I Will Always Love You wurden Welthits. Dolly wurde reich, baute den Rummelplatz Dollywood und spendete viel Geld für Arme und für Ausbildung. Vor allem Bücher für Kinder, damit die das Lesen lernen. Aus den USA, Tina Eck.
0: Auf einem Hamburger Volksfest haben 23 Fahrgäste eines Kettenkarussells rund 3 Stunden in großer Höhe festgesessen. Das Fahrgeschäft war am späten Abend wegen eines Defekts stehen geblieben. Feuerwehr und Polizei waren mit einem Großaufgebot vor Ort, um das Karussell wieder auf den Boden zu bringen und Panik unter den Fahrgästen zu vermeiden. Kurz nach Mitternacht gelang es dann, das Karussell wieder in Gang zu setzen. Die Betroffenen konnten unverletzt und ohne Hilfe der Feuerwehr aussteigen.
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4: So ganz sind die Wolken noch nicht abgezogen und es kann örtlich auch noch ein bisschen regnen. Es wird aber besser im Laufe des Tages heute. Dann wird's trocken und schön bei bis zu 25 Grad. Der Donnerstagmorgen, der legt dann noch einen drauf. Da kommt Föhn und wir kriegen 25 bis 31 Grad. Sehr lang hält das nicht. Am Freitag kommen neue Wolken und auch die haben wieder Schauer und Gewitter und auch ordentlich Wind dabei.
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5: Normaler Verkehr im Allgäu. Ich wünsche euch eine gute Fahrt.
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1: So ganz sind die Wolken noch nicht abgezogen und es kann örtlich auch noch ein bisschen regnen. Es wird aber besser im Laufe des Tages heute. Dann wird es trocken und schön bei bis zu 25 Grad. Der Donnerstagmorgen, der legt dann noch einen drauf. Da kommt Föhn und wir kriegen 25 bis 31 Grad. Sehr lang hält das nicht. Am Freitag kommen neue Wolken und auch die haben wieder Schauer und Gewitter und auch ordentlich Wind dabei.
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2: Normaler Verkehr im Allgäu. Ich wünsche euch eine gute Fahrt.
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2: Ich bin Thomas Brott. Kanzleramtschefin Warken ist überzeugt, dass die schwarz-rote Koalition die umstrittene Rentenreform planmäßig in diesem Jahr auf den Weg bringen wird. Das gelte auch für weitere Vorhaben wie die Reform der Pflegeversicherung und die Neuregelung des Arbeitszeitgesetzes, sagte Warken in den ARD-Tagesthemen. Alle hätten den gemeinsamen Willen, die Dinge jetzt auch auf einen guten Weg zu bringen. Das Bundeskabinett berät zurzeit bei einer Klausur auf Schloss Neuhardenberg in Brandenburg über den

0: weiteren Reformfahrplan über die Ankurbelung der Wirtschaft sowie einen stärkeren Schutz vor Hitze und weiteren Folgen des Klimawandels. Vizekanzler Klingbeil will den Klimaschutz stärker im Grundgesetz verankern, was die Union ablehnt. Das sagte Klingbeil am Abend im ZDF-Heute-Journal.
1: Alle müssen da Hand in Hand arbeiten. Dafür haben wir die Prüfung einer Grundgesetzänderung auch in den Koalitionsvertrag reingeschrieben. Investieren tun wir. Wir haben 100 Milliarden in den nächsten Jahren, die wir zusätzlich in den Klima- und Transformationsfonds stecken. Aber ich möchte eben, dass das Geld auch vernünftig eingesetzt werden kann. Und dafür hat Carsten Schneider einen vernünftigen Vorschlag gemacht. Und da setze ich auch drauf, dass wir einen pragmatischen Weg wählen. Und die Länder wollen diesen Weg ja auch gehen.
0: Vizekanzler Klingbeil. Videospiele sind in jedem Alter beliebt und die vielen Gamer schauen ab heute nach Köln, denn dort startet die Gamescom. Das ist die größte Videospielmesse der Welt.
2: Rund 350.000 Gaming-Fans werden hier in den nächsten Tagen erwartet, gut zwei Drittel davon aus dem Ausland. Die können unter anderem die neuesten Spiele ausprobieren und stehen dafür zum Teil lange in der Schlange. Die Gaming-Branche ist für die Wirtschaft enorm wichtig, das zeigt sich auch an der politischen Prominenz. Neben Finanzminister Klingbeil und Forschungsministerin Bär wird erstmals auch ein Bundespräsident auf der Messe sprechen. Frank-Walter Steinmeier ist Gastredner beim Gamescom-Kongress. Aus Köln, Thomas Bremser.
0: Die US-Country-Ikone Dolly Parton ist tot. Die Sängerin starb im Alter von 80 Jahren, wie ihre PR-Agentur mitteilte. Laut Medienberichten litt Parton an Krebs. Mit Hits wie Jolene oder 9 to 5 erlangte sie weltweiten Ruhm. US-Präsident Trump ließ die Fahnen im ganzen Land für eine Woche auf Halbmast setzen.
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4: So ganz sind die Wolken noch nicht abgezogen und es kann örtlich auch noch ein bisschen regnen. Es wird aber besser im Laufe des Tages heute. Dann wird's trocken und schön bei bis zu 25 Grad. Der Donnerstagmorgen, der legt dann noch einen drauf. Da kommt Föhn und wir kriegen 25 bis 31 Grad. Sehr lang hält das nicht. Am Freitag kommen neue Wolken und auch die haben wieder Schauer und Gewitter und auch ordentlich Wind dabei.
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5: Normaler Verkehr im Allgäu. Ich wünsche euch eine gute Fahrt.
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2: So ganz sind die Wolken noch nicht abgezogen und es kann örtlich auch noch ein bisschen regnen. Es wird aber besser im Laufe des Tages heute. Dann wird es trocken und schön bei bis zu 25 Grad. Der Donnerstagmorgen, der legt dann noch einen drauf. Da kommt Föhn und wir kriegen 25 bis 31 Grad. Sehr lang hält das nicht. Am Freitag kommen neue Wolken und auch die haben wieder Schauer und Gewitter und auch ordentlich Wind dabei.
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3: Normaler Verkehr im Sendegebiet. Ich wünsche euch eine gute Fahrt.
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2: Ich bin Doc Zeitler. Mit Beratungen über die Hitzewelle und Dürre dieses Sommers wird die Bundesregierung heute ihre Klausurtagung in Brandenburg abschließen. Konkrete Beschlüsse sollen aber erst in späteren Kabinettssitzungen folgen. Vizekanzler Klingbeil will den Klimaschutz stärker im Grundgesetz verankern, was die Union ablehnt. Das sagte er am Abend im ZDF.
3: Die Koalition steht vor wegweisenden Wochen. Da sind die drei wichtigen Landtagswahlen im September und die geplanten großen Reformen, wie etwa bei der Rente, bei denen Kanzler Merz Tempo machen will. Die Klausur in Neu-Hardenberg soll dafür den Startschuss geben und die Stimmung bei Schwarz-Rot verbessern. Aber schon das Thema Klimaschutz, das heute auf der Tagesordnung steht, zeigt, wie schwierig das werden könnte. Die SPD-Minister wollen den Klimaschutz stärker im Grundgesetz verankern. Die Union sieht das eher skeptisch. Thomas Brock, Nachrichtenredaktion.
2: Wie geht es weiter mit den VW-Standorten? Volkswagen-Chef Blume reist heute nach Emden und Zwickau. In beiden Werken des Autobauers gibt es außerordentliche Betriebsversammlungen, bei denen die VW-Führung der Belegschaft Rede und Antwort zu angekündigten Sparmaßnahmen stehen soll. Am Stammwerk in Wolfsburg hatte der VW-Vorstand gestern heftige Kritik für seine Sparpläne geerntet.

0: Fans in aller Welt trauern um die Country-Ikone Dolly Parton. Die US-Sängerin starb im Alter von 80 Jahren in Nashville, wie ihre PR-Agentur mitteilte. Laut Medienberichten litt sie an Krebs.
1: Es kostet viel Geld, so billig auszusehen. Das war ein Lieblingsspruch der vollbusigen Country-Ikone. Aber Schönheitsoperationen, Schminke, Klunker und blonde Mähne gehörten zum Handwerk des Superstars. Oft sprach Dolly Parton von ihrer Kindheit in Armut als viertältestes von 12 Kindern in einer Hütte in den Smoky Mountains. Ihr Aufstieg und ihre Karriere in Nashville waren sagenhaft. 9 to 5, Jolene, I Will Always Love You wurden Welthits. Dolly wurde reich, baute den Rummelplatz Dollywood und spendete viel Geld für Arme und für Ausbildung. Aus den USA, Tina Eck.
0: Zum Auftakt der weltgrößten Computerspiel- und Videospielmesse Gamescom haben rund 5000 Zuschauerinnen und Zuschauer neue Spiele gefeiert. Unter großem Applaus wurden in einer Kölner Messehalle Trailer neuer Spiele gezeigt, die in den kommenden Monaten auf den Markt kommen. Bei der Messe werden mehr als 350.000 Besucher erwartet.
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3: Mit Niklas Bitzenauer. Auf der A7 bei Dietmannsried hat es am Abend einen schweren Unfall gegeben. Nach ersten Erkenntnissen wechselte ein Autofahrer zum Überholen die Spur und übersah dabei einen Wagen auf der linken Spur. Beide Autos überschlugen sich, ein drittes Fahrzeug wurde beschädigt. 5 Menschen wurden dabei verletzt. Und im Ostallgäu sind erste Fälle des neu eingeschleppten Chamonda-Virus bei Rindern nachgewiesen worden. Die Tiere bekommen unter anderem hohes Fieber, sind schlapp und geben deutlich weniger Milch. Nach Angaben von Landwirten sind in eigenen Betrieben bereits 30-40% der Tiere betroffen.
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4: Noch haben wir viele, viele Wolken da draußen. Es ist ja graue, stellenweise kann es auch noch etwas tröpfeln. So ein bisschen rein in den Vormittag. Danach wird es trocken und zunehmend schöner. Am Nachmittag viel Sonnenschein und warme 21 bis 26 Grad. Der Donnerstag, also morgen, da haben wir kräftigen Föhn und es wird erneut hochsommerlich heiß. 27 bis 32 Grad. Dazu viel Sonnenschein. Am Freitag dreht das Ganze schon wieder. Wir haben Regenschauer, lokale Gewitter und vorübergehend wird es auch recht windig.
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4: Keine Meldungen, weiterhin sicheres Ankommen.
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4: B12 Höhe Kraftisried steht bereits einer und es wird auch geblitzt in Wangen in der Erzberger Straße. Und habt ihr noch was anderes für uns? 0805 70 80 90.
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4: Heute haben wir dann schon bald Halbzeit unserer Arbeitswoche, Niklas.
3: Es ist ein Träumchen.
4: Ich wollte dich nicht mal zu Wort kommen lassen.
3: Das ist ja eine Unverschämtheit. Zustand sind das, das geht auf keine Kuhhaut.
4: Sind das bei uns. Ja, Mittwoch haben wir schon. Irgendwo rast die Zeit richtig schnell. Mhm. Bist du eigentlich so ein Gamer, so ein bisschen so ein Zocker?
3: Absolut no. Also das meiste, was ich gemacht habe, ich habe tatsächlich noch in Italien ist die, aber ich glaube nicht hier, eine Wii. Also nee, aber sonst mehr eigentlich nicht.
4: Ich auch nicht. Heute startet ja die Gamescom, weltgrößte Spielemesse. Und auch damit befassen wir uns heute noch an diesem Mittwochvormittag. Jetzt heißt es erst einmal, vayamos, compañeros.
3: Aufstehen.

0: Basta.
1: Von wegen Basta. Wir starten doch jetzt erstmal rein in diesen Mittwoch. Schönen guten Morgen, ihr hört den Allgäu-Wecker am Mittwoch. Vom Gerichtssaal ins Rathaus. Seit ein bisschen mehr als 100 Tagen ist Martina Neusinger jetzt Bürgermeisterin in Sonthofen und damit in Amt und Würden. Die gelernte Juristin hat sich seitdem durch unzählige Aktenberge gearbeitet. Doch wie war das eigentlich ganz am Anfang? Im Kaffeeklatsch hat sie uns noch einmal mit zurückgenommen zu ihrem allerersten Arbeitstag im neuen Büro.
2: Montag, der 4. Mai, genau, da bin ich ins Rathaus, wurde dann auch ganz, ganz herzlich von den engeren Mitarbeitern empfangen, die da vor der Bürotüre Spalier standen, mir dann eine Pflanze überreicht haben, einen schönen Rosenstock, den ich natürlich sofort dann auch in meinem Garten zu Hause eingepflanzt habe. Hab dann ein Büro vorgefunden, das war sehr, sehr aufgeräumt und ich habe dann natürlich so ein paar persönliche Gegenstände dort auch mitgebracht und dort eingeräumt hier.
1: Inzwischen hat sich der Schreibtisch natürlich gefüllt mit Unterlagen, mit Ordnern, mit Akten für Projekte, die die Stadt beschäftigen, wie beispielsweise Schaffung von Wohnraum oder der Neubau der Grundschule. Aber hinter der Rathauschefin steckt natürlich auch ein Privatmensch. Energie tanken, Akku aufladen passiert bei ihr ganz einfach, nämlich draußen in der Natur. Sie outet sich privat als ganz klarer Jahreszeiten-Fan.
2: Also grundsätzlich bin ich tatsächlich ein Sommertyp. Ich mag den Sommer, ich mag einfach draußen sein, bei schönem Wetter, baden gehen. Aber ich muss sagen, der Allgäuer Winter verlockt natürlich auch schon sehr. Ich habe beispielsweise in Regensburg habe ich studiert und da waren die Winter ganz schlimm. Da war Dauernebel von November bis März und das ist ja auch das Tolle, was wir hier im Allgäu haben. Idealerweise Schnee, Sonne, klare Luft. Ich finde, wenn man da so auf der Skipiste ist, fühlt man sich tatsächlich so ein bisschen wie im Sommer. Das ist so ein Gefühl von Freiheit, Sonnenschein, das Leben genießen und das ist hier im Allgäu schon was ganz Besonderes.
1: Was es mit Ihrem ganz persönlichen goldenen Schlüssel fürs Rathaus auf sich hat und welches das Top-Thema ist, was in Angriff genommen werden muss. Das ganze Gespräch mit Martina Neusinger gibt's natürlich auch zum Nachhören auf allgäuhit.de. Wie wir den Abschied erträglicher machen und warum Hospizarbeit oft voller Lebensfreude steckt, darüber sprechen wir heute im Kaffeeklatsch. Zu Gast zwischen 9 und 10 ist Birgit Prestel. Sie ist die leitende Koordinatorin vom Hospizverein Kempten-Oberallgäu.
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0: hört den Alkoholwecker am Mittwoch. Lebensgroße Poster von den Lieblingsstars, die Ratschläge von Dr. Sommer und natürlich nackte Menschen. Das verbinde ich so ein bisschen mit der Bravo. Das Kultmagazin feiert heute schon den 70. Geburtstag und die Bravo hat ganze Generationen in ihrer Jugend begleitet. Was verbindet ihr denn mit der Bravo?
1: Ja, früher war ja das immer ganz geheim, hat man die ja gelesen.
2: Natürlich nur die Interviews mit den ausgezogenen Leuten.
3: Wir haben uns eigentlich immer die Bilder angeguckt und halt bei den nackten Seiten immer schnell weitergeblättert.
4: Oh, viele alte Jugenderinnerungen, alte Popgruppen, die es heute, glaube ich, nicht mehr gibt. Milli Vanilli.
5: Mit Bravo bin ich aufgewachsen und mir ist Bravo sehr nahe.

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2: 5 Verletzte nach schwerem Unfall auf der A7 bei Dietmannsried. Erste Fälle des Chamundervirus im Ostallgäu nachgewiesen. Und das Wetter, teils bewölkt, bei aktuell 13 bis maximal 18 Grad. Ich bin Niklas Bitzenauer, einen schönen Mittwochmorgen. Auf der A7 bei Dietmannsried hat es am Abend einen schweren Unfall gegeben. Nach ersten Erkenntnissen wechselte ein Autofahrer zum Überholen die Spur und übersah dabei einen Wagen auf der linken Spur. Beide Autos überschlugen sich, ein drittes Fahrzeug wurde beschädigt. 5 Menschen wurden auch verletzt. Die A7 in Richtung Memmingen war längere Zeit gesperrt. Die Ermittlungen zur genauen Unfallursache laufen noch. Im Ostallgäu sind erste Fälle des neu eingeschleppten Chamundervirus bei Rindern nachgewiesen worden. Die Tiere bekommen unter anderem hohes Fieber, sind schlapp und geben deutlich weniger Milch. Nach Angaben von Landwirten sind in einigen Betrieben bereits 30-40% der Tiere betroffen. Das Virus wird ähnlich wie die Blauzungenkrankheit durch Knitzen übertragen. Eine Impfung oder gezielte Behandlung gibt es bislang nicht. Für die Landwirte bedeutet die Erkrankung deshalb vor allem wirtschaftliche Schäden durch den starken Rückgang der Milchleistung. Auf der Bahnstrecke zwischen München und Buchloe beginnen heute umfangreiche Bauarbeiten. Bis zum 5. September kommt es deshalb zu Fahrplanänderungen und Ersatzverkehr mit Bussen. Betroffen sind unter anderem die S4 sowie Regional- und Fernverkehrszüge in Richtung Buchloe. Zwischen Buchheim und Buchenau fahren für die S4 Busse. Auch zwischen München und Buchloe müssen Fahrgäste auf Ersatzbusse umsteigen. Die Deutsche Bahn empfiehlt daher, vor der Fahrt die aktuellen Verbindungen zu prüfen. Die weltgrößte Computerspielemesse Gamescom beginnt heute in Köln und auch das Allgäu ist mit der Hochschule Kempten bis zum 20. September vertreten. Insgesamt präsentieren sich deutlich mehr als 1600 Firmen, Verbände und andere Organisationen. Die Veranstalter sprechen von einem Rekord.
3: Rund 350.000 Gaming-Fans werden hier in den nächsten Tagen erwartet, gut 2/3 davon aus dem Ausland. Die können unter anderem die neuesten Spiele ausprobieren und stehen dafür zum Teil lange in der Schlange. Die Gaming-Branche ist für die Wirtschaft enorm wichtig, das zeigt sich auch an der politischen Prominenz. Neben Finanzminister Klingbeil und Forschungsministerin Bär wird erstmals auch ein Bundespräsident auf der Messe sprechen. Frank-Walter Steinmeier ist Gastredner beim Gamescom-Kongress. Thomas Bremser, Köln.
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4: Es ist momentan noch ein bisschen trüb da draußen. Wir haben mal Wolken hier und da. Kann es auch noch ein paar Regentropfen geben, so am frühen Vormittag. Dann beruhigt sich das Wetter. Es wird zunehmend freundlicher. Es lockert auf. Am Nachmittag liegen die Temperaturen zwischen 22 und 26 Grad. Dazu scheint dann auch vielerorts die Sonne. Morgen ebenfalls viel Sonnenschein. Erst in den Abendstunden kommen die nächsten Wolken. Und morgen überschreitet das Thermometer noch meist die Marke von 30 Grad, also sehr, sehr hochsommerlich heiß. Wie gesagt, am Freitag dann der Knick, viele Wolken, es gibt Regen, es gibt lokale Gewitter und es wird sehr windig.
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4: Da läuft's ganz gut, beziehungsweise es läuft störungsfrei um kurz nach 6:30, keine Meldungen für euch.
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4: Es wird allerdings schon geblitzt auf der B12 Höhe Kraftesried und in Wangen in der Erzberger Straße. Und falls ihr jetzt schon einen dritten Blitzer irgendwo stehen seht, gerne reingeben, kostenfrei über die 0805 70 80 90.
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4: Jetzt haben wir ja gerade vorhin von der Gamescom ja schon gesprochen, ob du so ein bisschen ein Zocker bist, ein Gamer. Mhm. Cool, dass da vom Allgäu die Hochschule vertreten ist. Ja. Das ist ganz innovativ, was die da machen. Oh, ist so ein bisschen Allgäu auch bei der weltgrößten Spielemesse vertreten.
2: Na, absolut. Sagen wir auch hin. Ausflug.
4: Ausflug zum Testen.
2: Ja, genau.
4: Zum Gamen. Hui, ich wäre, glaube ich, gerade überfordert, welches Spiel ich da als erstes spielen könnte, müsste, dürfte, sollte.
2: Einfach reinschauen. Wahrscheinlich ist die KI da mittlerweile auch schon ziemlich vertreten.
4: Oh ja, das glaube ich auch. Kommt gut rein in diesen Mittwoch. Schönen guten Morgen.
2: Buongiorno.

0: Hier ist der Allgäu Wecker am frühen Mittwochmorgen, 6 und gleich 38 Minuten. Mit Beratungen über die Hitzewelle und Dürre dieses Sommers wird die Bundesregierung heute ihre Klausurtagung auf Schloss Neuhardenberg in Brandenburg abschließen. Es soll zunächst die Lage analysiert werden. Beschlüsse sollen erst in späteren Kabinettssitzungen folgen, Kollege Thomas Prockt.
1: Die Koalition steht vor wegweisenden Wochen. Das sind die drei wichtigen Landtagswahlen im September und die geplanten großen Reformen, wie etwa bei der Rente, bei denen Kanzler Merz Tempo machen will. Die Klausur in Neuhardenberg soll dafür den Startschuss geben und die Stimmung bei Schwarz-Rot verbessern. Aber schon das Thema Klimaschutz, das heute auf der Tagesordnung steht, zeigt, wie schwierig das werden könnte. Die SPD-Minister wollen den Klimaschutz stärker im Grundgesetz verankern. Die Union sieht das eher skeptisch.
0: Die Bundesregierung setzt heute ihre Kabinettsklausur in Brandenburg fort. Im Mittelpunkt stehen dabei Hitzeschutz und aber auch die Wirtschaft. Die Bundesregierung will Konsequenzen ziehen aus der Hitzewelle dieses Sommer. Außerdem geht es heute in der Ministerrunde um das Wirtschaftswachstum. Kanzleramtschefin Wagen zeigte sich mit dem Auftakt der Klausur gestern auch zufrieden. Sie sagte in der ARD, es sei wichtig, sich über den Stand der Dinge auszutauschen bei den Reformvorhaben wie etwa der Rente. Es werde ein arbeitsreicher Herbst werden, aber alle hätten den gemeinsamen Willen, die Dinge jetzt auf einen guten Weg zu bringen. Lassen wir uns überraschen. Einen schönen guten Morgen.
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1: Schönen guten Morgen mit dem Allgäuwecker rein in diesen Mittwoch. Und da gibt's Freude, da gibt's Jubel bei den Fans des FC Memmingen. Denn es gibt einen neuen Spitzenreiter in der Regionalliga Bayern. Der FC Memmingen hat gestern Abend das Auswärtsspiel bei der zweiten Mannschaft des FC Bayern München mit 2:1 gewonnen. Maximilian Dolinski und Konstantin Kressin sorgten dabei mit einem Doppelschlag in der ersten Halbzeit für die frühe Führung der Allgäuer. Durch diesen Erfolg zieht der FCM in der Tabelle am FV Illertissen vorbei und übernimmt nach dem 5. Spieltag mit jetzt 12 Punkten die Tabellenführung. In der Bezirksliga Schwaben Süd empfängt die Spielvereinigung Kaufbeuren heute um 19 Uhr den VfL Kaufering im Parkstadion. Nach zuletzt schwachen Ergebnissen will die SVK trotz personeller Engpässe, unter anderem durch den Ausfall von Luca Wollens, gegen den spielstarken Tabellenneunten aus Kaufering den Negativtrend stoppen. Noch eine Meldung vom FC Bayern München. Der setzt an der Führungsspitze auf Kontinuität und hat die Verträge mit Vorstandschef Jan-Christian Deesen und Sportvorstand Max Eberl vorzeitig verlängert. Mehr von Fabian Schaffer.
2: Dieser Schritt hatte sich schon abgezeichnet. Der Aufsichtsrat der Bayern hat die Verträge mit Vorstandschef Dreesen und Sportvorstand Eberl vorzeitig verlängert. Sie laufen nun bis Mitte 2029. Vereinspräsident Herbert Heiner erklärte, Kontinuität sorge für Orientierung, Stabilität verschaffe Stärke. Beides werde gebraucht, um den FC Bayern konsequent auf höchstem Niveau weiterzuentwickeln.

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2: Ich bin Dirk Zeitler. Inmitten der Krise bei Europas größtem Autobauer Volkswagen stehen heute die nächsten Betriebsversammlungen an. Nach dem Auftakt gestern am Stammwerk in Wolfsburg wird VW-Vorstand Blume heute in Emden und Zwickau erwartet. Zwei Werke, die im Zuge der Sparpläne von Schließung bedroht sind.
3: Auch wenn Konzernchef Blume zuletzt immer wieder betonte, dass Werksschließungen noch nicht beschlossen sind, der Empfang an den Standorten in Ostfriesland und Sachsen dürfte nicht besonders freundlich ausfallen. Die Beschäftigten wollen Antworten, Tausende bangen um ihre Jobs. Der VW-Vorstand spricht von der größten Transformation der Unternehmensgeschichte. Um den Konzern zukunftsfähig zu machen, seien Sparmaßnahmen unvermeidbar. Und so sagte Blume gestern in Wolfsburg, dazu gehöre auch der Abbau von Stellen. Diana Kramer, Nachrichtenredaktion.
2: Mit Beratungen über Hitzewelle und Dürre dieses Sommers wird die Bundesregierung heute ihre Klausurtagung in Brandenburg abschließen. Konkrete Beschlüsse sollen aber erst in späteren Kabinettssitzungen folgen. Die SPD will den Klimaschutz stärker im Grundgesetz verankern, was die Union jedoch ablehnt. Die Verbraucherzentralen registrieren mehr Ärger über aufgedrängte Verträge, etwa für Bücher, Zeitschriften und Glücksspiele. Im ersten Halbjahr wurden dazu mehr als 24.000 Beschwerden erfasst, 7% mehr als im Vorjahreszeitraum. Die Chefin des Bundesverbandes, Ramona Popp, forderte eine Bestätigungspflicht für langfristige Verträge, die per Telefon entstehen. Das sagte sie der dpa.
4: Die Menschen würden überrumpelt, etwa am Telefon, kritisiert Ramona Popp, die Chefin vom Verbraucherzentrale Bundesverband, und fordert deshalb, gerade längere Verträge, die am Telefon entstehen, müssen anschließend schriftlich bestätigt werden, sonst dürften sie nicht gelten. Dafür sollte es ein entsprechendes Gesetz geben. Neben Zeitschriften und Zeitungen betreffen die Beschwerden zum Beispiel auch Handyverträge, Versicherungen, Gewinnspiele und Lotterien. Thomas Thonfeld, Nachrichtenredaktion.
2: Fans in aller Welt trauern um die Country.

0: Ikone Dolly Parton. Die US-Sängerin starb im Alter von 80 Jahren in Nashville, wie ihre PR-Agentur mitteilte. Laut Medienberichten litt Parton an Krebs.
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2: Mit Niklas Bitzenauer. Auf der A7 bei Dietmannsried hat es am Abend einen schweren Unfall gegeben. Nach ersten Erkenntnissen wechselte ein Autofahrer zum Überholen die Spur und übersah dabei einen Wagen auf der linken Spur. Beide Autos überschlugen sich, ein drittes Fahrzeug wurde beschädigt. 5 Menschen wurden dabei verletzt. Und im Ostallgäu sind erste Fälle des neu eingeschleppten Chamonda-Virus bei Rindern nachgewiesen worden. Die Tiere bekommen unter anderem hohes Fieber, sind schlapp und geben deutlich weniger Milch. Nach Angaben von Landwirten sind in eigenen Betrieben bereits 30-40% der Tiere betroffen.
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3: Jetzt am Vormittag ziehen noch ein paar Wolken vorbei, mitunter auch recht schwarze. Aus denen kann es auch noch ein paar Regentropfen geben. Bis zum Mittag allerdings verziehen die Wolken sich. Wir haben dann meist trockenes Wetter. Am Nachmittag auch längeren Sonnenschein bei Temperaturen zwischen 24 und 28 Grad. Morgen sorgt dann der Föhn dafür, dass wir nochmals einen Hochsommertag bekommen, viel Sonnenschein und Temperaturen über der 30-Grad-Marke ausnutzen. Denn schon in Richtung Abend gibt's wieder mehr Wolken und sehr unbeständig präsentiert sich dann der Freitag.
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3: Keine Meldungen, weiterhin sicheres Ankommen.
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3: B12 Höhekraft ist Ried, da steht bereits einer, genauso wie ein Wagen in der Erzberger Straße. Und habt ihr irgendwo schon etwas anderes mitbekommen? Ihr könnt es kostenfrei reingeben, direkt ins Studio über die 0805 70 80 90.
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3: Hallo und schönen guten Morgen. 70 Jahre erste Bravo erscheint heute. Früher hat sie fast jeder gelesen. Fast jeder, aber nicht jeder. Heute wird sie 70 Jahre alt. Aber die Bravo ist nicht mehr dasselbe wie damals. Wie hat sie sich verändert und entwickelt? Darüber sprechen wir gleich mit einem ehemaligen Chefredakteur der Bravo hier bei mir im Allgäu-Wecker.

0: Lala. Gut gelaunt geht's in diesem Mittwoch. Hier ist der Allgäu Wecker. Lebensgroße Poster von den Lieblingsstars, die Ratschläge von Dr. Sommer und nackte Menschen. Klar, die Rede ist natürlich von der Bravo. Die Jugendzeitschrift feiert heute schon ihren 70. Geburtstag, ist also eigentlich schon so im Rentenalter. Auf der allerersten Bravo-Titelseite war Marilyn Monroe und die Bravo hatte noch den Untertitel. Das ist wirklich interessant, die Zeitschrift für Film und Fernsehen. Seitdem hat die Bravo ganze Generationen durch die Teenagerjahre begleitet. Einer, der die Bravo bestens kennt, ist der ehemalige Chefredakteur Alex Gernandt. 25 Jahre ist er bei der Bravo gewesen, haben sie selbst als Teenie die Bravo auch gelesen.
1: Ich war früher natürlich begeisterter Bravo-Leser. Es gab ja gar nichts anderes in den 70er Jahren. Und mein Zimmer war zugekleistert mit Postern von Kiss, AC/DC, Motorhead. Ja, also ich war eher von der Hardrock-Fraktion, die aber im Bravo damals ja auch sehr rege stattfand.
0: Worin lag schon früher der Reiz der Bravo, dieser Zeitschrift?
1: Ja, die Bravo hat die Jugendlichen früher natürlich fasziniert, mich eingeschlossen, weil es einfach das Fenster war zur großen, weiten Welt. Man hat erfahren, wie Stars leben, was Stars vorhaben, wie sie jetzt aussehen, ihre neuen Looks. Ja, da musste man die Bravo lesen. Und auch in der DDR gab es damals viele, viele Fans, die heimlich Bravo lesen mussten. Das war also abenteuerlich damals.
0: Abenteuerlich, und ich glaube, nicht nur in der DDR wurde die Bravo heimlich vielleicht unter der Bettdecke gelesen. Wie wichtig war und ist die Bravo in Bezug auf sexuelle Aufklärung?
1: Da hat Bravo ja Pionierarbeit geleistet, schon Mitte, Ende der 60er Jahre. Da ging es los mit dem Knigge für Verliebte, aus dem schließlich dann das Dr. Sommer-Team wurde. Und früher wurde Bravo ja von manchen Eltern sogar verboten. Und heutzutage weiß man aber, dass diese Eltern sehr froh waren, dass Bravo ihnen viel Arbeit erspart hat.
0: Wie haben sich die Themen in der Bravo über die Jahre, / über die Jahrzehnte verändert?
1: Die Bravo wurde 56 gegründet als Magazin für Film und Fernsehen. Dann kam aus Amerika ein Sänger, der hieß Elvis Presley. Und mit ihm wurde Bravo dann auch zur Musikzeitschrift. Und auch jetzt heutzutage im Zeitalter der Digitalisierung hat sich Bravo verändert. Natürlich auch hin zur digitalen Marke. Es ist ein Phänomen. Auch die gedruckte Bravo gibt es noch immer.
0: Auf dem Cover der Bravo war von den Beatles bis zu Blümchen so ziemlich jeder Popstar zu sehen, und das seit 70 Jahren. Heute kann die Zeitschrift von ihrer einstigen Strahlkraft ja eigentlich nur noch ein bisschen träumen. Das Magazin konkurriert mit den sozialen Medien und verzeichnet sinkende Auflagen. Die 865.000 Instagram-Follower können den Bedeutungsverlust nicht aufhalten. Von 2015 an erschien die Bravo nur noch alle 2 Wochen, seit 6 Jahren, also seit 2020, nur noch alle 4 Wochen.
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0: Schönen guten Morgen. Hier ist der Allgäu-Wecker am Mittwoch. Wenn ihr in einer anderen Stadt oder in einem anderen Ort seid, dann ist euch vielleicht auch schon mal aufgefallen, dass manche Straßen genauso heißen wie da, wo man selbst herkommt. Und manche Straßennamen kommen in Deutschland ganz besonders oft vor. Was sind denn die häufigsten Straßennamen in Deutschland? Das weiß Helen Martin.
1: Der häufigste Straßenname in Deutschland ist die Hauptstraße. Danach folgen in vielen Auswertungen die Schulstraße, die Gartenstraße, die Dorfstraße und die Bahnhofsstraße. Das liegt daran, dass Straßennamen früher oft ganz praktisch vergeben wurden. Die wichtigste Straße hieß Hauptstraße, die Straße zur Schule eben Schulstraße und so weiter. Viele Namen erzählen also weniger eine große Geschichte. Sie zeigen einfach, was an diesem Ort wichtig war.

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2: 5 Verletzte nach schwerem Unfall auf der A7 bei Dietmannsried. Erste Fälle des Chamonda-Virus im Ostallgäu nachgewiesen. Und das Wetter, teils bewölkt, bei aktuell 13 bis maximal 18 Grad. Ich bin Niklas Bitzenauer, einen schönen Mittwochmorgen. Auf der A7 bei Dietmannsried hat es am Abend einen schweren Unfall gegeben. Nach ersten Erkenntnissen wechselte ein Autofahrer zum Überholen die Spur und übersah dabei einen Wagen auf der linken Spur. Beide Autos überschlugen sich, ein drittes Fahrzeug wurde beschädigt. 5 Menschen wurden auch verletzt. Die A7 in Richtung Memmingen war längere Zeit gesperrt. Die Ermittlungen zur genauen Unfallursache laufen noch. Im Ostallgäu sind erste Fälle des neu eingeschleppten Chamonda-Virus bei Rindern nachgewiesen worden. Die Tiere bekommen unter anderem hohes Fieber, sind schlapp und geben deutlich weniger Milch. Nach Angaben von Landwirten sind in einigen Betrieben bereits 30-40% der Tiere betroffen. Das Virus wird ähnlich wie die Blauzungenkrankheit durch Knitzen übertragen. Eine Impfung oder gezielte Behandlung gibt es bislang nicht. Für die Landwirte bedeutet die Erkrankung deshalb vor allem wirtschaftliche Schäden durch den starken Rückgang der Milchleistung. Auf der Bahnstrecke zwischen München und Buchloe beginnen heute umfangreiche Bauarbeiten. Bis zum 5. September kommt es deshalb zu Fahrplanänderungen und Ersatzverkehr mit Bussen. Betroffen sind unter anderem die S4 sowie Regional- und Fernverkehrszüge in Richtung Buchloe. Zwischen Puchheim und Buchenau fahren für die S4 Busse. Auch zwischen München und Buchloe müssen Fahrgäste auf Ersatzbusse umsteigen. Die Deutsche Bahn empfiehlt daher, vor der Fahrt die aktuellen Verbindungen zu prüfen. Die weltgrößte Computerspielemesse Gamescom beginnt heute in Köln und auch das Allgäu ist mit der Hochschule Kempten bis zum 20. September vertreten. Insgesamt präsentieren sich deutlich mehr als 1600 Firmen, Verbände und andere Organisationen. Die Veranstalter sprechen von einem Rekord.
3: Rund 350.000 Gaming-Fans werden hier in den nächsten Tagen erwartet, gut 2/3 davon aus dem Ausland. Die können unter anderem die neuesten Spiele ausprobieren und stehen dafür zum Teil lange in der Schlange. Die Gaming-Branche ist für die Wirtschaft enorm wichtig, das zeigt sich auch an der politischen Prominenz. Neben Finanzminister Klingbeil und Forschungsministerin Bär wird erstmals auch ein Bundespräsident auf der Messe sprechen. Frank-Walter Steinmeier ist Gastredner beim Gamescom-Kongress. Thomas Bremser, Köln.
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4: Der Vormittag ist noch ein bisschen trüb, aber so langsam aber sicher lockert es dann in Richtung Mittag mehr und mehr auf. Am Nachmittag recht freundlich mit einer Mischung aus Sonne und Wolken und Temperaturen bis zu 26 Grad. Und morgen gibt es Sonne satt. Wir sagen danke an den Föhn. Ja, bringt vielleicht auch dem einen oder anderen ein bisschen Kopfweh mit, aber morgen wird's nochmals hochsommerlich schön und auch heiß. Viel Sonnenschein, wie gesagt. Am Nachmittag Temperaturen zwischen 27 und 32 Grad. Und das Motto lautet ausnutzen, denn am Freitag gibt es erneut recht viele Schauer, lokale Gewitter und vorübergehend auch starken Wind.
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4: Ihr kommt gut voran auf den Allgäuer Straßen, derzeit keine Meldungen.
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4: Wir haben einen neuen Blitzer in der Memmingen. Dort steht er im Nordweg. Wenn ihr trotzdem irgendwo anders auch noch irgendetwas entdeckt, 0805 70 80 90.
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4: Niklas, du bist da, hast heute schon früh Sport gemacht, du Sportskanone.
2: Nein, gestern Abend bin ich aber 15,5 Kilometer gejoggt.
4: 15,5 Kilometer. Willst mir jetzt hier ein schlechtes Gewissen einreden? Nein.
2: Na, Mary, du bist doch flugsig und sportlich unterwegs.
4: Sport bis ins hohe Alter ist natürlich super, wenn man das machen kann. Mhm. Drauf warten ist natürlich auf das falsche Pferd gesetzt. Man soll kontinuierlich Sport treiben, auch wenn man Ü70, Ü80
2: oder Ü90
4: oder Ü90
2: oder Ü100
4: oder Ü100, auch das, wer vielleicht schon in den frühen Jahren angefangen hat, immer wieder sich zu dehnen, Stretching zu machen und das mitnimmt bis ins hohe Alter, hat natürlich auch eine gewisse Mobilität und Mobilität heißt Teilnehmen an der Gesellschaft. Timo Wassermann.
2: Ein richtig sportlicher Mensch.
4: Ist ein sehr, sehr sportlicher Mensch. Und der gibt auch Kurse, Stunden für die älteren Semester.
2: Eine richtig coole Sache, weil es gibt es ja tatsächlich schon bei mehreren Sportcentern oder Fitnessstudios oder so jetzt angeboten. Bei ihm, bei seinem Fitnessstudio gibt es noch so ein kleines Schmankerl obendrauf.
4: Was das genau ist, das sagt er uns selbst hier im Allgäu-Wecker. Schönen guten Morgen.
2: Oh, es klingelt schon.
4: Ja.
2: Aufstehen.
4: Aufstehen, das war der Wecker.
2: Shania Twain.

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1: Shania Twain im Albumwerk an diesem Mittwoch. Hallo und schönen guten Morgen. Es gibt wohl nichts Schöneres und gleichzeitig nichts Wichtigeres als die eigene Gesundheit. Gesund zu sein ist schließlich das größte Geschenk. Und damit das auch möglichst lange so bleibt, können wir selbst einiges dafür tun. Ausgewogene Ernährung statt jeden Tag Fast Food, ausreichend Bewegung und natürlich Sport und das in jedem Alter. Gerade im Alter sollte man damit nämlich nicht aufhören. Im Gegenteil, dafür gibt es mittlerweile viele Angebote. Vom Fitnessstudio bis hin zu betreuten Wohnen oder Seniorenheimen. Im Training House in Kempten gibt es allerdings etwas, das es so bislang noch nicht gab und gibt. Inhaber Timo Wassermann.
2: Wir bieten Seniorentraining für Kleingruppen an, egal in welchem Alter. Unsere älteste Kundin ist 98 und der Unterschied ist, die werden mit einem Spa-Service von zu Hause abgeholt. In Kleingruppen bedeutet 4 bis maximal 5 Personen pro Gruppe und die werden dann dementsprechend betreut. Die eine ist vielleicht etwas dement, die andere sieht nicht mehr richtig oder ist nicht mehr gut zugange und denen helfen wir aber beim Sport. Das heißt, wir bauen aktiv Muskulatur auf, machen Sturzprophylaxe und helfen denen auch sozusagen wieder im Alltag richtig gut zurechtzukommen. Natürlich, und der Spaß gehört dazu.
1: Das ist eine richtig schöne Angelegenheit und die Senioren müssen dabei wirklich auch ordentlich ran. Da ist der Altersbonus ausgeklammert.
2: Gar nicht groß abweichend von unserem Training mit jüngeren Leuten bedeutet alltägliche Sachen, Sachen wie Beine heben, also Knie beugen, mal wieder vom Boden aufstehen zu können. Wie komme ich denn überhaupt auf den Boden? Die Leute fallen hin und können nicht mehr aufstehen. Wie kann ich denn selber meinen Alltag gut bewältigen? Und solche Sachen behandeln wir bei uns im Training.
1: Und Timo, macht es auch richtig Spaß und Freude, mit den älteren Menschen da zusammenzuarbeiten, zusammenzutrainieren?
2: Die Älteren sind super dankbar, super süß und man sieht vor allem auch bei den älteren Leuten, dass sie unglaubliche Fortschritte machen im Training, sie Spaß haben, rauskommen und ich glaube, der Mehrwert, der macht mich selber auch glücklich.
1: Und gerade im Alter ist es natürlich super, super wichtig, beweglich zu bleiben.
2: Die meisten Älteren, denen passiert dann mal was, weil sie stürzen, sich verletzen und dementsprechend was brechen. Und die haben dann oftmals, der Tod rückt dann, der Tod rückt nicht näher durch das Alter, sondern durch einen Sturz oder irgendeinen Unfall, wo sie sich was brechen. Und ein Oberschenkelhalsbruch ist dann oftmals das Ende von den Leuten. Und Osteoporose ist ein großes Thema. Das ist einfach, dass deine Knochendichte nicht mehr so hart ist, wie sie eigentlich sein soll. Und dementsprechend durch das Training, durch das intensive Training, haben wir dann eine gute Prophylaxe für.
1: Das Training für Senioren im Training House Kempten verbindet Bewegung, Kraft und natürlich auch vor allem den Spaß an der gemeinsamen Aktivität. Gerade im Alter hilft regelmäßiges Training dabei, beweglich und fit zu bleiben. Und wer jetzt so ein bisschen Interesse bekommen hat, kann einfach auf der Homepage des Training House Kempten vorbeigucken. Dort gibt's natürlich alle Infos, die Telefonnummer und alle weiteren Kontaktdaten, um eventuell da auch mal reinzuschnuppern.
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0: Freunde, guten Morgen, hallo, hier ist der Allgäu-Wecker am Mittwoch. Videospiele sind in jedem Alter beliebt und die vielen Gamer schauen natürlich ab heute nach Köln, denn dort startet die Gamescom. Das ist die größte Videospielemesse der Welt. Felix Falk, er ist Geschäftsführer des Gameverbandes, sagt, Videospiele sind längst in der Mitte der Gesellschaft angekommen und sind nicht nur was für Kinder und Jugendliche.
1: Wir sehen wirklich ganz unterschiedliche Neuheiten. Gerade diese Breite der Games-Kultur hält wirklich für jede und jeden was bereit. Also wir haben natürlich die neuesten Spiele und zwar nicht nur die ganz großen Blockbuster, sondern auch ganz viele Indie-Spiele. Da haben wir ein besonders starkes Wachstum von mehr als 16% bei den Indie-Spielen. Aber auch ganz viele Unternehmen aus Asien, aus Amerika, die neu dazukommen und diese Vielfalt noch mal bunter machen.
0: Von heute bis zum 30. August verwandelt sich das Gelände der Köln-Messe erneut in den weltweit wichtigsten Treffpunkt für Gaming-Fans. Das Leitthema der Gamescom lautet dieses Jahr: Games machen Lust auf Zukunft, und bei der Messe präsentieren sich deutlich mehr als 1600 Aussteller. Das sind so viele wie noch nie erwartet werden. Mehr als 350.000 Besucher.

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2: Ich bin Dirk Zeitler. Mit Beratungen über die Hitzewelle und Dürre dieses Sommers wird die Bundesregierung heute ihre Klausurtagung in Brandenburg abschließen. Konkrete Beschlüsse sollen aber erst in späteren Kabinettssitzungen folgen. Vizekanzler Klingbeil will den Klimaschutz stärker im Grundgesetz verankern. Das sagte er am Abend im ZDF.
3: Die Koalition steht vor wegweisenden Wochen. Da sind die drei wichtigen Landtagswahlen im September und die geplanten großen Reformen, wie etwa bei der Rente, bei denen Kanzler Merz Tempo machen will. Die Klausur in Neu-Hardenberg soll dafür den Startschuss geben und die Stimmung bei Schwarz-Rot verbessern. Aber schon das Thema Klimaschutz, das heute auf der Tagesordnung steht, zeigt, wie schwierig das werden könnte. Die SPD-Minister wollen den Klimaschutz stärker im Grundgesetz verankern. Die Union sieht das eher skeptisch. Thomas Brock, Nachrichtenredaktion.
2: Inmitten der Krise bei Europas größtem Autobauer Volkswagen stehen heute die nächsten Betriebsversammlungen an. Nach dem Auftakt gestern am Stammwerk in Wolfsburg wird VW-Vorstand Blume heute in Emden und Zwickau erwartet. Zwei Werke, die im Zuge der Sparpläne von Schließung bedroht sind. Am Stammwerk in Wolfsburg hatte der VW-Vorstand gestern heftige Kritik für seine Sparpläne geerntet. Fans aus aller Welt trauen um die Country-Ikone Dolly Parton. Die US-Sängerin starb im Alter von 80 Jahren in Nashville, wie ihre PR-Agentur mitteilte. Laut Medienberichten litt sie an Krebs.
4: Es kostet viel Geld, so billig auszusehen. Das war ein Lieblingsspruch der vollbusigen Country-Ikone. Aber Schönheitsoperationen, Schminke, Klunker und blonde Mähne gehörten zum Handwerk des Superstars. Oft sprach Dolly Parton von ihrer Kindheit in Armut als viertältestes von 12 Kindern in einer Hütte in den Smoky Mountains. Ihr Aufstieg und ihre Karriere in Nashville waren sagenhaft. 9 to 5, Jolene, I Will Always Love You wurden Welthits. Dolly wurde reich, baute den Rummelplatz Dollywood und spendete viel Geld für Arme und für Ausbildung. Aus den USA, Tina Eck.
2: Auf einem Hamburger Volksfest haben 23 Fahrgäste eines Kettenkarussells rund 3 Stunden in großer Höhe festgesessen. Das Fahrgeschäft war am späten Abend wegen eines Defekts stehen geblieben. Feuerwehr und Polizei waren mit einem Großaufgebot vor Ort, um das Karussell wieder auf den Boden zu bringen und Panik unter den Fahrgästen zu vermeiden. Kurz nach Mitternacht gelang es, das Karussell wieder in Gang zu setzen.
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5: Mit Niklas Bitzenauer. Auf der A7 bei Dietmannsried hat es am Abend einen schweren Unfall gegeben. Nach ersten Erkenntnissen wechselte ein Autofahrer zum Überholen die Spur und übersah dabei einen Wagen auf der linken Spur. Beide Autos überschlugen sich, ein drittes Fahrzeug wurde beschädigt. 5 Menschen wurden dabei verletzt. Und im Ostallgäu sind erste Fälle des neu eingeschleppten Chamondervirus bei Rindern nach

0: nachgewiesen worden. Die Tiere bekommen unter anderem hohes Fieber, sind schlapp und geben deutlich weniger Milch. Nach Angaben von Landwirten sind in eigenen Betrieben bereits 30-40% der Tiere betroffen.
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2: Noch ist es ziemlich grau bewölkt da draußen, meist aber inzwischen schon trocken. Wenn da noch was von oben kommt, sind das tatsächlich nur einzelne Tropfen. Es wird immer freundlicher am Nachmittag. Eine Mischung aus viel Sonnenschein, harmlosen Wolken und Temperaturen bis zu 26 Grad. Morgen geht es sogar noch einen großen Schritt nach oben in Sachen Temperatur. Wir überschreiten die 30-Grad-Marke, bis zu 32 Grad kann es dann tatsächlich am Nachmittag werden. Der Föhn bringt uns auch viel Sonnenschein. Am Freitag knickt der dann ein und es wird sehr unbeständig. Es wird eher regnerisch, es wird grau, wir haben lokale Gewitter und es wird windig.
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2: Keine Meldungen für euch. Gute Fahrt.
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2: Geblitzt wird in Memmingen im Nordweg. Für mehr 0805 70 80 90.
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2: Urlaub machen ist natürlich immer eine gute Angelegenheit. Urlaub im Ausland verbringen ebenfalls. Aber auch Urlaub hier bei uns im Allgäu machen ganz, ganz viele und gehen dann mit dem Camper auf einen Campingplatz.
0: Mhm.
2: Und da sind wir im Allgäu auch richtig gut ausgestattet, denn was Sterne-Camping angeht, ist bei uns jetzt keine Seltenheit. Im Ostallgäu, aber auch im Landkreis Lindau sticht da ein Campingplatz momentan ganz hervor und strahlt.
0: So, so. Also da bin ich ja mal gespannt. Ich bleibe gleich mal im Studio. Ich muss mir das unbedingt anhören. Das klingt sehr, sehr interessant.
2: Der Gitzenweiler Hof bei Lindau, der ist zertifiziert oder wurde von einer Tourismusplattform / über den ADAC zu einem der Top-Campingplätze gekürt. Warum, wieso, weshalb, warum haben wir hier bei mir? Also bleib da, Niklas, bleib bei mir.
0: Okay.
2: Guten Morgen.
0: Bonjour.

0: Kinder blicke auf die Uhr, 8:10 an diesem Mittwoch. Hallo und schönen guten Morgen. Camping ist und bleibt der Renner. Spätestens seit Corona haben viele das mobile Urlauben für sich entdeckt und wen wundert's auch? Dafür kommen viele auch gerne zu uns in die Region. Eine Auswertung des ADAC hat jetzt ergeben, unter den 100 meistgefragten Campingplätzen Europas sind 9 in Bayern und einer sogar ganz bei uns in der Nähe. Der Gitzenweiler Hof nahe Weißensberg im Landkreis Lindau. Chefin Heidrun Müller wusste bei unserem Anruf allerdings noch gar nichts von dieser Top-Platzierung.
1: Ja, das ist ja toll und ich freue mich sehr, dass mich das Radio darüber informiert, weil ich habe es noch gar nicht mitbekommen. Ich denke mal, dass wir erst auf der Messe jetzt in Düsseldorf darüber informiert werden, dass wir im Ranking hochgerutscht sind.
0: Im Ranking hochgerutscht. Seit 65 Jahren ist der Gitzenweiler Hof ein beliebtes Ziel für Camper. Ein naturnahes, ein gewachsenes Gelände, auch mit guter Infrastruktur, vielen Möglichkeiten und einem tollen Aktivprogramm. Und da hat sich in den letzten Jahrzehnten einiges geändert.
1: Schon mal dadurch, dass mehr Gäste kommen und wir berühmter geworden sind. Und dem geschuldet auch, dass sich die Gesellschaft ein bisschen verändert. Man macht jetzt auch Urlaub zu Hause. Also die Gäste kommen überwiegend jetzt aus Baden-Württemberg und Bayern. Natürlich aus der Schweiz und Österreich rund um den See. Und Urlaub in der Heimat zu machen, unterstützt es natürlich auch sehr, dass wir den Campingpark führen wie ein Ressort, das für sich einfach schon viel bietet. Und deshalb kommen die, glaube ich, die Leute. Und das hat sich stark verändert, dass die Leute einfach hier anreisen und sagen, so, und was gibt's jetzt hier, ne?
0: Und was gibt's jetzt hier? Richtig viel. Den typischen Camper gibt es laut Müller nicht. Jede Altersgruppe, jede Couleur, jede Berufsgruppe ist damit vertreten. Und genau das macht's ja auch so schön bunt und abwechslungsreich. Und wie viel man davon haben will, entscheidet letztendlich ja dann jeder selbst.
1: Also wenn du früh aus dem Campingbus rausgehst und dann siehst du den Nachbarn, dann sagst du, ah, servus, morgen. Und wenn du dich mit dem unterhalten willst, dann guckst du ihn einfach an und der erwidert was. Und wenn man seine Ruhe haben will, dann sagt man höflich guten Morgen und macht gleich den Kopf nach unten und geht nach links, ja. Dann wird man in Ruhe gelassen. Aber dieses nebeneinander her, freundlich begrüßt werden, wenn du Ansprache willst und in Ruhe gelassen werden, wenn du keine Ansprache willst und auch dich so gar nicht rechtfertigen müssen, was du zu Hause so machst und was so dein Alltag so alles an Päckchen mit sich trägt, das fragt hier keiner. Für mich ist das kein Terminkalender dabei und einfach mal Füße hoch, frühstücken und einfach mal gucken, wer da so vorbeiläuft.
0: Interessant ist auch die Bandbreite der Ausrüstung von Minimal-Camping bis Glamping. Ist auch da alles möglich?
1: Also wir haben ja Glamping im Grunde auch bei uns in der Vermietung. Wir haben spezielle Plätze, wo du mit so einem Liner, so heißen die Teile, die so 15 Meter lang sind, wo es dunkel wird, wenn er an einem vorbeifährt. Also diese riesen Teile haben wir natürlich auch Stellplätze und das fällt definitiv unter Glamping. Oder es gibt Leute, die bringen ja alles mit, die machen das mit Marmorbad oder haben ihr Equipment im Vorzelt dabei. Aber es gibt eben auch jetzt ganz groß im Trend Dachzelt und die können ja gar nichts mitnehmen. Also in diesem Dachzelt hast du ja nichts dabei, was nicht in eine Handtasche passt.
0: Übrigens, auch wer ganz ohne Camper kommt, findet dort sein Plätzchen. Ob mit dem Radler in der Bikebox oder ganz komfortabel im Varia Home für die ganze Familie. Und feiern kann man am Campingplatz ebenfalls. Wer sich die weite Fahrt und die Menschenmassen mal sparen will, fährt zum Oktoberfest nicht nach München, sondern einfach zum Campingplatz Gitzenweilerhof bei Weißensberg. Laut aktuellem ADAC-Ranking einer der 100 meistgefragten Campingplätze in, jetzt kommt's, ganz Europa.
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0: geht's mit dem Allgäuwecker an diesem Dienstag. Hallo, die Koffer sind ausgepackt. Der Wecker klingelt wieder früher. Nach dem Urlaub fällt die Rückkehr ins Büro oder in den Betrieb womöglich nicht ganz so leicht. Kann man aus eigener Erfahrung natürlich dem Ganzen auch zustimmen. Da ist es echt hilfreich, wenn der Job Spaß macht und der Arbeitsplatz einiges zu bieten hat natürlich. Doch was ist euch eigentlich wichtig?
1: Gute Aufstiegsmöglichkeiten und Teilhabe in der Positionierung des Unternehmens, finde ich.
2: Ich glaube, eine gute Work-Life-Balance und Wertschätzung auch. Und eine Chance auch für junge Leute.
3: Ganz uneigennützig, Jobrad. Das und flexible Arbeitszeiten.
1: Faire Vergütung auf jeden Fall auch.
4: Das Miteinander, das ist wichtig. Man bleibt trotzdem Mensch.
5: Also auch unabhängig von irgendwelchem Gehalt oder wie das Büro aussieht. Ich glaube, es geht vor allem darum, dass man sich weiterentwickeln kann und eine gute Atmosphäre herrscht.

0: Hier ist der Allgäuer Wecker am Samstag, dem 29. August, lädt das Künstlerhaus Kempten zu einem besonderen Konzertabend ein. Ab 19 Uhr steht der sympathische Sänger und Songwriter Flo Wurm aus Sonthofen live auf der Bühne und begeistert mit seiner handgemachten Musik. Der Eintritt ist frei, also kommt vorbei und verbringt einen schönen Abend mit toller Live-Musik.
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2: 5 Verletzte nach schwerem Unfall auf der A7 bei Dietmannsried. Erste Fälle des Chamonda-Virus im Ostallgäu nachgewiesen. Und das Wetter, teils bewölkt, bei aktuell 13 bis maximal 18 Grad. Ich bin Niklas Bitzenauer, einen schönen Mittwochmorgen. Auf der A7 bei Dietmannsried hat es am Abend einen schweren Unfall gegeben. Nach ersten Erkenntnissen wechselte ein Autofahrer zum Überholen die Spur und übersah dabei einen Wagen auf der linken Spur. Beide Autos überschlugen sich, ein drittes Fahrzeug wurde beschädigt. 5 Menschen wurden auch verletzt. Die A7 in Richtung Memmingen war längere Zeit gesperrt. Die Ermittlungen zur genauen Unfallursache laufen noch. Im Ostallgäu sind erste Fälle des neu eingeschleppten Chamonda-Virus bei Rindern nachgewiesen worden. Die Tiere bekommen unter anderem hohes Fieber, sind schlapp und geben deutlich weniger Milch. Nach Angaben von Landwirten sind in einigen Betrieben bereits 30-40% der Tiere betroffen. Das Virus wird ähnlich wie die Blauzungenkrankheit durch Knitzen übertragen. Eine Impfung oder gezielte Behandlung gibt es bislang nicht. Für die Landwirte bedeutet die Erkrankung deshalb vor allem wirtschaftliche Schäden durch den starken Rückgang der Milchleistung. Auf der Bahnstrecke zwischen München und Buchloe beginnen heute umfangreiche Bauarbeiten. Bis zum 5. September kommt es deshalb zu Fahrplanänderungen und Ersatzverkehr mit Bussen. Betroffen sind unter anderem die S4 sowie Regional- und Fernverkehrszüge in Richtung Buchloe. Zwischen Buchheim und Buchenau fahren für die S4 Busse. Auch zwischen München und Buchloe müssen Fahrgäste auf Ersatzbusse umsteigen. Die Deutsche Bahn empfiehlt daher, vor der Fahrt die aktuellen Verbindungen zu prüfen. Die weltgrößte Computerspielemesse Gamescom beginnt heute in Köln und auch das Allgäu ist mit der Hochschule Kempten bis zum 20. September vertreten. Insgesamt präsentieren sich deutlich mehr als 1600 Firmen, Verbände und andere Organisationen. Die Veranstalter sprechen von einem Rekord.
3: Rund 350.000 Gaming-Fans werden hier in den nächsten Tagen erwartet, gut 2/3 davon aus dem Ausland. Die können unter anderem die neuesten Spiele ausprobieren und stehen dafür zum Teil lange in der Schlange. Die Gaming-Branche ist für die Wirtschaft enorm wichtig, das zeigt sich auch an der politischen Prominenz. Neben Finanzminister Klingbeil und Forschungsministerin Bär wird erstmals auch ein Bundespräsident auf der Messe sprechen. Frank-Walter Steinmeier ist Gastredner beim Gamescom-Kongress. Thomas Bremser, Köln.
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4: Viele graue Wolken, zumindest aktuell über Kempten. Da hat es jetzt gerade irgendwie die Schleusen aufgemacht. Kommt ein kräftiger Regenschauer runter. Also wer jetzt da raus muss, bitte den Regenschirm mitnehmen. Ansonsten ist es noch ein bisschen ungemütlich, unbeständig, vor allem am Vormittag über die Mittagszeit lockert es auf und am Nachmittag zeigt sich spätestens da dann die Sonne. Bei recht milden Temperaturen, 22 bis 26 Grad, aber da geht noch mehr. Morgen am Donnerstag kommen wir noch einmal in den Genuss von Hochsommerwetter mit viel Sonnenschein und Temperaturen auf der anderen Seite der 30 Grad Marke. Ausnutzen, denn am Freitag ist quasi das auch schon wieder vorbei. Viele Wolken, Regenschauer, lokale Gewitter und Wind.
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4: A96 München Richtung Lindau zwischen Leutkirch Süd und Kisleck. Vorsicht, ein Reifen auf der Fahrbahn.
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4: Ja, da hat jemand ein Rad ab. Na, macht man keine Witze über sowas. Blitztechnisch schaut's gut aus. Aktuell keine Blitzer. 0805 70 80 90.
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4: Haben wir vorhin schon ein bisschen über Campingurlaub gesprochen. Mhm. Ist jetzt so, glaube ich, wenn ich dich mal ein bisschen einschätzen kann oder darf, nicht so wirklich deins.
2: Richtig, also ich bin dann lieber im Hotel untergebracht.
4: Also ein bisschen, du brauchst es ein bisschen schön um dich rum. Entspannung passiert natürlich auch, wenn das Ambiente passt.
2: Naja, vor allem beim Hotel ist der Vorteil einfach, du musst dich nicht so um das ganze Zeug kümmern. Betten abziehen etc.
4: Ja,
2: da kannst du einfach mal alle Viere von dir strecken, ja, und dich mal bedienen lassen.
4: Dein nächster Urlaub, da zählst die Tage schon runter, ist ja gar nicht mehr so lange hin. Glaubst du, dass es irgendwie so eine Tagesanzahl gibt, wo man sagt, okay, ab da ist Urlaub genug?
2: Nee, absolut nicht. Ich glaube, ich könnte 24/7, 365 Tage im Jahr
4: Urlaub. Urlaubssonne auf dem Bauch.
2: Ja, und bei dir?
4: Ich eigentlich ähnlich. Also mir wird es auch nie langweilig im Urlaub. Bei mir ist Urlaub eigentlich, wenn ich ihn habe, dann auch immer zu kurz.
2: Oh ja.
4: Aber du hast dich ein bisschen schlau gemacht, ob 3 Wochen besser ist als 3x1 Woche. Hm? Klären wir gleich. Hier im Allgäu-Wecker. Kommt gut rein.
2: Na, das ist doch ein Träumchen.
4: Morgen.

0: Das ist euer Dienstagmorgen, beziehungsweise wir gleiten ja schon langsam, aber sicher in den Dienstagvormittag. Hier ist der Allgäu-Wecker. Einmal kurz nicht aufgepasst und beim Griff ins Portemonnaie fehlt plötzlich die Bankkarte. Ärgerlich. Vor allem im Urlaub, beim Einkaufen oder im vollen Freibad schießt sofort die Frage durch den Kopf, hat damit schon jemand bezahlt? Denn es zählt jede Minute. Kollege Fabian Schaffer erklärt, wie die Karte richtig gesperrt wird und warum ein Anruf allein noch nicht reicht. Hallo Fabian, was muss ich als erstes tun, wenn die Karte futsch ist?
1: Also sofort den Sperrnotruf unter der Nummer 116 116 anrufen. Der ist rund um die Uhr erreichbar und aus Deutschland auch kostenlos. Darüber lassen sich alle Girokarten und die meisten Kreditkarten sperren. Am besten die IBAN bereithalten. Ist die eigene Bank nicht angeschlossen, muss die Karte direkt beim Kreditinstitut gesperrt werden.
0: Und warum sollte ich danach trotzdem noch zur Polizei gehen?
1: Weil die normale Kartensperre nicht alle Bezahlverfahren abdeckt. Bei der Polizei sollte der Diebstahl angezeigt und zusätzlich eine sogenannte Kuno-Sperre veranlasst werden. Damit wird die Karte auch für Einkäufe gesperrt, bei denen keine PIN eingegeben, sondern nur unterschrieben wird. Ohne diese zusätzliche Sperre könnten Kriminelle die Karte unter Umständen weiterverwenden.
0: Oh, und was ist wichtig, wenn schon Geld vom Konto verschwunden ist?
1: Ja, dann sofort die Kontobewegungen prüfen und jede unbekannte Zahlung bei der Bank reklamieren, am besten schriftlich. Nicht autorisierte Zahlungen muss die Bank grundsätzlich erstatten. Vor der Sperrmeldung kann allerdings ein Eigenanteil von bis zu 50 Euro bleiben. Bei grober Fahrlässigkeit kann es teuer werden, zum Beispiel wenn die PIN gemeinsam mit der Karte aufbewahrt wurde.
0: Danke dir, Fabian. Der einfache Merksatz lautet also erst die Karte sperren, dann zur Polizei und anschließend das Konto auch ganz genau kontrollieren. Die Nummer noch einmal, dass wir sie uns auch merken können, falls wir sie mal brauchen sollten. Die kostenlose Sperrnotrufnummer ist die 116116.
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0: Allgäuwecker am Dienstag. Hallo, Tomaten, Ravioli, Mandarinen, Ananas, Pfirsiche. Ich glaube, jeder von uns hat zumindest ein paar Dosen im Vorratsschrank. Da dürfen Sie auch gerne mal längere Zeit rumlungern und auch schlummern. Und genau dafür wurden diese Dosen ja auch erfunden, um Lebensmittel länger haltbar zu machen. Vor allem für Soldaten und lange Reisen. Nur, wer kam denn eigentlich auf diese Idee? Wer hat die Konservendose erfunden? Das weiß Nicole Enders.
1: Ja, zwei Schritte sind hier wichtig. Anfang des 19. Jahrhunderts war es erst der Franzose Nicolas Appert, der die Idee hatte, Essen in Behältern luftdicht zu verschließen, damit es eben nicht so schnell schlecht wird. Er nutzte allerdings Glas. Bis kurz darauf ein Engländer ins Spiel kam, Peter Durant. Er ließ sich 1810 die erste Dose aus Blech patentieren. Allerdings waren diese ersten Dosen noch so dick, dass man sie nur mit Hammer und Meißel aufbekam.

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2: Ich bin Dirk Zeitler. Auf Schloss Neuhardenberg in Brandenburg geht heute die Kabinettsklausur der Bundesregierung zu Ende. Am zweiten Tag soll es um die Folgen von Hitze und Dürre in diesem Sommer gehen, aber auch erneut um die Wettbewerbsfähigkeit der deutschen Wirtschaft. Beschlüsse werden heute nicht erwartet.
3: Die Beratungen in idyllischer Schlossatmosphäre sind für Kanzler Friedrich Merz und seine Regierungsmannschaft wohl der Auftakt für einen eher stürmischen Herbst. Da stehen drei wichtige Landtagswahlen an und Schwarz-Rot will große Reformen auf den Weg bringen. Rente, Krankenkassenbeiträge oder Entbürokratisierung sollen bis zum Jahresende abgehakt sein. Dafür braucht es allerdings Einigkeit in der Koalition und das könnte schwierig werden. Denn bei den Themen Klimaschutz ins Grundgesetz oder auch der Ausweitung der Zuckersteuer dürfte es wohl nicht ganz so harmonisch weitergehen wie jetzt in Neuhardenberg. Diana Kramer, Nachrichtenredaktion.
2: Inmitten der Krise bei Europas größtem Autobauer Volkswagen stehen heute die nächsten Betriebsversammlungen an. Nach dem Auftakt gestern am Stammwerk in Wolfsburg wird VW-Vorstand Blume heute in Emden und Zwickau erwartet. Zwei Werke, die im Zuge der Sparpläne von Schließung bedroht sind. Am Stammwerk in Wolfsburg hatte der VW-Vorstand gestern heftige Kritik für seine Sparpläne geerntet. Die weltgrößte Computerspielemesse Gamescom beginnt heute in Köln. Dort präsentieren sich deutlich mehr als 1600 Firmen, Verbände und andere Organisationen. Die Veranstalter sprechen von einem Rekord.
4: Rund 350.000 Gaming-Fans werden hier in den nächsten Tagen erwartet, gut zwei Drittel davon aus dem Ausland. Die können unter anderem die neuesten Spiele ausprobieren und stehen dafür zum Teil lange in der Schlange. Die Gaming-Branche ist für die Wirtschaft enorm wichtig, das zeigt sich auch an der politischen Prominenz. Neben Finanzminister Klingbeil und Forschungsministerin Bär wird erstmals auch ein Bundespräsident auf der Messe sprechen. Frank-Walter Steinmeier ist Gastredner beim Gamescom-Kongress. Aus Köln, Thomas Bremser.
2: Fans in aller Welt trauern um die Country-Ikone Dolly Parton. Die US-Sängerin starb im Alter von 80 Jahren in Nashville, wie ihre PR-Agentur mitteilte. Laut Medienberichten litt Parton an Krebs.
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5: Mit Niklas Bitzenauer. Der Deutsche Alpenverein fordert von der Bundesregierung mehr Einsatz für Klimaschutz und Klimaanpassung. In einem offenen Brief an Bundeskanzler Friedrich Merz verlangt der DAV, Klimaschutz, Naturschutz und Anpassung an die Folgen des Klimawandels gemeinsam anzugehen und verlässlich zu finanzieren. Der Hitzesommer zeige bereits deutliche Folgen in den Bergen. Und die aktive Fanszene des EV Füssen droht mit einem Boykott des organisierten Heimsupports. Grund ist die geplante Videoüberwachung im Eisstadion ab September. Die Fans kritisieren, dass Heim- und Gästekurve während der gesamten Spiele erfasst werden und sehen darin einen Generalverdacht. Der Verein bedauert die Ankündigung. Geschäftsführer Markus Kehle betont, die aktive Fanszene sei ein wichtiger Teil der Heimspiele.
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6: Also das ist heute noch sehr wechselhaft. Am Vormittag kann es immer wieder Regen, Tropfen, kurze Regenschauer geben, löst sich aber dann auf. Dann wird es trocken, so ab der Mittagszeit und am Nachmittag zeigt sich die Sonne. Bei Temperaturen zwischen 22 und 26 Grad. Und einen großen Schritt in noch wärmer machen wir morgen am Donnerstag. Wir bekommen Föhntemperaturen nochmals über 30 Grad. Dazu Sonne satt ausnutzen, denn am Freitag ist es irgendwie vorbei.

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1: A96 München Richtung Lindau zwischen Leutkirch Süd und Kisleck. Vorsicht, da liegt ein Reifen auf der Fahrbahn. Wir bleiben auf der A96 Lindau Richtung München, allerdings zwischen Bad Wörishofen und Buchloe West. Auch hier Gegenstände auf der rechten Spur.
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1: Keine Blitzer von meiner Seite, 0805 70 80 90.
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1: Heute bringen wir ein Thema ein bisschen an die Oberfläche, was vielleicht noch so in Kategorie Tabu gehört, wobei sich auch da in den letzten Jahren und Jahrzehnten einiges verändert hat. Es geht um Trauer, es geht um Tod, es geht um Hospizarbeit. Zwei Gäste habe ich heute da, ihr dürft euch gerade selbst einmal vorstellen.
3: Ja, Birgit Prestl, leitende Koordinatorin vom Hospizverein Kempten-Oberallgäu.
1: Schön, dass Sie da sind.
4: Ich bin die Hildegard Dorn aus Altusried. Ich bin die zweite Vorständin vom Hospizverein und ehrenamtlich als Sterbebegleiterin tätig.
1: Schön, dass Sie beide da sind, dass wir dieses Thema anschneiden, denn Trauer heißt nicht immer nur Tränen. Es darf auch gelacht werden.

0: Heute geht es um Trauer, Tränen, aber auch Mut, Mut machen und auch vielleicht des Zulassens. Heute sind Vertreterinnen da vom Hospizverein Kempten-Oberallgäu. Nochmals herzlich willkommen, Frau Prestl, Birgit Prestl und Hildegard Dorn in unterschiedlichen Funktionen. Ich fange jetzt einfach mal mit der Frau Prestl an. Sie sind so ein bisschen Head of, also Hauptkoordinatorin von welchen Abteilungen von was überhaupt?
1: Ja, also der Hospizverein, das muss man, glaube ich, einfach ein bisschen erklären, das Konstrukt.
0: Ja.
1: Das ist ein großes Konstrukt. Wir haben über 180 Ehrenamtliche in verschiedensten Bereichen.
0: Ja.
1: Und die Ehrenamtlichen, die sind eben in ganz verschiedenen Bereichen tätig. Ambulant, draußen in der Sterbebegleitung, in der Trauerbegleitung, in den Familien, im Krankenhaus, im Altenheim, da, wo wir gerufen werden. Und aber auch im stationären Hospiz.
0: Ja.
1: Und diese 180 Ehrenamtlichen, muss man sich so vorstellen, werden koordiniert, daher der Name,
0: ja,
1: von hauptamtlichen Pflegefachkräften, die eine Ausbildung brauchen. Und wir sind alle gebündelt in diesem Verein, also mein Arbeitgeber ist der Hospizverein, der aus einem Vorstand besteht. Und dieser Verein ist eben wiederum Träger des stationären Hospizes. Also wir haben da zwei große Säulen, das ist einerseits das stationäre Hospiz und andererseits eben diese ambulante Begleitung, Sterbebegleitung und Trauerbegleitung.
0: Also dieses vor Ort dann tatsächlich,
1: genau,
0: sein im Ort. Zuhause oder beim Zuhause von den Familien, von den Angehörigen. Zu finden seid ihr in Kempten, das ist in der Madliner Straße. Vielleicht ganz kurz da, von Anfang an auch dort gewesen. Seit wie vielen Jahren gibt es den Verein? Mehrere Jahrzehnte.
1: Ja, also den Verein gibt es seit jetzt 33 Jahren. Wir haben 2023 das 30-Jährige, das groß gefeiert. Und gegründet hat diesen Verein der Professor Dr. Hiemeyer damals, die Frau Dr. Zagoritschnik-Magner und noch andere, aber es sind so die bekannten Größen. Das waren Ärzte, die damals festgestellt haben, dass eben in dieser ganzen Kliniklandschaft die Sterbebegleitung so wenig präsent ist. Und die haben sich zum Auftrag gemacht, einen Verein zu gründen, haben dann 10 Jahre ambulant gearbeitet, hatten ganz schnell 100 Ehrenamtliche,
0: ja,
1: muss man sich mal vorstellen.
0: Also da ist auch der Bedarf da oder auch das Bedürfnis da, sich auf dieser Ebene einzubringen, was abzugeben.
1: Genau. Und 10 Jahre später war es dann so weit, dass man gemerkt hat, man braucht Hauptamt dazu, um das alles zu koordinieren. Und es ist das stationäre Hospiz gebaut worden. Das war eine große Herausforderung als Verein.
0: Ja.
1: Und deswegen hat man damals in die Trägerschaft das Rote Kreuz mit reingenommen.
0: Also dass das auch vom gesunden und guten Fundament auch irgendwo steht oder auch vom Netzwerk meinetwegen auch schon.
1: Zwei starke Träger, der Verein und das Rote Kreuz im Allgäu-Hospiz. Und der ganze ambulante Bereich steht unter der Fahne des Vereins.
0: Jetzt haben Sie gesagt, 33-jähriges Jubiläum ist ja auch ein schönes Jubiläum, so ein Schnapszahlenjubiläum. Seit wann, Frau Prestl, sind Sie mit an Bord sozusagen?
1: Tatsächlich noch nicht so lange, 6 Jahre bin ich hauptamtliche Koordinatorin und Leitung eben vom Hauptamt.
0: Ja, Frau Dorner, Sie sind ehrenamtlich mit dabei, aber auch im Vorstand, also es ist immer auch so Doppelfunktion.
2: Ja, seit 15 Jahren bin ich ja Ehrenamtliche. Nach dem Vortrag von der Frau Dr. Zahoritschnik-Wagner war das natürlich eine Zündung. Und jetzt die zweite Periode im Vorstand.
0: Wie sind Sie jetzt tatsächlich durch diesen Vortrag damals ein bisschen sensibilisiert worden oder angesprochen worden, wo Sie gesagt haben, ja, das ist jetzt was, wo ich für mich vorstellen könnte?
2: Also interessiert hat mich das Thema schon immer.
0: Ja.
2: Und nach dem Vortrag, dann war das ganz klar, das ist meins. Kann ich nur empfehlen.

0: Pardon, seit 15 Jahren sind Sie da ehrenamtlich engagiert, inspiriert vielleicht auch durch einen Vortrag, wo Sie gesagt haben, ja, das ist ein Bereich, in dem möchte ich gerne was abgeben, und es ist abgeben vom Kostbarsten, was der Mensch hat.
1: Von der Zeit, ja. In erster Linie Zeit.
0: Vielleicht ein bisschen, wie kann man auch Hospizbegleiterin werden? Wie ist so das Coaching eventuell auch? Also man wird ja ein bisschen geführt. Ich kann ja nicht einfach sagen, hallo, hier bin ich, ich habe übrige Zeit, die ich sehr gerne abgebe. Ich werde natürlich schon in die Thematik auch ein bisschen mit reingenommen.
1: Unser Kurs, der beginnt immer so September, geht ein halbes Jahr. Mhm. Und da werden dann am Ende auch Stunden abgeleistet, entweder im Hospiz oder also im Stationären oder in einem Pflegeheim. Und da wächst man dann schon in diese Thematik rein, ja.
0: Welche Bereiche lernt man da? Wahrscheinlich auch Pflege, könnte ich mir vorstellen, in den Kursen. Keine Pflege?
1: Wir sind nicht
0: Frau Pressel schüttelt den Kopf.
1: Aus rechtlichen Gründen dürfen wir nicht pflegen. Mhm. Also man hilft natürlich, wenn man daheim also ambulant begleitet. Mhm, aber wir sind nicht pflegend. Man muss sich bloß vorstellen, uns gleitet einer aus, wie man auf Toilette helfen. Das darf man sich ja gar nicht vorstellen. Nee, wir sind nicht pflegend, aber wir waren in die Richtung Trauer angeleitet. Wir waren die Prozesse, die man durchläuft in einem Sterbeprozess, die Anzeichen, wann man es erkennt, oder auch diese Phasen, bis es mal final ist.
0: Mhm. Ja. Und da gibt's ja natürlich auch keinen vorgeschriebenen Zeitraum. Das kann ganz kurz sein, kann aber auch lang sein oder länger sein.
1: Man kann gar nie irgendeine Prognose abgeben. Man kann nie in der Familie gehen und sagen, ach, das geht nur 2 Wochen oder so. Niemals. Das Leben ist immer mit Überraschungen bestückt. Mhm. Also meine erste ambulante Begleitung, die ging 1,5 Jahre. Mhm. Da darf man sich schon vorstellen, man wächst zusammen.
0: Auf jeden Fall.
1: Man begleitet sich ja gegenseitig. Man wächst in der Aufgabe und ist einfach nur da.
0: Das Dasein ist es auch einfach zuhören, je nach Gesundheitszustand natürlich auch. Erzählen, vorlesen, Körperkontakt, also Hand oder Arm halten, drücken.
1: Bei jeder Begleitung ist es anders.
0: Ja.
1: Manche brauchen ganz viel Berührung, also Hand halten, Fußmassage ist ein großes Thema, das so gut tut. Andere wollen einfach nur erzählen. Ganz oft sind einfach auch Angehörige, die Unterstützung brauchen, die einfach Schulter brauchen, wo sie sich anlehnen.
0: Ja. Und von der Zeit, das ist natürlich auch individuell und ganz unterschiedlich. Ist es so, dass Sie dann Nachmittag bei Menschen sind oder am Vormittag? Oder wie ist das so ein bisschen auch die zeitliche Einteilung?
1: So wie es der Gast oder der Patient wünscht. Also wenn man, ich habe auch schon Nachtbegleitungen gemacht, wie es der Patient wünscht und wie es gebraucht wird. Also es geht von einer halben Stunde, wo sie sagen, jetzt passt, mir geht auch die Energie aus, oder mal einen ganzen Nachmittag, je nachdem.
0: Also ganz individuell wird das gehandhabt. Frau Pressel, Sie haben gesagt, circa 180 Ehrenamtliche, die sich da engagieren, die wirklich über das gesamte Allgäu oder über das Oberallgäu verteilt natürlich auch wohnen. Wie ist so ein bisschen eine Feinjustierung von Ihrem ehrenamtlichen Pool, den Sie ja zur Verfügung haben?
2: Ja, das sind natürlich jetzt nicht 180 lose Personen im Oberallgäu, sondern das sind 4 verschiedene Ortsgruppen. Wir haben eine Ehrenamtsgruppe in Oberstaff, eine in Sonthofen, eine in Immenstadt und tatsächlich mittlerweile 2 sogar in Kempten. Mhm. Und das sind die ehrenamtlichen Sterbebegleiter. Dann haben wir ja auch noch Trauerbegleitung, wo wir vielleicht später nochmal drüber sprechen.
0: Genau, das muss man tatsächlich auch differenziert sehen.
2: Da ist eine andere Arbeit nochmal. Und den Gruppen sind eben hauptamtliche Koordinatorinnen zugeteilt. Mhm. Und wenn bei uns, ich kann es mal kurz erklären, wenn eine Familie sich bei uns meldet oder ein Arzt oder das Krankenhaus oder das Altenheim, wir haben ja ganz verschiedene Zugänge, dann fahren wir raus in die Familien, schauen uns die Situation an und je nachdem, was die Familie braucht, da haben wir dann natürlich auch schon ein bisschen einen Blick, welche Ehrenamtliche hat, was
0: man für wächst Zeit auch da von dieser Seite rein in die Arbeit.
2: Was für ein Zeitkontingent hat der Ehrenamtliche, was braucht die Familie, was wäre für ein Typ, ein Mensch vielleicht gut auch in das, der Familie? Ja. Eine Frau, ein Mann, ja, jemand älterer, jemand jüngerer, Menschen sind so individuell. Und dann guckt man halt, wer vor Ort in den Gruppen die Begleitung übernehmen könnte. Ja, und wenn es nicht geht, dann aus der Gruppe, dann arbeiten wir auch gruppenübergreifend. Da fährt der Immenstädter auch mal nach Sonthofen.
0: Ja, ist das eher verstärkt so, dass jemand von ein bisschen weiter weg zu jemand kommt? Oder ist das, hält sich das so die Waage?
2: Das hält sich die Waage. Wir versuchen schon ortsnah zu begleiten, um unsere Ehrenamtlichen da gut, also die Ressourcen von denen auch wirklich gut zu hegen und zu pflegen.
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1: 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Es ist 9.30 Uhr.
2: DAV fordert mehr Klimaschutz für die Berge. Fankurve des EV Füssen könnte künftig stumm bleiben. Und das Wetter teils bewölkt bei maximal 20 Grad. Ich bin Niklas Bitzenauer. Bei Unterschwarzenberg im Oberallgäu ist heute Morgen ein Auto gegen einen Baum geprallt und hat sich anschließend überschlagen. Mindestens eine Person wurde schwerst verletzt und die Straße musste während der Unfallaufnahme gesperrt werden. Pressesprecher der Allgäuer Polizei, Johannes Stoll.
3: Heute früh ist eben ein PKW auf der Kreisstraße 34 bei Unterschwarzenberg von der Fahrbahn abgekommen und mit einem Baum kollidiert. Daraufhin hat sich das Fahrzeug überschlagen, kam auf dem Dach zum Liegen und ist dann ausgebrannt. Die Feuerwehr löschte den Brand soweit ab und wir, also die Polizei, in dem Fall die Verkehrspolizei in Kempten, hat die Ermittlungen zum Unfallhergang aufgenommen.
2: In Rettenberg entsteht ein neuer Hochwasserschutz für den Ortsteil Altach. Nach den schweren Überschwemmungen im Juli 2021 investiert die Gemeinde gemeinsam mit dem Freistaat rund 3,6 Millionen Euro in Schutzbauten am Galitschbach. Unter anderem werden eine Geschiebesperre und ein Schwemmholzrechen gebaut. Außerdem wird eine bisher 2 Meter breite Brücke auf fast 8 Meter erweitert. So sollen Geröll, Äste und große Wassermengen künftig besser abgefangen und abgeleitet werden. 80% der Kosten übernimmt der Freistaat, 20% trägt die Gemeinde Rettenberg. Die Arbeiten sollen im Sommer 2028 abgeschlossen sein. Neben dem Hochwasserschutz soll dabei auch ein neues Naherholungsgebiet mit Auwald, Kiesbänken und einem Spazierweg entstehen. 4 Jahre nach der illegalen Ausbaggerung des Rappenalbbachs im Naturschutzgebiet Allgäuer Hochalpen sind die Renaturierungsarbeiten jetzt abgeschlossen. Im oberen Bereich wurden Dämme abgetragen und Schotter bewegt, damit sich der Wildbach wieder natürlich entwickeln kann. Auch ein rund 6 Hektar großer Naturwald wurde wieder an das Bachsystem angebunden. Naturschützer sind zufrieden, bei den Elblern bleibt die Sorge vor Hochwasser. Jetzt soll die Natur die weitere Entwicklung übernehmen. Und noch zum Fußball. Der FC Memmingen steht vor einer schwierigen Aufgabe in der Regionalliga Bayern. Nach der 0:3-Niederlage gegen den 1860 München geht es heute Abend zum FC Bayern München 2. Die Partie im Grünwalder Stadion beginnt um 18.30 Uhr. Besonders im Blick steht Bayern-Trainer Dante. Der ehemalige Bundesliga- und brasilianische Nationalspieler ist neu im Trainergeschäft. Sein Team hat aus 3 Spielen bislang nur 1 Punkt geholt. Für Memmingen stehen bis auf die Langzeitverletzten alle Spieler zur Verfügung. Die Bilanz gegen die Bayern-Amateure spricht allerdings klar für München.
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4: So, der Landwetter gibt's natürlich auch wenn das jetzt momentan noch ein bisschen grün und trau da draußen ist. Aber der Blick nach draußen täuscht. Die Temperaturen steigen an auf bis zu 26 Grad. Wird ein bisschen dämpfiger werden durch den Regen, den wir auch am Vormittag schon hatten. Morgen wird's richtig schön, richtig hochsommerlich erneut mit viel Sonnenschein. Der Föhn macht das Wetter möglich und wir bekommen nochmals Temperaturen über 30 Grad. Der Freitag, da knickt dann der Föhn ein. Wir bekommen viele Wolken, lokale Schauer und Gewitter und auch windig. Also der Freitag eher Kategorie ungemütlich.
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4: Es schaut gut aus auf den Allgäuer Straßen. Derzeit keine Meldungen.
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4: Keine Blitzer auch an dieser Stelle von meiner Seite. Habt ihr was für uns? 0805 70 80 90.
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4: Heute sprechen wir über Trauer und Tod, über Tränen, aber auch um Lachen. Es steht nirgendwo vorne an der Tür, hier darf nicht gelacht werden. Ist das so richtig, Frau Pressl oder Frau Dorn?
6: Ja, so ist es. Also vielleicht, wir haben gerade vorhin kurz im Zwischenteil getalkt.
4: Ja, ja.
6: Ich bin ja wirklich schon viele Jahre in vielen Bereichen im Sozialen unterwegs und ich muss schon sagen, es wird in kaum einem Bereich so viel wirklich auch miteinander gelacht im Team wie in der Hospizarbeit. Es sind grundsätzlich fröhliche, bodenständige Menschen, die da im Ehrenamt und auch im Hauptamt tätig sind.
4: Ja, und Frau Dorn, Sie haben da vorhin so schön angefügt, es sind ja auch schöne Leben, die da oftmals nochmal so Revue passiert werden.
7: Ja, und die darf man ja auch auskosten. Es gab so viele fröhliche, lustige Momente in den Leben, die sie da zurücklassen.
4: Ja, ja.
7: Und diese Schatztruhe darf man ja aufmachen und dann darf man auch drüber, wie gesagt, lachen. Es ist aber auf keinen Fall ein Auslachen oder ein, kein peinliches Lachen, sondern das Leben, das zurückbleibt, feiern.
4: Das Leben, das zurückbleibt, feiern und dieses gemeinsame Erinnern, gemeinsam lachen und gemeinsam eigentlich fröhlich sein.
7: Ja, und das ist ganz wichtig. Also vor allem im stationären Hospiz zum Beispiel, das kann man sich so nicht vorstellen, wie viel Fröhlichkeit da auch ist und wie sie sich auf das, also es kommt ja vom Gast meistens, dass wir stoßen das ja nicht an, aber das ist dann eine ganz gelassene Stimmung, man lässt was zurück, aber man ist gut behütet und betreut und begleitet.

0: Wir haben schon viele von Ihrer Arbeit jetzt auch stationär, ambulant in Sachen Hospizbegleitung, Hospizarbeit gehört, aber das ist nur eine Säule. Ihr Arbeitsfeld, Frau Pressler und auch Frau Dorn, die ist weitaus größer. Die Trauerbegleitung oder Trauer an sich ist eine Riesensäule, die nochmals unterschiedlich aufgeteilt ist oder unterteilt ist, in verschiedene Bereiche fließt.
1: Ja, so ist es. ich will es einfach ein bisschen erklären, wie es auch bei uns so ist. Wir haben gerade die letzten 5 Jahre, hat der Hospizverein sich das zu einer großen Aufgabe gemacht, die Trauerbegleitung auszuweiten. Mhm. Und auch da haben wir 2 hauptamtliche Koordinatorinnen, die jetzt so circa, ich würde sagen, 40 Ehrenamtliche im Kempner Raum und auch im Oberallgäuer Raum begleiten. Und die Ehrenamtlichen haben ganz verschiedene Aufgaben. Also es gibt die Möglichkeit, zu uns zum Verein zu kommen, zu einer Einzelbegleitung. Ich habe einen frischen Trauerfall, ich muss mich erstmal sortieren. Ui, was kommt alles auf mich zu? Was rollt auf mich zu? Brauche ich vielleicht Einzelgespräche? Und hier schaut auch die hauptamtliche Koordinatorin, die schaut dann, ob ein Ehrenamtlicher diese Begleitung übernehmen kann. Manche Begleitungen machen sie auch selber, wenn sie merken, das ist sehr komplex. Ich kann diesen Menschen jetzt noch nicht ins Ehrenamt übergeben. Und dann ist es aber so, Trauer bedeutet ja immer erstmal Rückzug. Mhm. Meine Welt ist auf einmal, von heute auf morgen ist meine Welt und mein Leben ein anderes. Und man muss ehrlich sein, es wird auch nicht mehr wie das vorige sein. Mhm. Es gibt einen Punkt, wo ein Mensch mich verlassen hat. Und es geht eher darum, dass man die Trauer in den Alltag integriert. Mhm. Und dass man diesen Trauerweg geht. Und da braucht es oft auch wieder eine neue Gemeinschaft oder Menschen, die mich verstehen. Und deswegen haben wir uns auf den Weg gemacht, so viele Gruppenangebote anzubieten.
0: Ja.
1: Also ganz praktisch, es gibt einmal im Monat gibt es ein Frühstück, Margareten- und Josephinenstift.
0: Ja.
1: Da kann man einfach bei uns anrufen und dann vorbeikommen.
0: Das ist im Adenauer,
1: also genau, beim Adenauer Ring,
0: der aus Kempten kommt.
1: Genau, man trifft sich, da sind Trauerbegleiter überall mit dabei bei den Gruppenangeboten. Es geht einfach ums Gespräch, um sich miteinander diese Trauer auch zu teilen.
0: Ja.
1: Dann gibt's das gemeinsame Wandern, also man geht einmal im Monat über, kann man sich zu einer Wandergruppe anmelden. Was sehr Schönes ist, es gibt das gemeinsame Singen. Wir haben einen offenen Hospizchor bei uns im Allgäu-Hospiz in unseren Räumen. Da treffen sich Ehrenamtliche, Hauptamtliche, Trauernde und singen miteinander. Da geht's einfach auch miteinander um dieser Trauer vielleicht auch Raum und Klang zum Geben. Mhm.
0: Also, und das ist wichtig, der Trauer auch einen Raum zu geben.
1: Ja, so ist es.
0: Also dieses Verarbeiten ist natürlich individuell, aber Trauer braucht Platz.
1: Genau. Und auch im Oberallgäu haben wir Angebote, Friedhofscafé. In Sonthofen wird einmal im Monat zweimal im Monat werden die Stühle ausgeklappt und wird Kaffee ausgeschenkt. Und es treffen sich mittlerweile 15 bis 30 Leute zum Kaffee trinken auf dem Friedhof.
0: Ja.
1: Friedhöfe sind Begegnungsplätze.
0: Das erkennt man auch jetzt im Lauf der Jahre immer mehr. Mhm. Auch im Ostallgäu gibt es, glaube ich, ein Modell, wo man sagt, man switcht das so ein bisschen um und baut das Thema Begegnung noch weiter aus.
1: Ja, und so ist ja auch die Friedhofsbank entstanden.
0: Ja.
1: Also da gibt es auch eine im Oberstorf auf dem Friedhof und eben eine bei uns auf dem alten katholischen Friedhof in Kempten.
0: Ja.
1: Ja, vielleicht ist ein Zuhörer schon mal vorbeigelaufen, hat sich gewundert. Da sitzen einmal im Monat. Das muss ich selber nur mal schauen.
0: Ja, ist ja gerne. Ist ja ein neues Angebot, diese Friedhofsbank.
1: Genau. Also jeden Mittwoch Vormittag zwischen 9 und 11 sitzen Trauerbegleiter von uns auf einer Bank auf dem katholischen Friedhof. Und die sind einfach da, um zu gucken, will jemand ein Gespräch, Kontakt aufnehmen zum Hospizverein und eben so ein Begegnungsangebot.
0: Ja.
1: Also und schauen Sie gerne mal vorbei, wenn Sie draußen denken, das interessiert mich.
0: Was haben Sie da schon Feedback bekommen von den Menschen, die sich da schon ein Plätzle genommen haben auf der Trauerbank? Was berichten eure Ehrenamtlichen?
1: Dass es sehr unterschiedlich ist, dass manche Menschen eine große Kurve machen, wenn sie die Fahne vom Hospizverein sehen.
0: Ja.
1: Und andere Platz nehmen, sich ein schönes Gespräch entwickelt, sagen, ich komme wieder.
0: Ja.
1: Oder dann eben auch den Kontakt aufnehmen zum Verein und sagen, ja, vielleicht wäre es doch gut für mich, ich komme regelmäßig zu einer Einzelbegleitung.
0: Ja.
1: Also es ist nur sehr, es darf noch mehr werden auf der Trauerbank, aber es ist ein Angebot, das muss auch einfach wachsen, wie alle Dinge bei uns. Wir geben auch den Angeboten, finde ich, immer viel Raum, dass sie wachsen dürfen.
0: Ja, muss wachsen. Hat sich die Trauerbegleitung, wenn Sie beide zurückschauen, gerade Frau Dorn, Sie sind ja schon seit 15 Jahren damit dabei, verändert? Ist man der Thematik an sich offener geworden oder wo Sie sehen, ach nee, das ist eigentlich ein bisschen mehr Türe zu?
2: Nein, ich würde schon sagen, dass man offener wird und dass man sich auch traut, ein Angebot anzunehmen. Mhm. Also früher war es ja Abschieben, hat man gemeint, die hat man abgeschoben in so ein Spiel, um Gottes Willen. Mhm. Das ist kein Abschieben, das ist das Beste, was passieren kann. Nein, man wird schon offener. Jeder hat doch mal Begleitung, also selber im familiären Kreis was gehabt.
0: Ja, ja.
2: Und sieht, das Leben geht weiter, muss weitergehen, aber ich muss der Trauer auch Platz geben. Ich sage immer, Trauer ist wie eine Katze, die muss man so lang streicheln, bis sie schnurrt, weil sie kommt immer wieder.

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0: Es gibt einen Tag der offenen Tür. Ha! Der steht quasi schon so ein bisschen vor der Tür und klopft. Wann ist denn der? Wann kann man reinschnuppern und sich da auch vor Ort einen Überblick mal oder einen Eindruck, überhaupt einen Eindruck bekommen?
1: Am Welthospiztag,
0: ja,
1: am 10. Oktober, von 10 Uhr bis 16 Uhr, macht der Hospizverein und das Allgäu-Hospiz seine Türen auf.
0: Ja, das, ihr seid in der Madlener Straße.
1: In der Madlener Straße.
0: Dass das auch jeder
1: ganz
0: findet.
1: Genau.
0: Und was ist da, ja, geboten? Das hört sich jetzt an wie eine Faschingsveranstaltung. Nein, aber was passiert da an diesem Tag der offenen Tür? Man bekommt Einblick, man kann ins Gespräch kommen. Ihr stellt eure Angebote vor, auch so wie wir vorhin noch über diese Trauerbegleitung gesprochen haben. Das Kursangebot, genau.
1: Ja, also eröffnet wird der Tag der offenen Tür vom Hospizchor. Falls auch jemand mal mitsingen möchte, kann man da reinhören.
0: Ja.
1: Dann gibt's Führungen durchs Allgäu-Hospiz. Mhm. Wenn ein Zimmer frei ist, kann man es natürlich auch anschauen, aber natürlich immer sehr achtsam die Führung. Und oben im Hospizverein gibt's dann eben diese Informationen zu den Kursen, zu unseren Angeboten und genau, und Kaffeekuchen natürlich und Herzhaftes.
0: Ja.
1: Also man kann verweilen und sich informieren.
0: Genau, eben aber auch über diese Kurse. Einmal Kategorie Trauer, einmal Kategorie Sterbebegleitung.
1: Genau.
0: Sind die Kursplätze da schnell befüllt oder habt ihr schnell einen Kurs voll?
1: Also der Sterbebegleiterkurs, der ist tatsächlich knallevoll schon, da freuen wir uns darüber. In der Trauerbegleitung starten wir auch wieder im Oktober. Da hätten wir noch den ein oder anderen Platz. Also wenn sich da jemand noch bei uns melden möchte, wirklich einfach anrufen.
0: Ja, oder an diesem Tag der offenen,
1: oder an diesem Tag der offenen Tür
0: auch kommen, weil da kommt man vielleicht auch in einem Gespräch mit einem Ehrenamtlichen, mit dem Vorstand, mit Ihnen als Koordinatorin.
1: Ja.
0: Wie viele Tag der offenen Türe gab's da schon? Weil das Gebäude an sich ist ja auch in den vergangenen Jahren erweitert worden, ausgebaut worden. Mehr geht nicht mehr vom Platz.
1: Jedes Jahr.
0: Ja.
1: Einmal im Jahr eine feste Größe und mittlerweile auch ganz fest am Welthospiztag.
0: Ja, ist auch ein schönes Ding, ist ein wichtiger Tag, dass man das auch remindert bei den Leuten, ein bisschen von hinten nach vorne holt.
1: Hat ja auch immer ein großes Thema und dieses Mal ist das Thema Hospiz ist bunt, so wie das Leben.
0: Das ist ein sehr schönes Thema, das ist wirklich, so soll es eigentlich auch sein. Die Trauerfarbe ist schwarz, aber die Erinnerungen an geliebte Menschen sind ja bunt, lebhaft, aktiv, voller Lachen.
1: Und deshalb überlegen wir uns auch immer jedes Jahr auch ein bisschen was Besonderes und dieses Mal kommt das Jonglierwerk und macht zum Abschluss eine Jonglageinlage. Das ist auch zugleich unser Hausmeister, der das auch wieder ehrenamtlich macht.
0: Ja.
1: Und es soll also diese Buntheit und diese Lebendigkeit im Hospiz nochmal ein Stück darstellen.
0: Frau Dorn, Sie sind nicht nur ehrenamtlich sehr engagiert seit 15 Jahren. Sie sitzen im Vorstand, haben natürlich da auch ein bisschen noch eine andere Funktion.
2: Ja, das darf man nicht ganz unterschätzen. Der Verein, die Basis sind selbstverständlich die Mitglieder. Mhm. Wir haben erfreulicherweise die 1000-Marke schon geknackt und freuen uns über jedes Mitglied. Wir freuen uns, dass wir die Unterstützung haben, dass wir den Zuspruch durch das Jahr auch haben. 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
0: Vielleicht so zum Abschluss, die schönste Erinnerung, die Sie von Ihrer Arbeit oder von Ihrem Einsatz, von Ihrem Zeitschenken haben oder was erleben Sie, dass Sie sagen, ja genau, das ist meins, das ist einfach schön, ich mache das gern.
2: Es gibt unzählig viele schöne Momente, muss ich ehrlich sagen. Ich habe ganz viele beeindruckende Menschen kennenlernen dürfen, an ihrem Leben teilnehmen. Aber wenn wir es schon vom Lustigen haben, also ein Gast mal, ich wusste, dass sie sehr christlich ist und dann sage ich so zu ihr, ja, wie es halt so ist, gell, der Mensch denkt und Gott lenkt. Und dann sagt die Dame, und das muss man sich auf der Zunge zergehen lassen, sagt sie. Sie müssen das ganz anders sehen. Der Mensch dachte und Gott lachte. Und das war dann wieder, wir haben einfach nur die Fröhlichkeit in diesem Sinne genossen, beide. Also es war einfach schön.
0: Das ist einfach schön, Frau Prestel, bei Ihnen. Sie geben ja auch Ihr Herzblut, Ihre Energie. Wie werden Sie quasi bestätigt von dem, was Sie an Resonanz bekommen, dass Sie sagen, ja, auch ich bin auf dem richtigen Weg oder das ist mein Weg?
1: Also meine größte Dankbarkeit kommt, wenn ich an einer Dankesfeier oder wir machen ja für unsere Ehrenamtlichen auch ganz viele, ist ja auch nochmal wichtig zu erwähnen. Also die haben Supervision, die haben Gruppenabende, wir fahren auf Ausflüge. Mhm. Und wenn ich da auf 150 oder 100 lachende Gesichter schaue und mir denke, ja, all diese Menschen machen das unentgeltlich und ehrenamtlich und wir dürfen den Rahmen dazu geben und ich darf mich darum kümmern, dass das Team sich wohlfühlt und dass die Ehrenamtlichen sich wohlfühlen. Ich bin in den Vorstandssitzungen mit dabei. Ich merke einfach, das ist ein gutes Miteinander und das motiviert mich und das trägt mich jeden Tag in die Arbeit. Und aber mein schönster Moment war, als ich, das war ganz am Anfang meiner Koordinatorentätigkeit, in eine Familie gefahren bin und dann bin ich heimgefahren. Dann ist der Ehrenamtliche schon im Einsatz gewesen und das Telefon klingelt und der Ehemann der betroffenen Frau sagt, jetzt muss ich Sie nochmal anrufen, weil Sie haben uns heute einen Engel geschenkt.
0: Oh, das ist schöner, können wir, glaube ich, so eine Stunde gar nicht beenden. Ganz lieben Dank an Hildegard Dorn und Birgit Prestel. Ich sage es jetzt einmal global vom Hospizverein der Kempten-Oberallgäu. Danke für den Einblick in Ihre Tätigkeit.
2: Gerne.
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2: Ich bin Dirk Zeitler. Inmitten der Krise bei Europas größtem Autobauer Volkswagen stehen heute die nächsten Betriebsversammlungen an. Nach dem Auftakt gestern am Stammwerk in Wolfsburg wird VW-Vorstand Blume heute in Emden und Zwickau erwartet. Zwei der Werke, die im Zuge der Sparpläne von Schließungen bedroht sind.
3: Auch wenn Konzernchef Blume zuletzt immer wieder betonte, dass Werksschließungen noch nicht beschlossen sind, der Empfang an den Standorten in Ostfriesland und Sachsen dürfte nicht besonders freundlich ausfallen. Die Beschäftigten wollen Antworten, Tausende bangen um ihre Jobs. Der VW-Vorstand spricht von der größten Transformation der Unternehmensgeschichte. Um den Konzern zukunftsfähig zu machen, seien Sparmaßnahmen unvermeidbar. Und so sagte Blume gestern in Wolfsburg, dazu gehöre auch der Abbau von Stellen. Diana Kramer, Nachrichtenredaktion.
2: Auf Schloss Neuhardenberg in Brandenburg geht heute die Kabinettsklausur der Bundesregierung zu Ende. Am zweiten Tag soll es um die Folgen von Hitze und Dürre in diesem Sommer gehen, aber auch erneut um die Wettbewerbsfähigkeit der deutschen Wirtschaft. Beschlüsse werden heute nicht erwartet. Die weltweit größte Computerspielemesse Gamescom beginnt heute in Köln. Dort präsentieren sich deutlich mehr als 1600 Firmen, Verbände und andere Organisationen. Die Veranstalter sprechen von einem Rekord.
4: Rund 350.000 Gaming-Fans werden hier in den nächsten Tagen erwartet, gut zwei Drittel davon aus dem Ausland. Die können unter anderem die neuesten Spiele ausprobieren und stehen dafür zum Teil lange in der Schlange. Die Gaming-Branche ist für die Wirtschaft enorm wichtig, das zeigt sich auch an der politischen Prominenz. Neben Finanzminister Klingbeil und Forschungsministerin Bär wird erstmals auch ein Bundespräsident auf der Messe sprechen. Frank-Walter Steinmeier ist Gastredner beim Gamescom-Kongress. Aus Köln, Thomas Bremser.
2: Bei einem Feuer in einer Entbindungsstation in Pakistans Hauptstadt Islamabad sind 15 Babys gestorben. Ursache sei die Fehlfunktion einer Klimaanlage gewesen, teilten örtliche Rettungskräfte mit. Nur eines der Neugeborenen der Station sei gerettet worden.
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5: Mit Niklas Bitzenauer. Der Deutsche Alpenverein fordert von der Bundesregierung mehr Einsatz für Klimaschutz und Klimaanpassung. In einem offenen Brief an Bundeskanzler Friedrich Merz verlangt der DAV, Klimaschutz, Naturschutz und Anpassung an die Folgen des Klimawandels gemeinsam anzugehen und verlässlich zu finanzieren. Der Hitzesommer zeige bereits deutliche Folgen in den Bergen. Und die aktive Fanszene des EV Füssen droht mit einem Boykott des organisierten Heimsupports. Grund ist die geplante Videoüberwachung im Eisstadion ab September. Die Fans kritisieren, dass Heim- und Gästekurve während der gesamten Spiele erfasst werden und sehen darin einen Generalverdacht. Der Verein bedauert die Ankündigung. Geschäftsführer Markus Kehle betont, die aktive Fanszene sei ein wichtiger Teil der Heimspiele.
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6: Wolken haben wir noch am Spätvormittag, aber langsam lockern die Wolken und so ein bisschen was kann man von der Sonne schon erahnen. Am Nachmittag bekommen wir sie vor das Gesicht oder vor die Nase. Da haben wir eine Mischung aus Sonnenschein und Wolken und dann doch sehr milden Temperaturen zwischen 22 und 26 Grad. Morgen geht noch mehr. Da ruft eigentlich schon fast noch einmal der Badesee und das Freibad. Viel Sonnenschein, Temperaturen zwischen 28 und 32 Grad. Ausnutzen, denn am Freitag kommt so ein bisschen der Knick. Da wird's erneut recht ungemütlich, gewitterig und regnerisch.
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6: Eine Meldung, A980, Abzweigung Waltenhofen, Autobahndreieck Allgäu Richtung Waltenhofen. Zwischen Durach und der Anschlussstelle B12 ein Kilometer Stau.
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6: Keine Blitzer, 0800 5 70 80 90.
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2: DAV fordert mehr Klimaschutz für die Berge. Fankurve des EV Füssen könnte künftig stumm bleiben. Und das Wetter teils bewölkt bei maximal 20 Grad. Ich bin Niklas Bitzenauer. Der Deutsche Alpenverein fordert von der Bundesregierung mehr Einsatz für Klimaschutz und Klimaanpassung. In einem offenen Brief an Bundeskanzler Friedrich Merz verlangt der DAV, Klimaschutz, Naturschutz und Anpassung an die Folgen des Klimawandels gemeinsam anzugehen und verlässlich zu finanzieren. Der Hitzesommer zeige bereits deutliche Folgen in den Bergen, etwa gesperrte Wege, brüchigen Fels, Wassermangel auf Hütten und Schäden durch Starkregen. Konkret fordert der Verband unter anderem, die gesetzlichen Klimaziele einzuhalten und natürlichen Klimaschutz in Mooren, Böden und Bergwäldern zu stärken. Die aktive Fanszene des EV Füssen droht mit einem Boykott des organisierten Heimsupports. Grund ist die geplante Videoüberwachung im Eisstadion ab September. Die Fans kritisieren, dass Heim- und Gästekurve während der gesamten Spiele erfasst werden und sehen darin einen Generalverdacht. Der Verein bedauert die Ankündigung. Geschäftsführer Markus Kehle betont, die aktive Fanszene sei ein wichtiger Teil der Heimspiele. Bürgermeister Maximilian Eichstätter erklärt, die Aufnahmen würden nicht dauerhaft beobachtet, sondern nur bei konkreten Vorfällen wie Straftaten oder Sachbeschädigungen ausgewertet. Hintergrund sind Ausschreitungen beim Spiel gegen Erding im vergangenen Oktober, bei denen verwummte Personen, Fans und Sicherheitskräfte angegriffen hatten. Stadt und Polizei sehen die Kameras deshalb als Sicherheitsmaßnahme. Der Verein und Bürgermeister Eichstätter wollen jetzt mit der Fanszene über die Bedenken sprechen. Auf der A7 bei Dietmannsried sind am Abend 6 Menschen bei einem schweren Unfall verletzt worden. Einzelheiten von Pressesprecher der Allgäuer Polizei Alexander Heubuch.
3: Gegen 18.30 Uhr kam es zum Verkehrsunfall, das Ganze in Fahrtrichtung Neu-Ulm. Beteiligt waren 3 Fahrzeuge. Fahrzeug wollte quasi überholen, schert zum Überholen aus, übersieht dabei ein von hinten herannahendes Fahrzeug und dann kam es schon zum Zusammenstoß. Dritter PKW konnte nicht mehr ausweichen und wurde ebenfalls in den Unfall mitverwickelt. Insgesamt wurden 6 Personen im Alter zwischen 20 und 61 Jahren leicht bis mittelschwer verletzt und in umliegende Krankenhäuser gebracht. Zur Verkehrsunfallaufnahme und Reinigung der Fahrbahn musste die A7 für ca. 2 Stunden gesperrt werden.
2: Und noch zum Fußball. Der FC Memmingen hat am Abend beim FC Bayern München 2:2 gewonnen und damit die Tabellenführung in der Regionalliga übernommen. Maximilian Dolinski und Konstantin Kresin brachten den FCM schon nach 17 Minuten mit 2:0 in Führung. Nach dem Anschlusstreffer kurz nach der Pause hielt Memmingen den Sieg fest. Am kommenden Samstag wartet dann mit Unterhaching direkt das nächste Topspiel.
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4: Die Sonne setzt sich immer besser durch und am Nachmittag erwarten uns warme 21 bis 26 Grad. Die Nacht wird ruhig und auch oft sternenklar. Morgen am Donnerstag bringt uns kräftiger Föhn über den Alpen viel Sonnenschein und noch einmal echte Hitze mit Spitzenwerten von 27 bis 32 Grad. Am Freitag kippt das Wetter dann. Es können Schauer und Gewitter durchziehen. Zum Teil wird's auch recht windig.
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4: Wir haben den Blick um kurz nach 11:30 auf die Allgäuer Straßen. Schaut gut aus, keine Meldungen für euch.
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4: Auch an dieser Stelle hab ich nichts, wenn ihr etwas entdeckt oder habt. 0805 70 80 90.
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0: Bundesregierung zu Ende. Am zweiten Tag soll es um die Folgen von Hitze und Dürre in diesem Sommer gehen, aber auch erneut um die Wettbewerbsfähigkeit der deutschen Wirtschaft. Beschlüsse werden heute nicht erwartet.
1: Mehr Bäume in unseren Städten, Klimaanlagen in den Krankenhäusern. Noch sind SPD und CDU nicht komplett auf einer Linie, wenn es darum geht, sich besser gegen Extremhitze und den Klimawandel zu wappnen. Auf der Agenda heute stehen aber auch wieder die Themen Wirtschaftswachstum und Bürokratieabbau. Kanzler Merz will da Tempo machen und nicht nur er stellt klar, die Stimmung bei uns ist top, trotz der miesen Umfragewerte. Claudia Wächter, Nachrichtenredaktion.
0: Zehntausende Stellen und 4 Werke sollen bei Europas größtem Autobauer in Gefahr sein. Um geplante Sparmaßnahmen zu erläutern, trifft der VW-Vorstand nun an mehreren Standorten auf die Belegschaft. Nach dem Auftakt gestern am Stammwerk in Wolfsburg wird VW-Vorstand Blume heute in Emden und Zwickau erwartet. 2 der Werke, die im Zuge der Sparpläne von Schließungen bedroht sind. Fans in aller Welt trauern um die Country-Ikone Dolly Parton. Auch zahlreiche Promis und Spitzenpolitiker ehren die mit 80 Jahren an Krebs verstorbene Sängerin.
2: Millionen Fans weltweit trauern in den sozialen Medien. Auf Dolly Partons Sternenplakette auf Hollywoods Walk of Fame liegen Blumensträuße und in New York wurde am Abend die Spitze des Empire State Buildings in glitzerndes rosa Licht getaucht. Musikerkollegen schreiben zum Beispiel, die Welt ohne Dolly Parton sei weniger funkelnd. Elton John würdigt Parton als gigantische Künstlerin mit dem gütigsten Herz. Taylor Swift schreibt, Dolly Parton besaß das sanfteste Herz, wenn es um die Nöte anderer ging und ein Rückgrat aus Stahl, mit dem sie ihre Werte als Künstlerin verteidigte. US-Präsident Donald Trump hat die Fahnen in den gesamten USA für eine Woche auf Halbmast setzen lassen. Onni Torau, Nachrichtenredaktion.
0: Zum Sport. Nach dem eskalierten Südwest-Derby im DFB-Pokal lädt der baden-württembergische Innenminister Hagel Fußballvereine zu einem Gespräch nach Stuttgart. Es gehe darum, klare Vereinbarungen zu treffen, heißt es in der Einladung. Gewalt habe in den Stadien keinen Platz. Das Treffen ist demnach für den 3. September geplant.
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4: Mit Niklas Bitzenauer. Der Deutsche Alpenverein fordert von der Bundesregierung mehr Einsatz für Klimaschutz und Klimaanpassung. In einem offenen Brief an Bundeskanzler Friedrich Merz verlangt der DAV, Klimaschutz, Naturschutz und Anpassung an die Folgen des Klimawandels gemeinsam anzugehen und verlässlich zu finanzieren. Der Hitzesommer zeige bereits deutliche Folgen in den Bergen. Und die aktive Fanszene des EV Füssen droht mit einem Boykott des organisierten Heimsupports. Grund ist die geplante Videoüberwachung im Eisstadion ab September. Die Fans kritisieren, dass Heim- und Gästekurve während der gesamten Spiele erfasst werden und sehen darin einen Generalverdacht. Der Verein bedauert die Ankündigung. Geschäftsführer Markus Kehle betont, die aktive Fanszene sei ein wichtiger Teil der Heimspiele.
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5: Es lockert immer mehr auf, es wird zunehmend freundlich und die Temperaturen steigen an auf warme 21 bis 26 Grad. In der Nacht bleibt es ruhig und oft klar bei Tiefstwerten zwischen 18 und 13 Grad. Und morgen am Donnerstag bringt uns Föhnwind viel Sonnenschein und nochmals heiße 27 bis lokal 32 Grad. Am Freitag kippt das Ganze. Da wird es dann schon unbeständiger mit Wolken, Sonne, Schauern, lokalen Gewittern und auch Wind.
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4: A980 beim Abzweig Waltenhofen, Autobahndreieck Allgäu in Richtung Waltenhofen zwischen Durach und der Anschlussstelle B12. Hier 1 Kilometer Stau plus 6 Minuten rechnen. Und die B16 Sebastianstraße ist auch mit dabei zwischen Füssen und der Augsburger Straße. Da dichter Verkehr plus 5 Minuten.
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4: In Durach in der Miesenbacher Straße wird geblitzt, dann auf der B12 bei Weidnau am Einstehen, in Opfenbach bei der Oberschwabenstraße wird geblitzt und auf der A96 bei Wangen. Noch was anderes gesehen, Staus, Blitze oder sonstiges, dann einfach kostenlos melden 0800 5 70 80 90. Gute Fahrt, was geht?
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1: Man lernt nie aus und das gilt natürlich auch für Wissen rund um unsere Tiere. Reden wir zum Beispiel mal über Verhaltensknigge zwischen unseren Tieren im Park, auf der Straße, bei Freunden. Begegnung mit Hunden, Katzen, das haben wir überall. Die Frage ist, wie macht man es richtig? Wie kann man das positiv ablaufen lassen? Bei mir sind wieder Deborah und Katrin von Granata Pet. Grüße euch.
2: Hallo.
3: Hi.
1: Katrin, wie schaut's aus? Wie mache ich das zum Beispiel am sinnvollsten beim Hund?
2: Also, wichtigste Botschaft zuerst. Nicht jeder Hund möchte Kontakt und das ist auch völlig in Ordnung. Deshalb sollte man einen fremden Hund niemals einfach anfassen, sondern immer zuerst den Halter fragen. Und wenn der Kontakt erlaubt ist, vom Halter aus, dann kann man trotzdem gucken, möchte der Hund den Kontakt oder nicht. Wenn der Hund von mir weggeht, dann laufe ich nicht hinterher. Aber wenn der Hund freundlich ist und Kontakt will, dann ist es wichtig, geh nicht frontal auf den Hund zu, beug dich über ihn drüber und fass ihn von oben auf den Kopf. Das empfinden ganz viele Hunde als total unangenehm oder sogar als bedrohlich.
1: Also möchte ich auch nicht.
2: Ja, kann man sich vorstellen, dass das nicht schön ist. Am schönsten ist es, wenn der Hund einfach auf dich zukommt. Vielleicht kannst du dich sogar zu ihm runterbeugen, also knien. Und ihn von unten am Hals oder am Kiefer streicheln oder an der Brust. Und meistens zeigt der Hund auch ganz klar, was für eine Berührung er möchte. Viele Hunde drehen dir zum Beispiel ihr Hinterteil zu zum Streicheln.
1: Eindeutige Ansage, in dem Fall im positiven Sinne. Wenn wir jetzt mal Begegnungen zwischen Hund und Hund nehmen, da ist es ja ähnlich. Wenn einfach planlos irgendein fremder Hund unangeleint auf meinen zuläuft, das muss nicht zwangsläufig gut ausgehen.
2: Nein, auf jeden Fall nicht. Deshalb die Bitte an alle Hundebesitzer, fragt vorher, ob Begegnungen okay sind. Lasst eure Hunde auch nicht einfach auf andere Hunde zulaufen, weil man weiß nie, wie der andere reagiert.
1: Vielleicht können wir es einfach so zusammenfassen. Ein bisschen Höflichkeit, ein bisschen Respekt, Grenzen respektieren, egal ob es jetzt zwischen Hund und Hund oder Hund und Mensch ist. Deborah, bei dir ist es ein bisschen anders. Du hast ja zwei Katzen. Jetzt kommen Freunde zu dir. Hast du da auch irgendwie, ich sag mal, sowas im Kopf, wo du sagst, ja, ich würde mir wünschen, dass das so und so abläuft und nicht der Mensch reinkommt, die Katze greift und anfängt sie zu knuddeln oder so?
3: Ja, genau. Also das wäre jetzt genau das Horrorszenario, so ein bisschen, was du gerade beschrieben hast. Es ist eigentlich so, wie Katrin bei den Hunden beschrieben hat, das Tier bestimmt das Tempo. Auch die Katze möchte selbst bestimmen, wann sie in den Kontakt mit dem Menschen gehen möchte. Deswegen ist die beste Strategie erstmal nichts tun. Der Katze ein bisschen Zeit geben, auf jeden Fall die Verstecke respektieren, also wenn sie unter dem Sofa liegt, ja, nicht einfach die Katze rausziehen und lieber sich selber von der Katze aus sicherer Entfernung beobachten lassen und selber aber die Katze nicht anstarren. Das finden sie nämlich bedrohlich. Wenn, dann kann man mal so ein kurzes Katzenlächeln schicken, also so ein Blinzler, wenn sie das beispielsweise bei einem auch macht. Aber wenn die Katze neugierig oder freundlich auf einen zukommt, dann kann man auch, wie gesagt, nach unten gehen, ganz vorsichtig den Arm mal ein bisschen mit Abstand ausstrecken und einladen. Aber insgesamt einfach immer auf die Körpersprache achten und schauen, wie sie reagiert. Also wenn sie sich richtig wohlfühlt, dann legen sich zum Beispiel eben meine britische Kurzhaar auch gerne mal auf den Rücken. Und es ist keine Einladung, dass ich sie am Bauch oder überall streichel, weil das ist einfach ein vertrauensvolles Zeichen, aber nicht fass mich überall an.
1: An der Stelle vielleicht gesagt, es gibt auch die gegensätzliche Geschichte. Katzen wiederum, wenn sie der Meinung sind, sie müssen mit dir schmusen, fragen die überhaupt nicht, ob dir das passt. Da wirst du einfach gnadenlos bekrabbelt. Aber das ist so. Katzen sind so. Trotzdem in den Begegnungen mit Tieren, von Tieren untereinander, einfach ein bisschen Respekt, ein bisschen Zeit lassen bei dem Ganzen. Dann läuft es für beide Seiten positiv ab.
3: Genau so ist es. Dankeschön.
1: Danke.
2: Danke, Uschi.
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2: DAV fordert mehr Klimaschutz für die Berge. Fankurve des EV Füssen könnte künftig stumm bleiben. Und das Wetter teils bewölkt bei maximal 20 Grad. Ich bin Niklas Bitzenauer. Der Deutsche Alpenverein fordert von der Bundesregierung mehr Einsatz für Klimaschutz und Klimaanpassung. In einem offenen Brief an Bundeskanzler Friedrich Merz verlangt der DAV, Klimaschutz, Naturschutz und Anpassung an die Folgen des Klimawandels gemeinsam anzugehen und verlässlich zu finanzieren. Der Hitzesommer zeige bereits deutliche Folgen in den Bergen, etwa gesperrte Wege, brüchigen Fels, Wassermangel auf Hütten und Schäden durch Starkregen. Konkret fordert der Verband unter anderem, die gesetzlichen Klimaziele einzuhalten und natürlichen Klimaschutz in Mooren, Böden und Bergwäldern zu stärken. Die aktive Fanszene des EV Füssen droht mit einem Boykott des organisierten Heimsupports. Grund ist die geplante Videoüberwachung im Eisstadion ab September. Die Fans kritisieren, dass Heim- und Gästekurve während der gesamten Spiele erfasst werden und sehen darin einen Generalverdacht. Der Verein bedauert die Ankündigung. Geschäftsführer Markus Kehle betont, die aktive Fanszene sei ein wichtiger Teil der Heimspiele. Bürgermeister Maximilian Eichstätter erklärt, die Aufnahmen würden nicht dauerhaft beobachtet, sondern nur bei konkreten Vorfällen wie Straftaten oder Sachbeschädigungen ausgewertet. Hintergrund sind Ausschreitungen beim Spiel gegen Erding im vergangenen Oktober, bei denen vermummte Personen Fans und Sicherheitskräfte angegriffen hatten. Stadt und Polizei sehen die Kameras deshalb als Sicherheitsmaßnahme. Der Verein und Bürgermeister Eichstätter wollen jetzt mit der Fanszene über die Bedenken sprechen. Auf der A7 bei Dietmannsried sind am Abend 6 Menschen bei einem schweren Unfall verletzt worden. Einzelheiten von Pressesprecher der Allgäuer Polizei Alexander Heubuch.
3: Gegen 18.30 Uhr kam es zum Verkehrsunfall, das Ganze in Fahrtrichtung Neu-Ulm. Beteiligt waren 3 Fahrzeuge. Ein Fahrzeug wollte quasi überholen, schert zum Überholen aus, übersieht dabei ein von hinten herannahendes Fahrzeug und dann kam es schon zum Zusammenstoß. Dritter PKW konnte nicht mehr ausweichen und wurde ebenfalls in den Unfall mitverwickelt. Insgesamt wurden 6 Personen im Alter zwischen 20 und 61 Jahren leicht bis mittelschwer verletzt und in umliegende Krankenhäuser gebracht. Zur Verkehrsunfallaufnahme und Reinigung der Fahrbahn musste die A7 für circa 2 Stunden gesperrt werden.
2: Und noch zum Fußball. Der FC Memmingen hat am Abend beim FC Bayern München 2 mit 2:1 gewonnen und damit die Tabellenführung in der Regionalliga übernommen. Maximilian Dolinski und Konstantin Kresin brachten den FCM schon nach 17 Minuten mit 2:0 in Führung. Nach dem Anschlusstreffer kurz nach der Pause hielt Memmingen den Sieg fest. Am kommenden Samstag wartet dann mit Unterhaching direkt das nächste Topspiel.
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4: Die Sonne setzt sich immer besser durch und am Nachmittag erwarten uns warme 21 bis 26 Grad. Die Nacht wird ruhig und auch oft sternenklar. Morgen am Donnerstag bringt uns kräftiger Föhn über den Alpen viel Sonnenschein und noch einmal echte Hitze mit Spitzenwerten von 27 bis 32 Grad. Am Freitag kippt das Wetter dann. Es können Schauer und Gewitter durchziehen. Zum Teil wird's auch recht windig.
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5: Wir haben im Moment keine Störungsmeldungen. Euch eine gute Fahrt.
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5: In der Miesenbacher Straße in Durach, da blitzt es aktuell. Außerdem ein Blitzer auf der B12 bei Weidnau. Dann gibt es einen in der Oberschwabenstraße in Opfenbach und auf der A96 am Tunnel bei Herfatz.
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2: Ich bin Dirk Zeitler. Finanzminister Klingbeil will keine Extrasteuer auf zuckerfreie Getränke erheben.

0: Die Gaming-Branche ist für die Wirtschaft enorm wichtig, das zeigt sich auch an der politischen Prominenz. Neben Finanzminister Klingbeil und Forschungsministerin Bär wird erstmals auch ein Bundespräsident auf der Messe sprechen. Frank-Walter Steinmeier ist Gastredner beim Gamescom-Kongress. Aus Köln, Thomas Bremser.
1: Fans in aller Welt trauern um die Country-Ikone Dolly Parton. Auch zahlreiche Promis und Spitzenpolitiker ehren die mit 80 Jahren an Krebs verstorbene Sängerin.
2: Millionen Fans weltweit trauern in den sozialen Medien. Auf Dolly Partons Sternenplakette auf Hollywoods Walk of Fame liegen Blumensträuße und in New York wurde am Abend die Spitze des Empire State Buildings in glitzerndes rosa Licht getaucht. Musikerkollegen schreiben zum Beispiel, die Welt ohne Dolly Parton sei weniger funkelnd. US-Präsident Donald Trump hat die Fahnen in den gesamten USA für eine Woche auf Halbmast setzen lassen. Onni Torau, Nachrichtenredaktion.
1: Deutsche Unternehmen haben in den zurückliegenden 12 Monaten deutlich mehr Angriffe ausländischer Geheimdienste wahrgenommen als im Jahr zuvor. Das deckt sich mit der Einschätzung des Bundesamtes für Verfassungsschutz, das seit einigen Monaten auf eine erhöhte Gefährdung hinweist. Nach Angaben des IT-Branchenverbands Bitkom sahen von den Unternehmen, die Sabotage, Spionage oder Diebstahl erlebt haben, 37% einen ausländischen Nachrichtendienst am Werk, nach 28% im Vorjahr.
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4: mit Niklas Spitzenauer. Auf der L324 zwischen Vogt und Hannover sind heute Vormittag 3 Menschen schwer verletzt worden. Ein 80-jähriger Autofahrer wollte auf die Landstraße auffahren und übersah dabei offenbar ein Auto. Dieses Auto wurde auf die Gegenfahrbahn abgewiesen und prallte dort frontal mit einem anderen Fahrzeug zusammen. Und der Deutsche Alpenverein fordert von der Bundesregierung mehr Einsatz für Klimaschutz und Klimaanpassung. In einem offenen Brief an Bundeskanzler Friedrich Merz verlangt der DAV, Klimaschutz, Naturschutz und die Anpassung an die Folgen des Klimawandels gemeinsam anzugehen. Der Hitzesommer zeige bereits deutliche Folgen in den Bergen.
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5: Es lockert immer mehr auf, es wird zunehmend freundlich und die Temperaturen steigen an auf warme 21 bis 26 Grad. In der Nacht bleibt es ruhig und oft klar bei Tiefstwerten zwischen 18 und 13 Grad. Und morgen am Donnerstag bringt uns Föhnwind viel Sonnenschein und nochmals heiße 27 bis lokal 32 Grad. Am Freitag kippt das Ganze, da wird es dann schon unbeständiger mit Wolken, Sonne, Schauern, lokalen Gewittern und auch Wind.
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6: Die B19, Kempten Richtung Oberstdorf. Zwischen Kempten und Waltenhofen mal wieder dichter Verkehr. Zeitverlust 5 Minuten.
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6: In Durach steht ein Blitzer in der Miesenbacher Straße, ein weiterer auf der B12 bei Weidnau. In der Oberschwabenstraße in Opfenbach blitzt es und auf der A96 am Tunnel bei Herfahrt. Wenn ihr auch was melden wollt, Unfall, Blitzer, Stau, was auch immer, 0805 70 80 90.
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2: Drei Schwerverletzte bei Unfall zwischen Vogt und Hannover. Die AV fordert mehr Klimaschutz für die Berge. Und das Wetter, meist sonnig bei um die 25 Grad. Ich bin Niklas Bitzenauer. Auf der L324 zwischen Vogt und Hannover sind heute Vormittag drei Menschen schwer verletzt worden. Ein 80-jähriger Autofahrer wollte auf die Landstraße auffahren und übersah dabei offenbar ein Auto. Dieses Auto wurde auf die Gegenfahrbahn abgewiesen und prallte frontal mit einem weiteren Fahrzeug zusammen. Die beiden Fahrer der verunfallten Fahrzeuge und eine Beifahrerin wurden dabei schwer verletzt und ins Krankenhaus gebracht. Die L324 war bis zum Mittag hin voll gesperrt. Der Deutsche Alpenverein fordert von der Bundesregierung mehr Einsatz für Klimaschutz und Klimaanpassung. In einem offenen Brief an Bundeskanzler Friedrich Merz verlangt der DAV, Klimaschutz, Naturschutz und die Anpassung an die Folgen des Klimawandels gemeinsam anzugehen. Der Hitzesommer zeige bereits deutliche Folgen in den Bergen. Etwa gesperrte Wege, brüchigen Fels, Wassermangel auf Hütten und Schäden durch Starkregen. Der Verband fordert deshalb unter anderem, die gesetzlichen Klimaziele einzuhalten und den natürlichen Klimaschutz in Mooren, Böden und Bergwäldern zu stärken. Die Zahl der Unfälle mit E-Scootern im gesamten Allgäu steigt deutlich. Im Zuständigkeitsbereich des Polizeipräsidiums Ravensburg beispielsweise wurden im vergangenen Jahr 124 Unfälle registriert, mehr als 12-mal so viele wie noch 2020. Im ersten Halbjahr 2026 gab es erneut einen Anstieg um rund 49% auf 82 Unfälle. Die Verkehrswacht Württembergisches Allgäu will deshalb gegensteuern und ab 2027 Sicherheitstrainings für E-Scooterfahrer anbieten. Außerdem sollen Schulen über die Gefahren aufgeklärt werden. Die Polizei warnt unter anderem vor Alkohol am Steuer, Fahrten auf Gehwegen und dem Fahren zu zweit. Einen Helm empfiehlt sie ausdrücklich. Beim BRK-Kreisverband Ostallgäu sind 22 langjährige Mitarbeitende für zusammen 400 Dienstjahre geehrt worden. Bei der Feier im Modeon in Marktoberdorf dankte Kreisgeschäftsführer Thomas Hoffmann den Jubilarinnen und Jubilaren für ihre Treue und ihr tägliches Engagement. Geehrt wurden Beschäftigte aus ganz unterschiedlichen Bereichen, unter anderem aus Pflege, Rettungs- und Fahrdienst, Beratung, Betreuung und Verwaltung. Besonders gewürdigt wurden Sanje Kurnanz aus dem Clemens-Kessler-Haus in Marktoberdorf und Sabine Führer-Hauber vom Haus Schimmler-Reiter in Wertach für jeweils 40 Dienstjahre.
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3: Die Sonne setzt sich immer besser durch und am Nachmittag erwarten uns warme 21 bis 26 Grad. Die Nacht wird ruhig und auch oft sternenklar. Morgen am Donnerstag bringt uns kräftiger Föhn über den Alpen viel Sonnenschein und noch einmal echte Hitze mit Spitzenwerten von 27 bis 32 Grad. Am Freitag kippt das Wetter dann. Es können Schauer und Gewitter durchziehen. Zum Teil wird's auch recht windig.
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4: Keine Störungsmeldungen im Moment. Kommt gut durch.
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4: Auf der A96 bei Erkheim blitzt es, auf der B12 bei Weidnau, in der Oberschwabenstraße in Opfenbach und auf der A96 am Tunnel bei Herfahrt. Wenn ihr auch was habt, 0805 70 80 90.
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3: Ich bin Dirk Zeitler. Die Nachricht, dass die geplante Zuckersteuer auch auf zuckerfreie Getränke wie Cola Zero ausgeweitet werden soll, hat eine Welle der Empörung in Deutschland ausgelöst. Bundesfinanzminister Klingbeil stellt jetzt klar, es wird keine Extrasteuer auf zuckerfreie Getränke geben. Das wird nicht kommen, schrieb er auf Instagram.
4: Eine Zuckersteuer auf zuckerfreie Getränke ergibt keinen Sinn, schreibt Klingbeil wörtlich, und damit spricht er den meisten wohl aus dem Herzen. Zum Auslöser der Debatte erklärte er, es sei ein Arbeitspapier an die Öffentlichkeit gelangt, die darin enthaltenen Vorschläge, auch Getränke zu besteuern, die andere Süßungsmittel statt reinem Zucker enthalten, sei weder politisch abgestimmt noch in der Koalition beschlossen. Diana Kramer, Nachrichtenredaktion.
3: VW-Konzernchef Blume hat sich nach dem Auftakt in der Wolfsburger Zentrale den Fragen der Belegschaft im Werk Emden gestellt. Blume landete am Morgen mit einem Flieger des VW Air Service auf dem Flugplatz in Ostfriesland. Die zweite von insgesamt 9 Betriebsversammlungen war mit Spannung erwartet worden, weil der Standort in Emden jüngst immer wieder zu den gefährdeten Werken gezählt wurde. Betriebsrat und Gewerkschaft hatten schon im Juli mit Protesten auf die Berichte über verschärfte Sparten immer wieder zu den gefährdeten Werken gezählt wurde. Betriebsrat und Gewerkschaft hatten schon im Juli mit Protesten auf die Berichte über verschärfte Sparpläne des Konzerns reagiert.

0: auf der Messe sprechen. Frank-Walter Steinmeier ist Gastredner beim Gamescom-Kongress. Aus Köln, Thomas Bremser.
1: Fans in aller Welt trauern um die Country-Ikone Dolly Parton. Auch zahlreiche Promis und Spitzenpolitiker ehren die mit 80 Jahren an Krebs verstorbene Sängerin. Bobstar Elton John würdigte sie als gigantische Künstlerin mit dem gütigsten Herz. US-Präsident Trump ließ die Fahnen im ganzen Land für eine Woche auf Halbmast setzen.
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3: mit Niklas Bitzenauer. Auf der L324 zwischen Vogt und Hannover sind heute Vormittag drei Menschen schwer verletzt worden. Ein 80-jähriger Autofahrer wollte auf die Landstraße auffahren und übersah dabei offenbar ein Auto. Dieses Auto wurde auf die Gegenfahrbahn abgewiesen und prallte dort frontal mit einem anderen Fahrzeug zusammen. Und der Deutsche Alpenverein fordert von der Bundesregierung mehr Einsatz für Klimaschutz und Klimaanpassung. In einem offenen Brief an Bundeskanzler Friedrich Merz verlangt der DAV, Klimaschutz, Naturschutz und die Anpassung an die Folgen des Klimawandels gemeinsam anzugehen. Der Hitzesommer zeige bereits deutliche Folgen in den Bergen.
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4: Es lockert immer mehr auf, es wird zunehmend freundlich und die Temperaturen steigen an auf warme 21 bis 26 Grad. In der Nacht bleibt es ruhig und oft klar bei Tiefstwerten zwischen 18 und 13 Grad. Und morgen am Donnerstag bringt uns Föhnwind viel Sonnenschein und nochmals heiße 27 bis lokal 32 Grad. Am Freitag kippt das Ganze. Da wird es dann schon unbeständiger mit Wolken, Sonne, Schauern, lokalen Gewittern und auch Wind.
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5: Wir haben keine Störungsmeldungen aktuell. Gute Fahrt für euch.
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5: Und es wird geblitzt auf der A96 bei Erkheim, außerdem auf der B12 bei Weidnau, in der Oberschwabenstraße in Opfenbach und auf der A96 am Tunnel bei Herfatz.
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2: Drei Schwerverletzte bei Unfall zwischen Vogt und Hannover. Die AV fordert mehr Klimaschutz für die Berge. Und das Wetter, meist sonnig bei um die 25 Grad. Ich bin Niklas Bitzenauer. Auf der L324 zwischen Vogt und Hannover sind heute Vormittag drei Menschen schwer verletzt worden. Ein 80-jähriger Autofahrer wollte auf die Landstraße auffahren und übersah dabei offenbar ein Auto. Dieses Auto wurde auf die Gegenfahrbahn abgewiesen und prallte frontal mit einem weiteren Fahrzeug zusammen. Die beiden Fahrer der verunfallten Fahrzeuge und eine Beifahrerin wurden dabei schwer verletzt und ins Krankenhaus gebracht. Die L324 war bis zum Mittag hin voll gesperrt. Der Deutsche Alpenverein fordert von der Bundesregierung mehr Einsatz für Klimaschutz und Klimaanpassung. In einem offenen Brief an Bundeskanzler Friedrich Merz verlangt der DAV, Klimaschutz, Naturschutz und die Anpassung an die Folgen des Klimawandels gemeinsam anzugehen. Der Hitzesommer zeige bereits deutliche Folgen in den Bergen. Etwa gesperrte Wege, brüchigen Fels, Wassermangel auf Hütten und Schäden durch Starkregen. Der Verband fordert deshalb unter anderem, die gesetzlichen Klimaziele einzuhalten und den natürlichen Klimaschutz in Mooren, Böden und Bergwäldern zu stärken. Die Zahl der Unfälle mit E-Scootern im gesamten Allgäu steigt deutlich. Im Zuständigkeitsbereich des Polizeipräsidiums Ravensburg beispielsweise wurden im vergangenen Jahr 124 Unfälle registriert, mehr als 12-mal so viele wie noch 2020. Im ersten Halbjahr 2026 gab es erneut einen Anstieg um rund 49% auf 82 Unfälle. Die Verkehrswacht Württembergisches Allgäu will deshalb gegensteuern und ab 2027 Sicherheitstrainings für E-Scooterfahrer anbieten. Außerdem sollen Schulen über die Gefahren aufgeklärt werden. Die Polizei warnt unter anderem vor Alkohol am Steuer, Fahrten auf Gehwegen und dem Fahren zu zweit. Einen Helm empfiehlt sie ausdrücklich. Beim BRK-Kreisverband Ostallgäu sind 22 langjährige Mitarbeitende für zusammen 400 Dienstjahre geehrt worden. Bei der Feier im Modeon in Marktoberdorf dankte Kreisgeschäftsführer Thomas Hoffmann den Jubilarinnen und Jubilaren für ihre Treue und ihr tägliches Engagement. Geehrt wurden Beschäftigte aus ganz unterschiedlichen Bereichen, unter anderem aus Pflege, Rettungs- und Fahrdienst, Beratung, Betreuung und Verwaltung. Besonders gewürdigt wurden Sanje Kurnanz aus dem Clemens-Kessler-Haus in Marktoberdorf und Sabine Führer-Hauber vom Haus Schimmler-Reiter in Wertach für jeweils 40 Dienstjahre.
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3: Die Sonne setzt sich immer besser durch und am Nachmittag erwarten uns warme 21 bis 26 Grad. Die Nacht wird ruhig und auch oft sternenklar. Morgen am Donnerstag bringt uns kräftiger Föhn über den Alpen viel Sonnenschein und noch einmal echte Hitze mit Spitzenwerten von 27 bis 32 Grad. Am Freitag kippt das Wetter dann. Es können Schauer und Gewitter durchziehen. Zum Teil wird's auch recht windig.
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4: Wir haben keine Störungsmeldungen im Moment. Gute Fahrt.
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4: Und da haben wir im Moment noch einen Blitzer in der Oberschwabenstraße in Opfenbach. Wenn ihr noch was entdeckt, 0805 70 80 90.
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2: Ich bin Thomas Bestin. VW-Konzernchef Oliver Blume hat sich bei der Belegschaft in Emden zur schwierigen Lage des Werks geäußert. Ihm zufolge betragen die Arbeitskosten in Ostfriesland mehr als das Doppelte vergleichbarer europäischer Standorte.
3: Werksschließungen sind noch nicht beschlossen, hat der VW-Chef immer wieder betont. Aber die Belegschaften sind alarmiert, seit die Konzernführung Sparmaßnahmen angekündigt hat. Und für die Werke in Emden und Zwickau gibt es noch keine wettbewerbsfähige Nutzung für die 2030er Jahre, wie es aus der VW-Führung heißt. Das soll jetzt in den kommenden 6 bis 12 Monaten geschafft werden. An den beiden Standorten hatte VW zuletzt viel Geld investiert für die Produktion von E-Autos. Thomas Thonfeld, Nachrichtenredaktion.
2: Bundeskanzler Merz hat nach der Klausurtagung des schwarz-roten Kabinetts zu mehr Optimismus und Zuversicht aufgerufen. Die Regierung habe auf Schloss Neuhardenberg ein Zukunftsbild für Deutschland entworfen und die Aufgaben der kommenden Wochen und Monate offen und konstruktiv beraten, sagte der CDU-Chef. Merz forderte, den weit verbreiteten Missmut abzuschütteln, der das Land lähme. Die Nachricht, dass die geplante Zuckersteuer auch auf zuckerfreie Getränke wie Cola Zero ausgeweitet werden soll, hat eine Welle der Empörung in Deutschland ausgelöst. Bundesfinanzminister Klingbeil stellt jetzt klar, es wird keine Extrasteuer auf zuckerfreie Getränke geben.
4: Eine Zuckersteuer auf zuckerfreie Getränke ergibt keinen Sinn, schreibt Klingbeil wörtlich. Und damit spricht er den meisten wohl aus dem Herzen. Zum Auslöser der Debatte erklärte er, es sei ein Arbeitspapier an die Öffentlichkeit gelangt, die darin enthaltenen Vorschläge, auch Getränke zu besteuern, die andere Süßungsmittel statt reinem Zucker enthalten, sei weder politisch abgestimmt noch in der Koalition beschlossen. In interne Diskussionen gehören laut Klingbeil aber eben auch Vorschläge, die am Ende nicht umgesetzt werden. Diana Kramer, Nachrichtenredaktion.
2: Der Einbruch beim Wohnungsbau zwischen 2023 und 2025 hat einer Studie zufolge die gesamte Konjunktur in Deutschland gebremst. 2025 seien bundesweit rund 85.000 Wohnungen weniger gebaut worden als 2 Jahre zuvor. Folge die gesamte Konjunktur in Deutschland gebremst. 2025 seien bundesweit rund 85.000 Wohnungen weniger gebaut worden als 2 Jahre zuvor, heißt es im sogenannten

0: Vor allem bei den Berghütten wird die Lage schwieriger. Wassermangel, brüchige Felsen und gesperrte Wege sorgen bereits für Einschränkungen.
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2: So, siehst doch gar nicht so schlecht aus heute, oder? Immerhin schon 21 bis 26 Grad. Die kommende Nacht wird dann ziemlich ruhig und trocken. Und morgen am Donnerstag gibt's kräftigen Föhn. Das treibt das Thermometer auf 27 bis 32 Grad hoch. Freitag kommen allerdings schon wieder Schauer und Gewitter rein. Und da kannst du uns auch mal ordentlich durchpusten. Trockener und schöner wird's dann wieder zum Wochenende.
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2: DA96 München Richtung Lindau. An der Ausfahrt Buchloe West. Achtung, hier liegen Fahrzeugteile auf der Fahrbahn. Und ebenfalls A96 Richtung Lindau in Hüheholz-Günz. Ein Spanngurt auf der Fahrbahn. Dann die B19 Kempten Richtung Oberstdorf zwischen Kempten und Waltenhofen. Dichter Verkehr. Plus 8 Minuten.
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2: Es blitzt in der Klammstraße in Oberstdorf, da haben wir einen stehen, und außerdem in der Oberschwabenstraße in Opfenbach.
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2: Euch einen schönen Nachmittag. Es gibt Orte bei uns in der Region. Ja, die findet man, glaube ich, auf kaum einer Karte. Wobei heutzutage ist ja jeder Winkel erforscht, ne? Und trotzdem findet man manches nur, wenn man weiß, wo es ist. Anders ist das mit gängigen Straßenadressen, die sollten zu finden sein. Und trotzdem gibt es auch da interessante Dinge zu beobachten, wenn nämlich Straßen einfach gleich heißen. Gleich ein Thema bei uns in der Drive Time.
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0: Das ist euer Mittwochnachmittag, das ist die Drive-Time. Wenn ihr in einer anderen Stadt oder in einem anderen Ort seid, dann ist es euch vielleicht auch schon mal aufgefallen, dass manche Straßen genauso heißen wie da, wo ihr herkommt. Und manche Straßennamen, die kommen übrigens hier bei uns in Deutschland ganz besonders oft vor.
1: Schon gewusst? Was sind die häufigsten Straßennamen in Deutschland?
2: Der häufigste Straßenname in Deutschland ist die Hauptstraße. Danach folgen in vielen Auswertungen die Schulstraße, die Gartenstraße, die Dorfstraße und die Bahnhofsstraße. Das liegt daran, dass Straßennamen früher oft ganz praktisch vergeben wurden. Die wichtigste Straße hieß Hauptstraße, die Straße zur Schule eben Schulstraße und so weiter. Viele Namen erzählen also weniger eine große Geschichte. Sie zeigen einfach, was an diesem Ort wichtig war.
0: So wie es dann hier bei uns auch ganz viele Weilers und Rieds und sonstiges gibt. Aber man weiß ja letztendlich, wo man daheim ist, oder?

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2: Nach Todesfall. Gleitschirmwettbewerb mit Allgäu-Stopp beendet. DAV fordert von Bundesregierung mehr Unterstützung für Bergregionen. Das Wetter? Wechselhaft, aber meist trocken. Bei Temperaturen von 25 Grad. Ich bin Leon Dauter. Beim Gleitschirmwettbewerb Dolomiti Superfly, der in diesem Jahr auch Station am Tegelberg in Schwangau gemacht hat, ist ein Teilnehmer tödlich verunglückt. Der 34-jährige französische Profisportler Rémi Bordel stürzte im Passaiertal nahe der österreichisch-italienischen Grenze rund 60 Meter in die Tiefe, nachdem er in das Stahlseil einer Materialseilbahn geraten war. Rettungskräfte konnten nur noch seinen Tod feststellen. Die Veranstalter haben den Wettbewerb daraufhin aus Respekt vor dem Verunglückten und seinen Angehörigen abgebrochen. Der Deutsche Alpenverein fordert von der Bundesregierung mehr Unterstützung im Kampf gegen die Folgen des Klimawandels in den Alpen. In einem offenen Brief an Bundeskanzler Friedrich Merz verlangt der DAV konkrete Entscheidungen und verlässliche finanzielle Mittel für Klimaschutz, Anpassung und Naturschutz. Besonders betroffen seien die Berghütten. In diesem Sommer gab es bereits einige Einschränkungen wegen Wassermangels. Auch gesperrte Wege, brüchige Felsen oder Schäden durch Starkregen bereiten Sorgen. Der Alpenverein fordert deshalb, die Hütten frühzeitig an die veränderten Bedingungen anzupassen, bevor einzelne schließen müssen. In Füssen eröffnet Mitte September die erste Teddy-Filiale der Stadt. Der Non-Food-Discounter öffnet am 16. September um 8 Uhr am Kaiser-Maximilian-Platz und bietet auf mehr als 500 Quadratmetern rund 16.000 verschiedene Artikel an. Dazu gehören unter anderem Haushaltswaren, Deko, Schreibwaren und Geschenkartikel. Zur Eröffnung gibt es Sonderangebote, ein Glücksrad und Kinderschminken. Die ersten 1.000 Kundinnen und Kunden bekommen außerdem eine Einkaufstasche geschenkt. Danach ist die Filiale montags bis samstags von 9 bis 20 Uhr geöffnet. Der ECDC Memmingen verstärkt sein Trainerteam mit Andreas Jorde. Der erfahrene Torwarttrainer kümmert sich künftig intensiv um das Goalie-Trio der Indians und unterstützt die Mannschaft wöchentlich im Training sowie per Videoanalyse. Jorde arbeitet bereits seit Jahren im Nachwuchs des EV Füssen und betreibt zudem eine eigene Torwartschule. Zur neuen Saison übernimmt er zusätzlich eine Rolle beim Oberligateam des ESV Kaufbeuren. Der Kontakt nach Memmingen besteht bereits seit der vergangenen Saison. Während der Finalserie unterstützte Jorde Torhüter Justus Roth individuell.
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3: Heute Nacht wird nicht viel Spektakuläres passieren. Ist ja heute auch schon recht schön. Auch heute Nacht alles trocken, klar. 13 bis 18 Grad und morgen gibt der Föhn richtig Gas. Gerade über den Bergen. Also wir kriegen insgesamt Sonne und es wird nochmal heiß. 27 bis 32 Grad. Am Freitag ziehen dann schon wieder Schauer und Gewitter von Westen herein. Wir werden auch ein paar ordentlich starke Böen bekommen. Übers Wochenende wird es dann wieder trockener und schöner und von den Temperaturen her recht angenehm.
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3: Die A96 München Richtung Lindau. An der Ausfahrt Buchloe West. Achtung, hier liegen Fahrzeugteile auf der Fahrbahn.
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3: Ein Blitzer steht in der Klammstraße in Oberstdorf. Außerdem blitzt es in der Oberschwabenstraße in Opfenbach. Und wenn ihr was melden wollt, einfach hier ans Telefon 0805 70 80 90.
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3: Ich wünsche euch einen schönen Nachmittag. Und jeder von uns hat ja so, ja, ich nenne es einfach mal sein Zeug, durch das er sich durchwuschelt. So diesen Alltag, das tägliche Hamsterrad. Und da kommt einem das wichtig vor und dann stört einen das und dann nervt einen das. Und dann gibt es Situationen, die setzen das alles in eine andere Verhältnismäßigkeit. Wenn jemand plötzlich wirklich sterbenskrank ist oder ein Mensch ganz unerwartet stirbt. Ja, das sind ernste Themen, aber die gehören dazu. Und deswegen haben wir heute Morgen auch Besuch gehabt im Kaffeeklatsch vom Hospizverein Kempten-Oberallgäu. Sehr interessant. Wir hören gleich nochmal rein.

0: 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August und ihr hört Allgäu Hit. Das Thema Sterben und Abschied nehmen, ja, das schieben die meisten von uns gerne ganz weit weg. Bricht ein Verlust dann plötzlich über eine Familie herein, bleibt oft eine tiefe, lähmende Leere zurück. Und genau hier hilft der Hospizverein Kempten Oberallgäu. Neben der klassischen Sterbebegleitung ist die Trauerbegleitung die zweite ganz wichtige Säule des Vereins. Das Team fängt Angehörige auch nach dem Abschied auf, so Hauptkoordinatorin Birgit Prestl heute Morgen bei uns im Kaffeeklatsch.
1: Trauer bedeutet ja immer erstmal Rückzug. Von heute auf morgen ist meine Welt und mein Leben ein anderes. Und man muss ehrlich sein, es wird auch nicht mehr wie das vorige sein. Es gibt einen Punkt, wo ein Mensch mich verlassen hat. Und es geht eher darum, dass man die Trauer in den Alltag integriert. Dass man diesen Trauerweg geht. Und da braucht es oft auch wieder eine neue Gemeinschaft oder Menschen, die mich verstehen. Und deswegen haben wir uns auf den Weg gemacht, so viele Gruppenangebote anzubieten. Ganz praktisch, es gibt einmal im Monat gibt's ein Frühstück, Margareten- und Josephinenstift. Es geht einfach ums Gespräch, um sich miteinander diese Trauer auch zu teilen. Dann gibt es das gemeinsame Wandern, was sehr schön ist, es gibt das gemeinsame Singen. Wir haben einen offenen Hospizchor bei uns im Allgäu-Hospiz in unseren Räumen. Da treffen sich Ehrenamtliche, Hauptamtliche, Trauernde und singen miteinander. Da geht es einfach auch miteinander um dieser Trauer vielleicht auch Raum und Klang zum Geben. Mhm.
0: Und diese vielfältigen Aufgaben, die funktionieren aber nur, weil sich rund 180 Menschen in ihrer Freizeit engagieren. Sie schenken den Menschen das Wertvollste, was es gibt: Zeit. Für die ehrenamtliche Hospizbegleiterin Hildegard Dorn ist die Aufgabe kein trauriger Dienst, sondern eine absolute Herzensangelegenheit.
2: Es gibt unzählig viele schöne Momente, muss ich ehrlich sagen. Ich habe ganz viele beeindruckende Menschen kennenlernen dürfen, an ihrem Leben teilnehmen. Es gab so viele fröhliche, lustige Momente in dem Leben, die sie da zurücklassen.
0: Ja, ja.
2: Und diese Schatztruhe darf man ja aufmachen und dann darf man auch drüber, wie gesagt, lachen. Es ist aber auf keinen Fall ein Auslachen oder ein, kein peinliches Lachen, sondern das Leben, das zurückbleibt, feiern. Das ist dann eine ganz gelassene Stimmung, lässt was zurück, aber man ist gut behütet und betreut und begleitet.
0: Das Sterben gehört zum Leben und beides ist einzigartig. Unter dem Motto, so bunt wie das Leben, Hospiz, lädt der Hospizverein Kempten am Samstag, den 10. Oktober, zum Tag der offenen Tür ein. Mehr dazu und das ganze Gespräch mit Birgit Prestl und Hildegard Dorn findet ihr auf allgäuhit.de. Geschichte lebendig halten? Thomas Steck leitet das Stadtarchiv Kempten. Er hütet nicht nur historische Dokumente, sondern macht die spannende Historie unserer Stadt für alle greifbar. Einen Einblick gibt er uns morgen im Kaffeeklatsch zwischen 9 und 10.

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2: Ich bin Thomas Bestin. Bundeskanzler Merz hat zu mehr Optimismus und Zuversicht aufgerufen. Nach der Kabinettsklausur in Brandenburg forderte der CDU-Chef, den weit verbreiteten Missmut in Deutschland abzuschütteln.
3: Wir sind und bleiben das Land der Macher und Erfinder, sagt Merz. Und auch mit der Wirtschaft werde es bis Jahresende wieder bergauf gehen, versprach er. Nach dem brütenden Sommer betonte er, er habe auch das Thema Hitzeschutz auf dem Schirm. Mehr Geld dafür will er aber nicht locker machen. Vor einem schwierigen Herbst mit Reformen und Landtagswahlen ging es bei der Klausur vor allem aber auch um eines, gut zu performen, Geschlossenheit zu demonstrieren. Claudia Wächter, Nachrichtenredaktion.
2: Finanzminister Klingbeil hat eine Ausweitung der geplanten Zuckersteuer auf zuckerfreie Light- und Zero-Getränke ausgeschlossen. Ein entsprechender Vorschlag aus seinem Ministerium sei lediglich ein interner Arbeitsstand und weder politisch abgestimmt noch von der Koalition beschlossen, erklärte der SPD-Chef. Besteuert werden sollen ab 2027 zuckerhaltige Getränke. VW-Konzernchef Oliver Blume hat sich bei der Belegschaft in Emden zur schwierigen Lage des Werks geäußert. Ihm zufolge betragen die Arbeitskosten in Ostfriesland mehr als das Doppelte vergleichbarer europäischer Standorte. Blumes Auftritt in Emden war mit Spannung erwartet worden, weil der Standort aktuell immer wieder zu den gefährdeten Werken gezählt wurde.
4: Werksschließungen sind noch nicht beschlossen, hat der VW-Chef immer wieder betont. Aber die Belegschaften sind alarmiert, seit die Konzernführung Sparmaßnahmen angekündigt hat. Und für die Werke in Emden und Zwickau gibt es noch keine wettbewerbsfähige Nutzung für die 2030er Jahre, wie es aus der VW-Führung heißt. Das soll jetzt in den kommenden 6 bis 12 Monaten geschafft werden. An den beiden Standorten hatte VW zuletzt viel Geld investiert für die Produktion von E-Autos. Thomas Thonfeld, Nachrichtenredaktion.
2: Nach einer schweren Sturzflut im nepalesischen Himalaya werden hunderte Reisende vermisst. Nach vorläufigen Angaben der Tourismusbehörde handelt es sich um fast 400 Menschen, darunter knapp 300 Ausländer, auch aus Deutschland, den USA und Spanien. Die Zahl der Toten stieg inzwischen auf 22. Die Ursache der Flut ist noch unklar. Als Möglichkeit gilt der Ausbruch eines Gletschersees.
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5: mit Leon Dauter. Der Gleitschirmwettbewerb Dolomiti Superfly ist nach einem tödlichen Unfall abgebrochen worden. Die Veranstaltung hatte zuvor auch am Tegelberg in Schwangau Halt gemacht. Ein 34-jähriger französischer Teilnehmer kam im Passaiertal ums Leben, nachdem er mit einem Stahlseil kollidiert und rund 60 Meter abgestürzt war. Und der Deutsche Alpenverein warnt vor den zunehmenden Folgen des Klimawandels in den Alpen und fordert von der Bundesregierung mehr Unterstützung. Vor allem bei den Berghütten wird die Lage schwieriger. Wassermangel, brüchige Felsen und gesperrte Wege sorgen bereits für Einschränkungen.
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1: Ein Blitzer steht in der Ortsstraße in Westerheim. Außerdem blitzt es in der Oberschwabenstraße in Opfenbach. Und wenn ihr einen Blitzer melden wollt, sehr, sehr gerne 0805 70 80 90.
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1: Hallo, servus. Begegnungen der besonderen Art, ja, hat man tagtäglich im Umgang mit Menschen. Spannend wird es aber auch oft auf der tierischen Ebene. Und da kann es gerade jetzt im Spätsommer sein, dass wir mal unerwarteten, ungewollten Besuch in der Wohnung haben. Um wen oder was es geht und was ihr dann machen könnt, ihr hört es gleich hier in der Drive-Time.
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0: Drive-Time-Zeit bei Allgäu-Hit. Ich glaube, jeder von uns hat schon mal irgendwie, was weiß ich, eine Spinne, einen Käfer, tausend Füße etc. in der Wohnung, im Haus gehabt, irgendeinen Falter, eine Fliege. Aber was, wenn das jetzt nicht so ein kleines Tierchen ist, das sich bei uns rein verirrt, sondern eine Fledermaus? Das kommt vor, vor allem jetzt im Spätsommer. Die Jungtiere sind da manchmal ein bisschen orientierungslos. Warum genau das so ist, das weiß Franziska Back vom Bayerischen Landesbund für Vogel- und Naturschutz.
1: Die Kleinen, die kennen sich eben ganz einfach noch nicht so gut aus, wenn es zum Beispiel darum geht, was ein optimales Schlafquartier ist. Und da kann es dann eben auch mal passieren, dass die sich in unsere Häuser verirren.
0: Tja, die Frage ist nur, was mache ich dann, wenn eine Fledermaus, also ob jetzt jung oder alt, in meiner Wohnung ist?
1: Wenn es schon Abend ist, dann schalte ich am besten einfach das Licht aus, schließe die Zimmertür, öffne das Fenster weit und in den allermeisten Fällen findet die Fledermaus den Weg nach draußen. Am Tag können sich Fledermäuse nicht so gut orientieren. Am besten vorsichtig mit Handschuhen nach der Fledermaus greifen, sie in den Karton setzen und dann gut verschließen und zur Dämmerung raussetzen.
0: Wenn die Fledermaus allerdings irgendwie schwach wirkt, dann am besten bei der zuständigen Naturschutzbehörde melden. Das gilt auch für den Fall, dass direkt mehrere Fledermäuse reingeflogen sind. Die Frage ist, kann ich irgendwas machen, um vielleicht vorher zu verhindern, dass die kleinen Batmans bei mir in der Wohnung auftauchen?
1: Also was wir oft beobachten, ist, dass Fledermäuse besonders gern durch gekippte Fenster ins Haus kommen. Das hängt ganz einfach damit zusammen, dass viele Fledermäuse in so Ritzen oder Spalten schlafen und die verwechseln dann ganz einfach dieses gekippte Fenster mit einem guten Schlafquartier. Deswegen im Sommer lieber kurz abends Stoß lüften und dann sollte da eigentlich ja keine Fledermaus mehr sich in die Wohnung verirren können.
0: Und wenn ihr da ganz anders drauf seid und sagt, oh, ich finde Fledermäuse total nett und spannend, am Wochenende, da ist die Europäische Fledermausnacht angesagt. Da gibt es auch ganz viele verschiedene Veranstaltungen, auch vom LBV. Einfach mal online schauen unter www.batnight.de.

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1: 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Ab 19 Uhr steht der sympathische Singer und Songwriter Flo Wurm aus Sonthofen live auf der Bühne und begeistert mit seiner handgemachten Musik. Der Eintritt ist frei, also kommt vorbei und verbringt einen schönen Abend mit toller Live-Musik.
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2: Nach Todesfall. Gleitschirmwettbewerb mit Allgäu-Stopp beendet. DAV fordert von Bundesregierung mehr Unterstützung für Bergregionen. Das Wetter. Wechselhaft, aber meist trocken. Bei Temperaturen von 25 Grad. Ich bin Leon Dauter. Beim Gleitschirmwettbewerb Dolomiti Superfly, der in diesem Jahr auch Station am Tegelberg in Schwangau gemacht hat, ist ein Teilnehmer tödlich verunglückt. Der 34-jährige französische Profisportler Rémy Bordel stürzte im Passaiertal nahe der österreichisch-italienischen Grenze rund 60 Meter in die Tiefe, nachdem er in das Stahlseil einer Materialseilbahn geraten war. Rettungskräfte konnten nur noch seinen Tod feststellen. Die Veranstalter haben den Wettbewerb daraufhin aus Respekt vor dem Verunglückten und seinen Angehörigen abgebrochen. Der Deutsche Alpenverein fordert von der Bundesregierung mehr Unterstützung im Kampf gegen die Folgen des Klimawandels in den Alpen. In einem offenen Brief an Bundeskanzler Friedrich Merz verlangt der DAV konkrete Entscheidungen und verlässliche finanzielle Mittel für Klimaschutz, Anpassung und Naturschutz. Besonders betroffen seien die Berghütten. In diesem Sommer gab es bereits einige Einschränkungen wegen Wassermangels. Auch gesperrte Wege, brüchige Felsen oder Schäden durch Starkregen bereiten Sorgen. Der Alpenverein fordert deshalb, die Hütten frühzeitig an die veränderten Bedingungen anzupassen, bevor einzelne schließen müssen. In Füssen eröffnet Mitte September die erste Teddy-Filiale der Stadt. Der Non-Food-Discounter öffnet am 16. September um 8 Uhr am Kaiser-Maximilian-Platz und bietet auf mehr als 500 Quadratmetern rund 16.000 verschiedene Artikel an. Dazu gehören unter anderem Haushaltswaren, Deko, Schreibwaren und Geschenkartikel. Zur Eröffnung gibt es Sonderangebote, ein Glücksrad und Kinderschminken. Die ersten 1.000 Kundinnen und Kunden bekommen außerdem eine Einkaufstasche geschenkt. Danach ist die Filiale montags bis samstags von 9 bis 20 Uhr geöffnet. Der ECDC Memmingen verstärkt sein Trainerteam mit Andreas Jorde. Der erfahrene Torwarttrainer kümmert sich künftig intensiv um das Goalie-Trio der Indians und unterstützt die Mannschaft wöchentlich im Training sowie per Videoanalyse. Jorde arbeitet bereits seit Jahren im Nachwuchs des EV Füssen und betreibt zudem eine eigene Torwartschule. Zur neuen Saison übernimmt er zusätzlich eine Rolle beim Oberligateam des ESV Kaufbeuren. Der Kontakt nach Memmingen besteht bereits seit der vergangenen Saison. Während der Finalserie unterstützte Jorde Torhüter Justus Roth individuell.
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3: Es ist heute schön, es ist sonnig und auch heute Nacht wird alles ruhig und trocken. 13 bis 18 Grad die Tiefstwerte. Morgen untertags wird es heiß, 27 bis 32 Grad mit ordentlich Föhn. Am Freitag kommen neue Schauer und Gewitter rein. Am Wochenende wird es wieder besser.
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3: Wir haben keine Störungsmeldungen aktuell. Gute Fahrt.
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3: In der Ortsstraße von Westerheim steht ein Blitzer. Außerdem haben wir einen in der Oberschwabenstraße in Opfenbach und eine Abstandsmessung auf der A96 bei Achberg.
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3: Hallo und Servus. Ich muss nur ein Wort sagen und ihr habt alle das Gleiche im Kopf. Dr. Sommer. Tja, und wir sind alle bei der Bravo. Heute ist ein besonderer Tag für die Bravo. Gleich sprechen wir drüber hier in der Drive-Time. Hier ist Alexandra Stan, Mr. Sexo Beat.

0: Mittwoch, 26. August. Ich weiß nicht, erinnert ihr euch noch? Lebensgroße Poster von den Lieblingsstars. Bei mir war es Jean-Claude Van Damme. Die Ratschläge von Dr. Sommer und natürlich nackte Menschen. Das verbinden viele mit der Bravo, ich auch. Das Kultmagazin feiert heute den 70. Geburtstag und die Bravo hat wirklich ganze Generationen durch die Jugend begleitet. Wie ist das bei euch? Was verbindet ihr mit der Bravo?
1: Ja, früher war ja das immer ganz geheim, hat man die ja gelesen.
2: Natürlich nur die Interviews mit den ausgezogenen Leuten.
3: Wir haben uns eigentlich immer die Bilder angeguckt und halt bei den nackten Seiten immer schnell weitergeblättert.
4: Oh, viele alte Jugenderinnerungen. Alte Popgruppen, die es heute, glaube ich, nicht mehr gibt. Milli Vanilli.
5: Mit Bravo bin ich aufgewachsen und mir ist Bravo sehr nahe.
0: Ja, also Bravo, das ist schon eine Kultnummer, auch wenn die Tipps von Dr. Sommer, wenn man die heute noch liest, ne, so von vor ein paar Jahrzehnten, aber für Erheiterungen hat's damals wie heute gesorgt.

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2: Ich bin Thomas Bleskin. Finanzminister Klingbeil hat eine Ausweitung der geplanten Zuckersteuer auf zuckerfreie Light- und Zero-Getränke ausgeschlossen. Ein entsprechender Vorschlag aus seinem Ministerium sei lediglich ein interner Arbeitsstand und weder politisch abgestimmt noch von der Koalition beschlossen, erklärte der SPD-Chef.
3: Die Steuer auf gezuckerte Getränke soll im nächsten Jahr kommen. In Großbritannien gibt es sie bereits. Damit sollen vor allem Kinder vor Produkten geschützt werden, die der Gesundheit schaden. Wie genau die Steuer umgesetzt wird, beraten gerade die Ministerien. Hier soll es auch keine Denkverbote geben, sagt Finanzminister Klingbeil. Doch die Idee, auch Zero-Getränke oder Hafermilch zu besteuern, werde er nicht umsetzen. Die Union ist generell skeptisch, wird die Zuckersteuer aber wohl mittragen. Thomas Bremser, Redaktion.
2: Bundeskanzler Merz hat zu mehr Optimismus und Zuversicht aufgerufen. Nach der Kabinettsklausur in Brandenburg forderte der CDU-Chef, den weit verbreiteten Missmut in Deutschland abzuschütteln.
4: Wir sind und bleiben das Land der Macher und Erfinder, sagt Merz. Und auch mit der Wirtschaft werde es bis Jahresende wieder bergauf gehen, versprach er. Nach dem brütenden Sommer betonte er, er habe auch das Thema Hitzeschutz auf dem Schirm. Mehr Geld dafür will er aber nicht locker machen. Vor einem schwierigen Herbst mit Reformen und Landtagswahlen ging es bei der Klausur vor allem aber auch um eines, gut zu performen, Geschlossenheit zu demonstrieren. Claudia Wächter, Nachrichtenredaktion.
2: Volkswagen will angesichts des Sparkurses auch im Management deutlich Stellen abbauen. Konzernchef Blume kündigte bei einer Betriebsversammlung im gefährdeten Werk Emden an, dort solle ein Viertel der Managementstellen wegfallen. Zugleich verwies er auf die hohen Arbeits- und Fabrikkosten des Standorts. Werksschließungen wolle er weiterhin vermeiden, Beschlüsse dazu gebe es bislang nicht. Auch um die Zukunft der Werke in Zwickau, Hannover und Neckarsulm wird gebankt. Nach einer schweren Sturzflut im nepalesischen Himalaya werden hunderte Reisende vermisst. Nach vorläufigen Angaben der Tourismusbehörde handelt es sich um fast 400 Menschen, darunter knapp 300 Ausländer, auch aus Deutschland, den USA und Spanien. Die Zahl der Toten stieg inzwischen auf 22. Die Ursache der Flut ist noch unklar, als Möglichkeit gilt der Ausbruch eines Gletschersees.
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5: mit Leon Dauter. Der Gleitschirmwettbewerb Dolomiti Superfly ist nach einem tödlichen Unfall abgebrochen worden. Die Veranstaltung hatte zuvor auch am Tegelberg in Schwangau Halt gemacht. Ein 34-jähriger französischer Teilnehmer kam im Passaiertal ums Leben, nachdem er mit einem Stahlseil kollidiert und rund 60 Meter abgestürzt war. Und der Deutsche Alpenverein warnt vor den zunehmenden Folgen des Klimawandels in den Alpen und fordert von der Bundesregierung mehr Unterstützung. Vor allem bei den Berghütten wird die Lage schwieriger. Wassermangel, brüchige Felsen und gesperrte Wege sorgen bereits für Einschränkungen.
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6: Heute ist es schon ganz ordentlich, schön und warm, bis zu 26 Grad. Morgen legen wir noch was drauf. 27 bis 32 Grad mit kräftigem Föhn und Sonne. Am Freitag schon wieder der Einbruch. Aus Westen ziehen Schauergewitter und starke Böen rein. Übers Wochenende wieder entspannter, trockener und schöner bei 20 bis 25 Grad.
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6: Ich habe keine Meldungen im Moment. Kommt gut an.
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6: In der Oberschwabenstraße in Opfenbach, da wird geblitzt aktuell. Das ist aber auch das Einzige, was ich gerade habe. Also wenn ihr noch...
1: Bodensee.
6: In der Oberschwabenstraße in Opfenbach, da wird geblitzt aktuell. Das ist aber auch das Einzige, was ich gerade habe. Also wenn ihr noch was entdeckt, gern Bescheid geben.

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0: Mittwoch, 26. August. Und es ist eine Kultzeitschrift, die heute Geburtstag feiert. Wir haben es schon gesagt, die Bravo hat ihren 70. Auf der allerersten Bravo-Titelseite. Da war damals Marilyn Monroe und die Bravo hatte noch den Untertitel Die Zeitschrift für Film und Fernsehen. Ja, und seitdem hat die Bravo ganze Generationen durch die Teenagerzeit begleitet. Einer, der die Bravo natürlich bestens kennt, ist der ehemalige Chefredakteur Alex Gernand. 25 Jahre ist er bei der Bravo gewesen. Herr Gernand, haben Sie denn selber als Teenie die Bravo gelesen?
1: Ich war früher natürlich begeisterter Bravo-Leser. Es gab ja gar nichts anderes in den 70er Jahren. Und mein Zimmer war zugekleistert mit Postern von Kiss, AC/DC, Motorhead. Ja, also ich war eher von der Hardrock-Fraktion, die aber im Bravo damals ja auch sehr rege stattfand.
0: Das kann ich nachvollziehen, war bei mir genauso. Worin lag denn schon früher der Reiz der Bravo?
1: Ja, die Bravo hat die Jugendlichen früher natürlich fasziniert, mich eingeschlossen, weil es einfach das Fenster war zur großen, weiten Welt. Man hat erfahren, wie Stars leben, was Stars vorhaben, wie sie jetzt aussehen, ihre neuen Looks. Ja, da musste man die Bravo lesen. Und auch in der DDR gab es damals viele, viele Fans, die heimlich Bravo lesen mussten. Das war also abenteuerlich damals.
0: Ja, apropos abenteuerlich und heimlich lesen. Wie wichtig war und ist die Bravo in Bezug auf sexuelle Aufklärung?
1: Da hat Bravo ja Pionierarbeit geleistet, schon Mitte, Ende der 60er Jahre. Da ging es los mit dem Knigge für Verliebte, aus dem schließlich dann das Dr. Sommer-Team wurde. Und früher wurde Bravo ja von manchen Eltern sogar verboten. Und heutzutage weiß man aber, dass diese Eltern sehr froh waren, dass Bravo ihnen viel Arbeit erspart hat.
0: Ja, so beide fanden das auch nicht so toll. Aber naja, die Zeiten haben sich geändert. Apropos, wie haben sich die Themen in der Bravo über die Jahre geändert?
1: Die Bravo wurde 56 gegründet als Magazin für Film und Fernsehen. Dann kam aus Amerika ein Sänger, der hieß Elvis Presley. Und mit ihm wurde Bravo dann auch zur Musikzeitschrift. Und auch jetzt heutzutage im Zeitalter der Digitalisierung hat sich Bravo verändert. Natürlich auch hin zur digitalen Marke. Es ist ein Phänomen. Auch die gedruckte Bravo gibt es noch immer.
0: Wenn wir da aber nochmal zurückschauen, welche Themen waren das denn, die die Jugendlichen in den 80er, 90er, Nullerjahren beschäftigt haben?
1: Wir haben Listen geführt, wir haben Umfragen gemacht, wir haben Leserpost bearbeitet, um zu wissen, welche Stars wie angesagt sind und welche Themen generell bewegen. Also klar, die deutsche Wiedervereinigung hat natürlich bewegt, auch ein Thema wie 9/11 vor 20 Jahren hat bewegt. Bravo hat sich auch schon ewig mit Umwelt- und Tierschutz befasst, ja. Da waren die Themen schon sehr vielfältig.
0: Und sind es bis heute. Was würden Sie denn sagen, welchen Stellenwert hat die Bravo heute?
1: Die Marke ist nach wie vor sehr, sehr bekannt, denn es gibt ja auch noch die Bravo Hits Sampler, ja, und Bravo ist digital aufgestellt, ja, und erreicht dort natürlich die Jugendlichen. Und der Stellenwert ist nach wie vor da. Bravo ist auch nach wie vor ein Lebensratgeber, ja, gerade so Themen wie Mobbing und Co., ja, die sind im Bravo natürlich sehr präsent, denn die betreffen die Jugendlichen heutzutage ja auch.
0: Ja, die sind und bleiben aktuell. Vielen Dank für die Einblicke, Alex Gernand, ehemaliger Chefredakteur der Bravo, die heute ihren 70. Geburtstag feiert.

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2: Nach Todesfall. Gleitschirmwettbewerb mit Allgäu-Stopp beendet. DAV fordert von Bundesregierung mehr Unterstützung für Bergregionen. Das Wetter? Wechselhaft, aber meist trocken. Bei Temperaturen von 25 Grad. Ich bin Leon Dauter. Beim Gleitschirmwettbewerb Dolomiti Superfly, der in diesem Jahr auch Station am Tegelberg in Schwangau gemacht hat, ist ein Teilnehmer tödlich verunglückt. Der 34-jährige französische Profisportler Rémi Bordel stürzte im Passaiertal nahe der österreichisch-italienischen Grenze rund 60 Meter in die Tiefe, nachdem er in das Stahlseil einer Materialseilbahn geraten war. Rettungskräfte konnten nur noch seinen Tod feststellen. Die Veranstalter haben den Wettbewerb daraufhin aus Respekt vor dem Verunglückten und seinen Angehörigen abgebrochen. Der Deutsche Alpenverein fordert von der Bundesregierung mehr Unterstützung im Kampf gegen die Folgen des Klimawandels in den Alpen. In einem offenen Brief an Bundeskanzler Friedrich Merz verlangt der DAV konkrete Entscheidungen und verlässliche finanzielle Mittel für Klimaschutz, Anpassung und Naturschutz. Besonders betroffen seien die Berghütten. In diesem Sommer gab es bereits einige Einschränkungen wegen Wassermangels. Auch gesperrte Wege, brüchige Felsen oder Schäden durch Starkregen bereiten Sorgen. Der Alpenverein fordert deshalb, die Hütten frühzeitig an die veränderten Bedingungen anzupassen, bevor einzelne schließen müssen. In Füssen eröffnet Mitte September die erste Teddy-Filiale der Stadt. Der Non-Food-Discounter öffnet am 16. September um 8 Uhr am Kaiser-Maximilian-Platz und bietet auf mehr als 500 Quadratmetern rund 16.000 verschiedene Artikel an. Dazu gehören unter anderem Haushaltswaren, Deko, Schreibwaren und Geschenkartikel. Zur Eröffnung gibt es Sonderangebote, ein Glücksrad und Kinderschminken. Die ersten 1.000 Kundinnen und Kunden bekommen außerdem eine Einkaufstasche geschenkt. Danach ist die Filiale montags bis samstags von 9 bis 20 Uhr geöffnet. Der ECDC Memmingen verstärkt sein Trainerteam mit Andreas Jorde. Der erfahrene Torwarttrainer kümmert sich künftig intensiv um das Goalie-Trio der Indians und unterstützt die Mannschaft wöchentlich im Training sowie per Videoanalyse. Jorde arbeitet bereits seit Jahren im Nachwuchs des EV Füssen und betreibt zudem eine eigene Torwartschule. Zur neuen Saison übernimmt er zusätzlich eine Rolle beim Oberligateam des ESV Kaufbeuren. Der Kontakt nach Memmingen besteht bereits seit der vergangenen Saison. Während der Finalserie unterstützte Jorde Torhüter Justus Roth individuell.
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3: So, und wir haben da draußen ja ein paar Wölkchen, aber sonst eigentlich ganz schönes, ordentliches Wetter. Und morgen wird's noch viel schöner. Viel Sonne, 27 bis 32 Grad, kräftiger Föhn. Der ist aber am Freitag dann schon wieder weg. Da gibt's Schauer, Gewitter und ein paar ordentliche Böen. Übers Wochenende dann wieder trockener und auch schöner. Und eigentlich ganz angenehm, 20 bis 25 Grad.
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3: Die B17 Landsberg Richtung Reute zwischen Schwangau und Füssen dichter Verkehr, Zeitverlust 6 Minuten. Und die B32 der Buchweg Wangen, die Erzberger Straße zwischen Altstadt und dem Südring, dichter Verkehr, Zeitverlust 8 Minuten.
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3: Nicht so viel los in der Oberschwabenstraße. In Opfenbach wird geblitzt und wir haben eine Abstandsmessung auf der A96 bei Achberg.
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3: Einen schönen Nachmittag euch. Kennt ihr das Gefühl, ich muss hier raus? Ja, das packt einen manchmal einfach und dann braucht man so ein bisschen eine Auszeit und wenn es bloß 2-3 Tage sind und dafür muss man gar nicht so weit weg. Einen echt guten Anreiz bekommt ihr gleich hier in der Drive-Time.

0: Ein Mittwochnachmittag mitten in den Sommerferien hier bei Allgäu Hit. Und apropos Ferien, apropos Urlaub, Camping ist und bleibt ja der Renner. Spätestens seit Corona haben viele das mobile Urlauben für sich entdeckt. Und wen wundert's? Dafür kommen viele auch gern zu uns in die Region. Eine Auswertung des ADAC hat jetzt ergeben, unter den 100 meistgefragten Campingplätzen Europas sind 9 in Bayern und einer sogar ganz bei uns in der Nähe, der Gitzenweiler Hof nahe Weißensberg im Landkreis Lindau auf Platz 34. Chefin Heidrun Müller wusste bei unserem Anruf allerdings noch gar nichts von dieser Auszeichnung.
1: Ja, das ist ja toll und ich freue mich sehr, dass mich das Radio darüber informiert, weil ich habe es noch gar nicht mitbekommen. Ich denke mal, dass wir erst auf der Messe jetzt in Düsseldorf darüber informiert werden, dass wir im Ranking hochgerutscht sind.
0: Seit 65 Jahren ist der Gitzenweiler Hof ein beliebtes Ziel für Camper. Ein naturnahes, gewachsenes Gelände, auch mit guter Infrastruktur, vielen Möglichkeiten und einem tollen Aktivprogramm. Und da hat sich in den letzten Jahrzehnten doch einiges geändert.
1: Schon mal dadurch, dass mehr Gäste kommen und wir berühmter geworden sind. Und dem geschuldet auch, dass sich die Gesellschaft ein bisschen verändert. Man macht jetzt auch Urlaub zu Hause. Also die Gäste kommen überwiegend jetzt aus Baden-Württemberg und Bayern. Natürlich aus der Schweiz und Österreich rund um den See. Und Urlaub in der Heimat zu machen, unterstützt es natürlich auch sehr, dass wir den Campingpark führen wie ein Ressort, das für sich einfach schon viel bietet. Und deshalb kommen die, glaube ich, die Leute. Und das hat sich stark verändert, dass die Leute einfach hier anreisen und sagen, so, und was gibt's jetzt hier, ne?
0: Den typischen Camper, den gibt's laut Müller nicht. Jede Altersgruppe, jede Couleur, jede Berufsgruppe. Und genau das macht's so schön und bunt. Und wie viel man davon haben will, entscheidet jeder selbst.
1: Also wenn du frühst aus dem Campingbus rausgehst und dann siehst du den Nachbarn, dann sagst du, ah, servus, morgen. Und wenn du dich mit ihm unterhalten willst, dann guckst du ihn einfach an und der erwidert was. Und wenn man seine Ruhe haben will, dann sagt man höflich guten Morgen und macht gleich den Kopf nach unten und geht nach links, ja? Dann wird man in Ruhe gelassen. Aber dieses nebeneinander her, freundlich begrüßt werden, wenn du Ansprache willst und in Ruhe gelassen werden, wenn du keine Ansprache willst und auch dich so gar nicht rechtfertigen müssen, was du zu Hause so machst und was so dein Alltag so alles an Päckchen mit sich trägt, das fragt hier keiner. Für mich ist das kein Terminkalender dabei und einfach mal Füße hoch, frühstücken und einfach mal gucken, wer da so vorbeiläuft.
0: Interessant ist ja auch die Bandbreite der Ausrüstung. Von Minimalcamping bis Glamping ist alles möglich.
1: Also wir haben ja Glamping im Grunde auch bei uns in der Vermietung. Wir haben spezielle Plätze, wo du mit so einem Liner, so heißen die Teile, die so 15 Meter lang sind, wo es dunkel wird, wenn der an einem vorbeifährt. Also diese riesen Teile haben wir natürlich auch Stellplätze und das fällt definitiv unter Glamping. Oder es gibt Leute, die bringen ja alles mit, die machen das mit Marmorbad oder haben ihr Equipment im Vorzelt dabei. Aber es gibt eben auch jetzt ganz groß im Trend Dachzelt und die können ja gar nichts mitnehmen. Also in diesem Dachzelt hast du ja nichts dabei, was nicht in eine Handtasche passt.
0: Übrigens, auch wer ganz ohne Camper kommt, findet sein Plätzchen. Ob mit dem Fahrrad in der Bikebox oder ganz komfortabel im Varia Home für die ganze Familie. Und feiern kann man am Campingplatz auch. Also wer sich die weite Fahrt und die Menschenmassen sparen will, fährt zum Oktoberfest nicht nach München, sondern einfach zum Campingplatz Gitzenweiler Hof bei Weißensberg. Laut aktuellem ADAC-Ranking einer der 100 meistgefragten Campingplätze in ganz Europa.

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3: Ich bin Thomas Bleskin. VW-Konzernchef Oliver Blume hat sich bei der Belegschaft in Emden zur schwierigen Lage des Werks geäußert. Ihm zufolge betragen die Arbeitskosten in Ostfriesland mehr als das Doppelte vergleichbarer europäischer Standorte.
4: Werksschließungen sind noch nicht beschlossen, hat der VW-Chef immer wieder betont. Aber die Belegschaften sind alarmiert, seit die Konzernführung Sparmaßnahmen angekündigt hat. Und für die Werke in Emden und Zwickau gibt es noch keine wettbewerbsfähige Nutzung für die 2030er Jahre, wie es aus der VW-Führung heißt. Das soll jetzt in den kommenden 6 bis 12 Monaten geschafft werden. An den beiden Standorten hatte VW zuletzt viel Geld investiert für die Produktion von E-Autos. Thomas Thonfeld, Nachrichtenredaktion.
3: Bundeskanzler Merz hat nach der Klausurtagung des schwarz-roten Kabinetts zu mehr Optimismus und Zuversicht aufgerufen. Die Regierung habe auf Schloss Neuhardenberg ein Zukunftsbild für Deutschland entworfen und die Aufgaben der kommenden Wochen und Monate offen und konstruktiv beraten, sagte der CDU-Chef. Merz forderte, den weit verbreiteten Missmut abzuschütteln, der das Land lähme. Die Nachricht, dass die geplante Zuckersteuer auch auf zuckerfreie Getränke wie Cola Zero ausgeweitet werden soll, hat eine Welle der Empörung in Deutschland ausgelöst. Bundesfinanzminister Klingbeil stellt jetzt klar, es wird keine Extrasteuer auf zuckerfreie Getränke geben.
5: Eine Zuckersteuer auf zuckerfreie Getränke ergibt keinen Sinn, schreibt Klingbeil wörtlich. Und damit spricht er den meisten wohl aus dem Herzen. Zum Auslöser der Debatte erklärte er, es sei ein Arbeitspapier an die Öffentlichkeit gelangt, die darin enthaltenen Vorschläge, auch Getränke zu besteuern, die andere Süßungsmittel statt reinem Zucker enthalten, sei weder politisch abgestimmt noch in der Koalition beschlossen. In interne Diskussionen gehören laut Klingbeil aber eben auch Vorschläge, die am Ende nicht umgesetzt werden. Diana Kramer, Nachrichtenredaktion.
3: Der Einbruch beim Wohnungsbau zwischen 2023 und 2025 hat einer Studie zufolge die gesamte Konjunktur in Deutschland gebremst. 2025 seien bundesweit rund 85.000 Wohnungen weniger gebaut worden als 2 Jahre zuvor, heißt es im sogenannten Baumonitor 2026. Allein für den Bau bedeutet das binnen 2 Jahren einen Nettoumsatzverlust von rund 27 Milliarden Euro.
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6: mit Leon Dauter. Am Freitagmorgen ist im Allgäu eine partielle Mondfinsternis zu sehen. Ihren Höhepunkt erreicht sie gegen 6.15 Uhr. Gute Chancen gibt es an erhöhten Orten mit freier Sicht nach Westen, sofern die Wolken mitspielen. Und beim TV Hindelang steht aktuell der Mädchenfußball im Mittelpunkt. 22 junge Spielerinnen aus dem Allgäu nehmen am erstmals angebotenen Girls Camp des Vereins teil. Unterstützt werden sie dabei unter anderem von Ex-Bundesligaspielerin Carmen Höflin und Ex-Profi Thomas Reichenberger. Das 3-tägige Camp läuft noch bis Freitag.
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7: Ja, nach diesem recht milden, schönen Tag heute gibt's eine ruhige, trockene Nacht und morgen einen richtig heißen Sommerdonnerstag mit bis zu 32 Grad. Der Föhn hält sich aber nur kurz. Am Freitag ziehen dann schon Schauer und Gewitter wieder mit rein. Auch teilweise ordentliche Böen dann mit dabei. Am Wochenende beruhigt sich's wieder und es wird schöner.
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7: Die B17 Landsberg Richtung Reute zwischen Schwangau und Füssen aktuell dichter Verkehr.
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7: Da hätten wir einmal Börwang, da wird aktuell geblitzt und es gibt eine Abstandsmessung auf der A96 bei Achberg.
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7: Und mit hoffentlich einem guten Tag für euch. Mögen diesem guten Tag noch viele weitere gute Tage folgen. Aber ihr wisst, es ist nicht jeder Tag gut. Und umso mehr Tage man auf dem Buckel hat, Jahre, umso anstrengender wird die ganze Geschichte manchmal. Damit man möglichst lange fit bleibt, haben wir gleich was sehr Interessantes für euch hier in der Drivetime.
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0: Mittwoch mit der Drive Time hier bei Allgäu Hit. Es gibt, und das wissen vor allem die, die damit schon leider negativ zu tun hatten, es gibt nichts Schöneres und gleichzeitig Wichtigeres als die eigene Gesundheit. Gesund zu sein, das ist das größte Geschenk. Und damit das auch möglichst lang so bleibt, können wir einiges dafür selber tun. Ausgewogene Ernährung statt jeden Tag Fastfood, ausreichend Bewegung, natürlich Sport und das in jedem Alter. Und gerade im Alter sollte man damit nicht aufhören, im Gegenteil. Dafür gibt es mittlerweile viele Angebote, vom Fitnessstudio bis hin zu betreutem Wohnen oder Seniorenheimen. Im Traininghaus in Kempten, da gibt es allerdings was, das es bislang so noch nicht gibt. Inhaber Timo Wassermann.
1: Wir bieten Seniorentraining für Kleingruppen an, egal in welchem Alter. Unsere älteste Kundin ist 98 und der Unterschied ist, die werden mit einem Fahrservice von zu Hause abgeholt. In Kleingruppen bedeutet 4 bis maximal 5 Personen pro Gruppe und die werden dann dementsprechend betreut. Die eine ist vielleicht etwas dement, die andere sieht nicht mehr richtig oder ist nicht mehr gut zugange und denen helfen wir aber beim Sport. Das heißt, wir bauen aktiv Muskulatur auf, machen Sturzprophylaxe und helfen denen auch sozusagen wieder im Alltag richtig gut zurechtzukommen. Natürlich, und der Spaß gehört dazu.
0: Also eine richtig coole Sache. Und die Senioren müssen dabei auch ordentlich ran.
1: Gar nicht groß abweichend von unserem Training mit jüngeren Leuten. Bedeutet alltägliche Sachen, Sachen wie Beine heben, also Kniebeugen, mal wieder vom Boden aufstehen zu können. Wie komme ich denn überhaupt auf den Boden? Die Leute fallen hin und können nicht mehr aufstehen. Wie kann ich denn selber meinen Alltag gut bewältigen? Und solche Sachen behandeln wir bei unserem Training.
0: Und Timo, macht es auch richtig Spaß, mit den älteren Menschen zusammenzuarbeiten?
1: Die Älteren sind super dankbar, super süß und man sieht vor allem auch bei den älteren Leuten, dass sie unglaubliche Fortschritte machen im Training, sie Spaß haben, rauskommen und ich glaube, der Mehrwert, der macht mich selber auch glücklich.
0: Und gerade im Alter ist es eben super wichtig, beweglich zu bleiben.
1: Die meisten Älteren, denen passiert dann mal was, weil sie stürzen, sich verletzen und dementsprechend was brechen. Und die haben dann oftmals, der Tod rückt dann, der Tod rückt nicht näher durch das Alter, sondern durch einen Sturz oder irgendeinen Unfall, wo sie sich was brechen. Und ein Oberschenkelhalsbruch ist dann oftmals das Ende von den Leuten. Und Osteoporose ist ein großes Thema. Das ist einfach, dass deine Knochendichte nicht mehr so hart ist, wie sie eigentlich sein soll. Und dementsprechend durch das Training, durch das intensive Training, haben wir dann eine gute Prophylaxe für.
0: Das Training für Senioren im Traininghaus Kempten verbindet Bewegung, Kraft und vor allem Spaß an der gemeinsamen Aktivität. Gerade im Alter hilft regelmäßiges Training dabei, beweglich und fit zu bleiben. Wer jetzt Interesse bekommen hat, kann einfach auf der Homepage des Traininghaus Kempten vorbeischauen. Da gibt es die Telefonnummer und alle weiteren Kontaktdaten, um mitzumachen.

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2: Partielle Mondfinsternis am Freitagmorgen im Allgäu. TV Hindelang veranstaltet erstmals Fußballcamp für Mädchen. Das Wetter? Weiter wechselhaft mit stellenweise Sonne. Die Temperaturen liegen bei 24 Grad. Ich bin Leon Dauter. Frühaufsteher können am Freitagmorgen im Allgäu eine partielle Mondfinsternis beobachten. Der Höhepunkt ist gegen 6.15 Uhr erreicht, dann liegen rund 90% des Mondes im Schatten. Besonders gut stehen die Chancen an erhöhten Orten mit freier Sicht nach Westen, etwa oberhalb des Alpsees bei Immenstadt oder an den östlichen Hügeln im Oberstdorfer Tal. Allerdings könnte die Bewölkung die Sicht auf das Himmelsspektakel erschweren. Erstmals findet beim TV Hindelang ein Fußballcamp ausschließlich für Mädchen statt. Seit heute Vormittag trainieren 22 Teilnehmerinnen bis 15 Jahre aus Bad Hindelang und dem gesamten Allgäu auf dem Hauptplatz des Vereins. Zum Trainerteam des dreitägigen Girls Camps gehören unter anderem die frühere Bundesligaspielerin Carmen Höflin sowie Ex-Bundesliga-Profi Thomas Reichenberger. Mit dem neuen Angebot reagiert der TV Hindelang auf das wachsende Interesse am Mädchenfußball in der Region. Das Camp läuft noch bis Freitag. Eine Neuauflage im kommenden Jahr ist bereits denkbar. Der CSU-Fraktionsvorsitzende im Bayerischen Landtag und frühere Bürgermeister von Bad Wörishofen, Klaus Holleczek, hat die Heiligenfeldklinik in der Stadt besucht. Bei einem Rundgang informierte er sich über die Entwicklung des Standorts, der zuletzt deutlich erweitert wurde. Unter anderem wurde das Sebastianeum in den Klinikcampus integriert. Dort ist seit Juni auch eine neue Familienklinik in Betrieb, die Eltern gemeinsam mit ihren Kindern und Jugendlichen psychosomatisch behandelt. Holleczek betonte die Bedeutung einer guten psychosomatischen Versorgung, gerade im ländlichen Raum. Die Heiligenfeldkliniken wollen den Standort weiter ausbauen und zusätzliche Arbeitsplätze schaffen. Der ERC Sonthofen holt zur neuen Saison einen bekannten Spieler zurück. David Miesche kehrt nach 2 Jahren beim Bayernligisten ESC Kempten zu den Schwarz-Gelben zurück. Der 22-jährige Stürmer absolvierte für Kempten 60 Spiele und sammelte dabei 37 Scorerpunkte. Zuvor hatte Miesche bereits in Sonthofen gespielt und dort mit 138 Scorerpunkten, darunter 71 Toren, auf sich aufmerksam gemacht. Für den ERC ist die Rückkehr des jungen und erfahrenen Angreifers ein echter Coup. Miesche soll künftig wieder eine wichtige Rolle im Sonthofer Team übernehmen.
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3: So, wie schaut's denn aus in der kommenden Nacht? Alles chillig, alles ruhig, 13 bis 18 Grad die Tiefstwerte. Morgen am Donnerstag kräftiger Föhn, vor allem in den Bergen. Es wird schön, es wird sonnig, es wird heiß, 27 bis 32 Grad. Am Freitag ist der Spuk schon wieder vorbei. Aus Westen kommen Schauer, Gewitter und starke Böen rein. Übers Wochenende wieder entspannter, trockener und schöner.
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3: Keine Meldungen im Moment, kommt gut und sicher an.
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3: Es blitzt in Bürwang aktuell und wir haben in Kempten am Schumacherring einen Blitzer. Haben wir noch was? Ja, eine Abstandsmessung auf der A96 bei Achberg. Und wenn ihr was melden wollt, immer gerne 0805 70 80 90.
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3: Hallo, servus. Ist euch das schon mal passiert, dass man euch eine Frage gestellt hat und ihr konntet da gar nicht drauf antworten? Nein, also ich meine jetzt nicht, weil es irgendwas besonders Anzügliches ist oder sonst. Nein, sondern einfach, weil man im Moment drüber nachdenken muss und sagen muss, weiß ich gar nicht. Wie wäre es mit der Frage, kann Urlaub eigentlich zu lang sein? Also ich musste da eine Weile drüber nachdenken und wir klären das gleich hier in der Drive-Time.

0: Das ist der Mittwochnachmittag und ihr hört die Drive Time hier bei Allgäu Hit. Für viele ist es ja immer noch Urlaubszeit und die ersten Urlaubstage, oh, ihr wisst es, die fühlen sich so großartig an. Endlich ausschlafen, nichts tun müssen, Zeit für die schönen Dinge. Ja, und nach 2 oder 3 Wochen, wenn man so lange Urlaub hat, kommen bei manchen aber dann plötzlich so diese Momente, wo das eigene Bett schon wieder ziemlich verlockend klingt. So schön es dort am Strand vielleicht sein mag. Andere würden am liebsten noch einen Monat dranhängen. Ich kenne da jemanden, Kollegen Niklas Bitzenauer. Grüße dich.
1: Hallo, ich könnte tatsächlich 365 Tage im Jahr 24/7 einfach immer Urlaub haben.
0: Ja, wobei man stellt sich schon so ein bisschen die Frage, kann Urlaub auch zu lang sein? Gibt es so die perfekte Urlaubslänge? Ich weiß nicht, gibt es denn, du hast mal ein bisschen dich da schlau gemacht, tatsächlich so einen Punkt, an dem wir uns im Urlaub zumindest nicht mehr zusätzlich erholen?
1: Ja, also zumindest scheint der Erholungseffekt nicht einfach mit jedem Urlaubstag weiter anzusteigen. Untersuchungen zeigen, dass Wohlbefinden und Entspannung während des Urlaubs zunächst zunehmen und häufig ungefähr nach einer Woche besonders hoch sind. Danach bleibt die Erholung eher auf einem ähnlichen Niveau. 3 Wochen Urlaub machen also nicht uns automatisch 3-mal so erholt wie jetzt eine Woche.
0: Okay.
1: Wie schnell wir abschalten, hängt aber stark davon ab, wie stressig unser Alltag ist und was wir im Urlaub alles so anstellen.
0: Heißt es dann, dass 2 oder 3 Wochen Urlaub am Stück eigentlich gar nichts bringen?
1: Achso, nee, doch natürlich. Längere Urlaube haben einen anderen Vorteil. In den ersten Tagen brauchen nämlich viele erstmal ein bisschen Zeit, um wirklich vom Alltag runterzukommen. Danach bleibt mehr Zeit, den Urlaub ohne Gedanken an Arbeit und Termine zu genießen. Irgendwann kann allerdings auch die schönste Auszeit zur neuen Normalität werden. Der besondere Urlaubseffekt lässt dann nach und manche bekommen sogar wieder Lust auf den eigenen Alltag. Freunde oder einfach, wie du hast ja vorhin schon gesagt, das eigene Bett.
0: Das ist schon was. Also das eigene Bett ist wirklich ein ganz starker Faktor.
1: Okay, das kann man auf jeden Fall lösen. Man nimmt einfach das eigene Bett mit ins Urlaub.
0: Super. Bei mir ist ja immer so, ich muss immer erst alles erledigen, wozu ich sonst nicht komme, dann runterkommen und ab der 3. Woche fängt so der Effekt an. Aber was ist denn eigentlich besser? Jetzt eben einmal so zum Beispiel 3 Wochen oder lieber 3-mal eine Woche Urlaub?
1: Na, für die Erholung können mehrere Auszeiten übers Jahr verteilt tatsächlich sinnvoll sein. Denn der Urlaubseffekt hält nach der Rückkehr häufig nicht besonders lange an. Wer seine freien Tage auf mehrere Urlaube verteilt, bekommt dafür auch mehrmals Vorfreude, Abstand vom Alltag und Erholung. Eine allgemeingültige perfekte Urlaubslänge gibt's aber nicht. Wer erst nach einer Woche richtig abschaltet, wird mit einem verlängerten Wochenende wahrscheinlich ja, nicht ganz so glücklich.
0: Also doch ein bisschen individuell. Bei dir sind es jetzt, glaube ich, noch roundabout 10 Tage, dann geht's schon wieder in den nächsten Urlaub, oder?
1: Ja, das war die schönste Sache, an die du mich heute erinnern konntest. Oh, danke,
0: und
1: Uschi.
0: Lass mich raten, es wird Italien.
1: Woher weißt du das?
0: Ich keine Ahnung, wie ich da drauf komme.
1: Vorgefühl.
0: Klassischer Wiederholungstäter. Also, bis dahin heißt es aber noch durchhalten. Danke dir auf jeden Fall für die Infos.

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3: Ich bin Thomas Bliskin. Bundeskanzler Merz will die Rentenreform wie geplant umsetzen, trotz heftiger Kritik einiger CDU-Regierungschefs im Osten. Nach der Kabinettsklausur in Neu-Hardenberg rief Merz gleichzeitig alle Menschen in Deutschland zu mehr Zuversicht und Optimismus auf.
4: Positive Signale sieht Merz bereits. Die Wirtschaft wachse nämlich wieder. Auf jeden Fall will die Regierung ihr Reformpaket durchziehen. Ein Machtwort gab's nicht nur im Rentenstreit. Auch eine Zuckersteuer auf Zero-Getränke soll's nicht geben, aber auch nicht mehr Geld für Hitzeschutz. Tatkraft, Geschlossenheit und gute Laune demonstriert die Koalition, denn deren Umfragewerte sind weiter im Keller. Claudia Wächter, Nachrichtenredaktion.
3: Volkswagen will angesichts des Sparkurses auch im Management deutlich Stellen abbauen. Konzernchef Blume kündigte bei einer Betriebsversammlung im gefährdeten Werk Emden an, dort solle ein Viertel der Managementstellen wegfallen. Zugleich verwies er auf die hohen Arbeits- und Fabrikkosten des Standorts. Werksschließungen wolle er weiterhin vermeiden, Beschlüsse dazu gebe es bislang nicht. Auch um die Zukunft der Werke in Zwickau, Hannover und Neckarsulm wird gebankt. Der Facebook-Mutterkonzern Meta zahlt in einem US-Verfahren um Social-Media-Sucht bei Kindern knapp 17 Milliarden Dollar. Darauf einigte sich das Unternehmen mit der überwiegenden Mehrheit der US-Bundesstaaten, mehreren Territorien und dem Hauptstadtbezirk Washington.
5: Meta kauft sich frei, hat ja Geld genug. Der Prozess um die Klage der Bundesstaaten hatte im kalifornischen Oakland gerade erst begonnen, da ist er schon wieder vorbei. Dutzende Staaten hatten Meta vorgeworfen, Kinder gezielt von sozialen Medien wie Facebook und Instagram abhängig zu machen und Daten zu sammeln. Hohe Geldstrafen wurden gefordert und massive Änderungen am Geschäftsmodell. Meta nannte die Vorwürfe unbegründet und die finanziellen Forderungen unangemessen. Tina Eck, USA.
3: Am Frankfurter Flughafen sind zwei Beschäftigte an Malaria gestorben. Insgesamt hätten sich 6 Mitarbeiter bei ihrer Arbeit mit der besonders gefährlichen Malaria tropica infiziert, teilte das Gesundheitsamt mit. Vermutlich seien infizierte Mücken mit Flugzeugen aus einem Malaria-Gebiet nach Deutschland gelangt. Weitere Erkrankte seien behandelt worden und inzwischen wieder wohlauf. Für die Bevölkerung in Frankfurt sei das Risiko nach Behördenangaben vernachlässigbar.
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6: Mit Leon Dauter. Am Freitagmorgen ist im Allgäu eine partielle Mondfinsternis zu sehen. Ihren Höhepunkt erreicht sie gegen 6.15 Uhr. Gute Chancen gibt es an erhöhten Orten mit freier Sicht nach Westen, sofern die Wolken mitspielen. Und beim TV Hindelang steht aktuell der Mädchenfußball im Mittelpunkt. 22 junge Spielerinnen aus dem Allgäu nehmen am erstmals angebotenen Girls Camp des Vereins teil. Unterstützt werden sie dabei unter anderem von Ex-Bundesligaspielerin Carmen Höflin und Ex-Profi Thomas Reichenberger. Das dreitägige Camp läuft noch bis Freitag.
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7: Unser Wetter ist heute ganz freundlich und schon mild und morgen gibt's nochmal richtig Gas, da haben wir nochmal Sommer. 27 bis 32 Grad mit Hilfe von kräftigem Föhn. Am Freitag bricht der zusammen, aus Westen kommen Schauer, Gewitter und auch ein paar ordentliche Windböen rein. Übers Wochenende dann aber schon wieder trockener und schöner.
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7: So, schauen wir mal, was da im Moment los ist. Und die gute Nachricht ist nix. Also habt ihr hoffentlich gute Fahrt.
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7: Eine Abstandsmessung auf der A96 bei Achberg hätte ich da drin. Und außerdem blitzt es aktuell in Börwang. Wenn ihr auch was habt, 0805 70 80 90.
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7: und mit euch, und das ist gut. Und wenn ihr genauso wie ich heute Morgen noch nicht in der Lage wart, hier Radio zu hören, das aus irgendeinem Grund verhindert war und ihr den Kaffeeklatsch verpasst habt, kein Problem, da hören wir gleich nochmal rein.
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0: 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Das Thema Sterben und Abschied nehmen, ja, das schieben die meisten von uns gerne ganz weit weg. Bricht ein Verlust dann plötzlich über eine Familie herein, bleibt oft eine tiefe, lähmende Leere zurück. Und genau hier hilft der Hospizverein Kempten Oberallgäu. Neben der klassischen Sterbebegleitung ist die Trauerbegleitung die zweite ganz wichtige Säule des Vereins. Das Team fängt Angehörige auch nach dem Abschied auf, so Hauptkoordinatorin Birgit Prestl heute Morgen bei uns im Kaffeeklatsch.
1: Trauer bedeutet ja immer erstmal Rückzug. Von heute auf morgen ist meine Welt und mein Leben ein anderes. Und man muss ehrlich sein, es wird auch nicht mehr wie das vorige sein. Es gibt einen Punkt, wo ein Mensch mich verlassen hat. Und es geht eher darum, dass man die Trauer in den Alltag integriert. Dass man diesen Trauerweg geht. Und da braucht es oft auch wieder eine neue Gemeinschaft oder Menschen, die mich verstehen. Und deswegen haben wir uns auf den Weg gemacht, so viele Gruppenangebote anzubieten. Ganz praktisch, es gibt einmal im Monat gibt's ein Frühstück, Margareten- und Josephinenstift. Es geht einfach ums Gespräch, um sich miteinander diese Trauer auch zu teilen. Dann gibt es das gemeinsame Wandern, was sehr Schönes ist. Es gibt das gemeinsame Singen. Wir haben einen offenen Hospizchor bei uns im Allgäu-Hospiz in unseren Räumen. Da treffen sich Ehrenamtliche, Hauptamtliche, Trauernde und singen miteinander. Da geht es einfach auch miteinander um dieser Trauer vielleicht auch Raum und Klang zum Geben. Mhm.
0: Und diese vielfältigen Aufgaben, die funktionieren aber nur, weil sich rund 180 Menschen in ihrer Freizeit engagieren. Sie schenken den Menschen das Wertvollste, was es gibt: Zeit. Für die ehrenamtliche Hospizbegleiterin Hildegard Dorn ist die Aufgabe kein trauriger Dienst, sondern eine absolute Herzensangelegenheit.
2: Es gibt unzählig viele schöne Momente, muss ich ehrlich sagen. Ich habe ganz viele beeindruckende Menschen kennenlernen dürfen, an ihrem Leben teilnehmen. Es gab so viele fröhliche, lustige Momente in dem Leben, die sie da zurücklassen.
0: Ja, ja.
2: Und diese Schatztruhe darf man ja aufmachen und dann darf man auch drüber, wie gesagt, lachen. Es ist aber auf keinen Fall ein Auslachen oder ein, kein peinliches Lachen, sondern das Leben, das zurückbleibt, feiern. Das ist dann eine ganz gelassene Stimmung, lässt was zurück, aber man ist gut behütet und betreut und begleitet.
0: Das Sterben gehört zum Leben und beides ist einzigartig. Unter dem Motto, so bunt wie das Leben, Hospiz, lädt der Hospizverein Kempten am Samstag, den 10. Oktober, zum Tag der offenen Tür ein. Mehr dazu und das ganze Gespräch mit Birgit Prestl und Hildegard Dorn findet ihr auf allgäuhit.de. 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Einen Einblick gibt er uns morgen im Kaffeeklatsch zwischen 9 und 10.

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1: Am Samstag, den 29. August, lädt das Künstlerhaus Kempten zu einem besonderen Konzertabend ein. Ab 19 Uhr steht der sympathische Singer und Songwriter Flo Wurm aus Sonthofen live auf der Bühne und begeistert mit seiner handgemachten Musik. Der Eintritt ist frei, also kommt vorbei und verbringt einen schönen Abend mit toller Live-Musik.
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2: Partielle Mondfinsternis am Freitagmorgen im Allgäu. TV Hindelang veranstaltet erstmals Fußballcamp für Mädchen. Das Wetter? Weiter wechselhaft mit stellenweise Sonne. Die Temperaturen liegen bei 24 Grad. Ich bin Leon Dauter. Frühaufsteher können am Freitagmorgen im Allgäu eine partielle Mondfinsternis beobachten. Der Höhepunkt ist gegen 6.15 Uhr erreicht, dann liegen rund 90% des Mondes im Schatten. Besonders gut stehen die Chancen an erhöhten Orten mit freier Sicht nach Westen, etwa oberhalb des Alpsees bei Immenstadt oder an den östlichen Hügeln im Oberstdorfer Tal. Allerdings könnte die Bewölkung die Sicht auf das Himmelsspektakel erschweren. Erstmals findet beim TV Hindelang ein Fußballcamp ausschließlich für Mädchen statt. Seit heute Vormittag trainieren 22 Teilnehmerinnen bis 15 Jahre aus Bad Hindelang und dem gesamten Allgäu auf dem Hauptplatz des Vereins. Zum Trainerteam des dreitägigen Girls Camps gehören unter anderem die frühere Bundesligaspielerin Carmen Höflin sowie Ex-Bundesliga-Profi Thomas Reichenberger. Mit dem neuen Angebot reagiert der TV Hindelang auf das wachsende Interesse am Mädchenfußball in der Region. Das Camp läuft noch bis Freitag. Eine Neuauflage im kommenden Jahr ist bereits denkbar. Der CSU-Fraktionsvorsitzende im Bayerischen Landtag und frühere Bürgermeister von Bad Wörishofen, Klaus Holleczek, hat die Heiligenfeldklinik in der Stadt besucht. Bei einem Rundgang informierte er sich über die Entwicklung des Standorts, der zuletzt deutlich erweitert wurde. Unter anderem wurde das Sebastianeum in den Klinikcampus integriert. Dort ist seit Juni auch eine neue Familienklinik in Betrieb, die Eltern gemeinsam mit ihren Kindern und Jugendlichen psychosomatisch behandelt. Holleczek betonte die Bedeutung einer guten psychosomatischen Versorgung, gerade im ländlichen Raum. Die Heiligenfeldkliniken wollen den Standort weiter ausbauen und zusätzliche Arbeitsplätze schaffen. Der ERC Sonthofen holt zur neuen Saison einen bekannten Spieler zurück. David Miesche kehrt nach 2 Jahren beim Bayernligisten ESC Kempten zu den Schwarz-Gelben zurück. Der 22-jährige Stürmer absolvierte für Kempten 60 Spiele und sammelte dabei 37 Scorerpunkte. Zuvor hatte Miesche bereits in Sonthofen gespielt und dort mit 138 Scorerpunkten, darunter 71 Toren, auf sich aufmerksam gemacht. Für den ERC ist die Rückkehr des jungen und erfahrenen Angreifers ein echter Coup. Miesche soll künftig wieder eine wichtige Rolle im Sonthofer Team übernehmen.
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3: Kleines bisschen können wir das freundliche Wetter noch genießen, dann geht's rein in die Nacht. Und die wird eigentlich ruhig, entspannt, soweit alles friedlich. 13 bis 18 Grad die Tiefstwerte und morgen, da wird's nochmal Sommer. Mit kräftigem Föhn schaffen wir 27 bis 32 Grad. Am Freitag ist der Spuk vorbei, da kommen aus Westen wieder Wolken rein und die haben Schauer, Gewitter und ordentliche Windböen mit im Gepäck. Übers Wochenende dann wieder schöner und trockener bei angenehmen 20 bis 25 Grad.
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3: Keine Störungsmeldungen, gute Fahrt für euch.
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3: Ein Blitzer steht in Bürwang und eine Abstandsmessung haben wir auf der A96 bei Achberg.
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3: Euch einen schönen Mittwochabend. Filme und Musik, das gehört zusammen. Manchmal ist es der Film, der der große Wurf ist, der ja einfach zu einem wahnsinnigen Erfolg wird und unvergessen ist. Manchmal ist es die Musik, gut, im besten Falle beides. Aber unser Tageshit heute, da glaube ich, na, ich weiß nicht, es ist echt beides gut. Ja, lasst euch überraschen, wir klären das gleich auf hier in der Drive-Time. 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

0: 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Das Traumpaar aus dem Kinderzimmer ist anscheinend unbezahlbar geworden. 2023 hat der Barbie-Film an den Kinokassen richtig abgeräumt.
1: Hey Barbie, kann ich heute zu dir kommen?
2: Klar. Ich habe nichts Großes geplant, nur eine riesen Föhnparty mit allen Barbies, einer einstudierten Choreo und dem passenden Song. Komm doch vorbei.
0: Ganz schön überzogen das Ganze. Seitdem warten alle auf eine Fortsetzung. Die scheitert aber angeblich daran, dass die Hauptdarsteller Margot Robbie und Ryan Gosling, alias Barbie und Ken, an den Einnahmen beteiligt werden wollen und das Filmstudio sich weigert. Ohne die beiden wäre eine Barbie-Fortsetzung wohl eher schwierig. Auf Dua Lipa hingegen könnte das Filmstudio wohl verzichten. Die spielt im Film nur eine ganz kleine Rolle. Im Soundtrack zum Film allerdings, da hat Dua Lipa eine Hauptrolle gespielt. Ihr Song Dance the Night war der größte Hit aus dem Film und hat heute vor 3 Jahren auch die englischen Charts angeführt.

Und damit ist die Drive-Time für heute auch schon wieder am Ende. Einen schönen Mittwochabend wünsche ich euch noch. Die Hälfte der Woche geschafft. In die zweite Hälfte gehen wir morgen ab 6 Uhr mit dem nächsten Allgäuwecker mit Marion Dal Trozzo. Ab 14 Uhr stehe ich auch wieder für euch parat. Würde mich freuen, wenn ihr auch da seid. Ich bin Uschi Binkert. Servus. Piert's euch. 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
3: Ich bin Thomas Bleskin. Bundeskanzler Merz will die geplante Rentenreform trotz Widerstands aus der eigenen Partei ohne größere Änderungen durchsetzen. Nach der Kabinettsklausur in Neu-Hardenberg wies er die Forderungen dreier ostdeutscher CDU-Ministerpräsidenten zurück, die abschlagsfreie Frührente nach 45 Beitragsjahren beizubehalten. Gleichzeitig rief Merz alle Menschen in Deutschland zu mehr Optimismus auf.
4: Wir sind und bleiben das Land der Macher und Erfinder, sagt Merz. Und auch mit der Wirtschaft werde es bis Jahresende wieder bergauf gehen, versprach er. Nach dem brütenden Sommer betonte er, er habe auch das Thema Hitzeschutz auf dem Schirm. Mehr Geld dafür will er aber nicht locker machen. Vor einem schwierigen Herbst mit Reformen und Landtagswahlen ging es bei der Klausur vor allem aber auch um eines, gut zu performen, Geschlossenheit zu demonstrieren. Claudia Wächter, Nachrichtenredaktion.
3: Knapp zwei Wochen vor der Landtagswahl in Sachsen-Anhalt hat die AfD laut einer neuen Umfrage ihren Vorsprung auf die CDU vergrößert. Infratest DIMAP sieht die in dem Bundesland als gesichert rechtsextrem eingestufte Partei bei 42%. Die CDU von Ministerpräsident Schulze kommt auf 22%. Die Linke verliert und liegt bei 11%. SPD und Grüne legen jeweils um einen Punkt zu auf 8 bzw. 6%. Am Frankfurter Flughafen sind zwei Beschäftigte an Malaria gestorben. Insgesamt hätten sich 6 Mitarbeiter bei ihrer Arbeit mit der besonders gefährlichen Malaria tropica infiziert, teilte das Gesundheitsamt mit.
5: Mücken aus einem Malaria-Gebiet sollen im Frachtraum oder Gepäck nach Deutschland gekommen sein. Laut Gesundheitsamt waren insgesamt 6 Beschäftigte betroffen, den anderen 4 geht es mittlerweile wieder gut. Dass Malaria-Mücken im Flugzeug oder an einem Flughafen auftauchen, kommt nur sehr selten vor. Deshalb sei das Risiko für Flugreisende gering. Von Mensch zu Mensch ist die Infektion nicht übertragbar und die infizierte Mücke sei wahrscheinlich schon tot, sagen die Behörden. Der Flughafen hat extra Mückenfallen aufgestellt. Die Mücken dort werden jetzt in einem Labor.
3: Der Facebook-Mutterkonzern Meta hat zahlt in einem US-Verfahren um Social-Media-Sucht bei Kindern knapp 17 Milliarden Dollar. Darauf einigte sich das Unternehmen mit der überwiegenden Mehrheit der US-Bundesstaaten, mehreren Territorien und dem Hauptstadtbezirk Washington. Sie hatten Meta vorgeworfen, Kinder bewusst zu übermäßiger Nutzung von Facebook und Instagram verleitet und Risiken verschwiegen zu haben.
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6: mit Leon Dauter. Am Freitagmorgen ist im Allgäu eine partielle Mondfinsternis zu sehen. Ihren Höhepunkt erreicht sie gegen 6.15 Uhr. Gute Chancen gibt es an erhöhten Orten mit freier Sicht nach Westen, sofern die Wolken mitspielen. Und beim TV Hindelang steht aktuell der Mädchenfußball im Mittelpunkt. 22 junge Spielerinnen aus dem Allgäu nehmen am erstmals angebotenen Girls Camp des Vereins teil. Unterstützt werden sie dabei unter anderem von Ex-Bundesligaspielerin Carmen Höflin und Ex-Profi Thomas Reichenberger. Das dreitägige Camp läuft noch bis Freitag.
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7: Diese Nacht heute wird ruhig, trocken und oft auch klar. Die Tiefstwerte liegen bei 13 bis 18 Grad. Am Donnerstagmorgen haben wir einen kräftigen Föhn über den Alpen. Es wird trocken, sonnig und nochmal heiß. 27 bis sogar 32 Grad. Am Freitag kommen aus Westen Schauer und Gewitter rein. Vorübergehend auch ein ordentlicher Wind. Übers Wochenende wird es dann wieder trockener und schöner.
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8: Die A7 Richtung Ulm zwischen Füssen und Nesselwang, dichter Verkehr. Zeitverlust 2 Minuten. Ich wünsche eine gute und sichere Fahrt.
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2: Partielle Mondfinsternis am Freitagmorgen im Allgäu. TV Hindelang veranstaltet erstmals Fußballcamp für Mädchen. Das Wetter? Weiter wechselhaft mit stellenweise Sonne. Die Temperaturen liegen bei 24 Grad. Ich bin Leon Dauter. Die Arbeiten an der B19 zwischen Kempten und Waltenhofen gehen in eine neue Phase. Jetzt sorgt eine neue Verkehrsführung für Unmut bei den Autofahrern. Um auch die Fahrbahn Richtung Süden erneuern zu können, muss der Verkehr über die eigentlichen Nordfahrspuren laufen. Die Zuführung zur B19 nach Oberstdorf ist nun einspurig. Daher wird per Ampelschaltung die Zuleitung geregelt, was vor allem in Stoßzeiten zu entsprechenden Wartezeiten führt. Abwechselnd können die Autofahrer von der A980 und aus Kempten kommend auf die B19 nach Süden auffahren. Zuvor ging dies parallel und damit ohne Stau. Wie lange die Ampelregelung notwendig ist, steht aktuell noch nicht fest. Die Gesamtbaumaßnahme soll im September abgeschlossen sein. Der Campingpark Gitzenweilerhof bei Lindau gehört zu den beliebtesten Campingplätzen Europas. Im aktuellen PinCamp Most Wanted Ranking landet der Platz auf Rang 34 und ist damit die Nummer 2 in Bayern. Besonders stark, im Vergleich zum Vorjahr konnte sich der Campingpark deutlich verbessern und gehört zu den größten Aufsteigern im Ranking. Grundlage sind die Seitenaufrufe deutscher Nutzer auf dem ADAC Campingportal PinCamp. Der Freistaat Bayern investiert auch in diesem Jahr wieder kräftig in seine Krankenhäuser. Davon profitiert hat das Klinikum Memmingen. Für den Ersatzneubau inklusive Bezirkskrankenhaus sind rund 35,3 Millionen Euro Fördermittel vorgesehen. Insgesamt kostet das Bauprojekt rund 352 Millionen Euro. Bayern stellt in diesem Jahr für mehr als 100 Klinikbauprojekte insgesamt rund 481 Millionen Euro bereit. Der Krankenhausfinanzierungsetat wurde zudem um 100 Millionen Euro auf 900 Millionen Euro erhöht. Mit dem Geld sollen unter anderem moderne Behandlungseinrichtungen und bessere Pflegebereiche geschaffen werden. In Lindau ist ein 37-Jähriger nach einem räuberischen Diebstahl in einem Supermarkt festgenommen worden. Der Mann soll Tabak und Getränke in seinen Rucksack gesteckt, an der Kasse aber nur zwei Getränke bezahlt haben. Als ihn der Ladendetektiv ansprach, kam es zu einem kurzen Handgemenge. Der Tatverdächtige soll sich losgerissen und eine Glasflasche in Richtung des Detektivs geworfen haben. Nach kurzer Verfolgung konnte der Detektiv ihn bis zum Eintreffen der Polizei festhalten. Da der Mann keinen festen Wohnsitz in Deutschland hat, wurde er einem Ermittlungsrichter vorgeführt und anschließend in eine Justizvollzugsanstalt gebracht.
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3: Auf 13 bis 18 Grad fällt heute Nacht das Thermometer. Ansonsten alles ruhig, es bleibt trocken, es klart auf und morgen haben wir richtig kräftig Föhn und es wird heiß. 27 bis 32 Grad. Ein schöner sonniger Donnerstag. Der Freitag bringt dann aber wieder Schauer und Gewitter und auch starke Böen mit. Am Wochenende beruhigt sich's wieder bei 20 bis 25 Grad, trocken und schön.
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4: Die A7 Richtung Ulm zwischen Grenztunnel Füssen und Nesselwang, dichter Verkehr. Zeitverlust 4 Minuten. Ich wünsche euch eine gute Fahrt.
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1: Ich bin Thomas Bisschen. Bundeskanzler Merz will die Rentenreform wie geplant umsetzen, trotz heftiger Kritik einiger CDU-Regierungschefs im Osten. Nach der Kabinettsklausur in Neu-Hardenberg rief Merz gleichzeitig alle Menschen in Deutschland zu mehr Zuversicht und Optimismus auf.
2: Positive Signale sieht Merz bereits. Die Wirtschaft wachse nämlich wieder. Auf jeden Fall will die Regierung ihr Reformpaket durchziehen. Ein Machtwort gab es nicht nur im Rentenstreit. Auch eine Zuckersteuer auf Zero-Getränke soll es nicht geben. Aber auch nicht mehr Geld für Hitzeschutz. Tatkraft, Geschlossenheit und gute Laune demonstriert die Koalition, denn deren Umfragewerte sind weiter im Keller. Claudia Wächter, Nachrichtenredaktion.
1: Volkswagen will angesichts des Sparkurses auch im Management deutlich Stellen abbauen. Konzernchef Blume kündigte bei einer Betriebsversammlung im gefährdeten Werk Emden an, dort solle ein Viertel der Managementstellen wegfallen. Zugleich verwies er auf die hohen Arbeits- und Fabrikkosten des Standorts. Werksschließungen wolle er weiterhin vermeiden, Beschlüsse dazu gebe es bislang nicht. Auch um die Zukunft der Werke in Zwickau, Hannover und Neckarsulm wird gebankt. Der Facebook-Mutterkonzern Meta zahlt in einem US-Verfahren um Social-Media-Sucht bei Kindern knapp 17 Milliarden Dollar. Darauf einigte sich das Unternehmen mit der überwiegenden Mehrheit der US-Bundesstaaten, mehreren Territorien und dem Hauptstadtbezirk Washington.
3: Meta kauft sich frei, hat ja Geld genug. Der Prozess um die Klage der Bundesstaaten hatte im kalifornischen Oakland gerade erst begonnen, da ist er schon wieder vorbei. Dutzende Staaten hatten Meta vorgeworfen, Kinder gezielt von sozialen Medien wie Facebook und Instagram abhängig zu machen und Daten zu sammeln. Hohe Geldstrafen wurden gefordert und massive Änderungen am Geschäftsmodell. Meta nannte die Vorwürfe unbegründet und die finanziellen Forderungen unangemessen. Tina Eck, USA.
1: Am Frankfurter Flughafen sind zwei Beschäftigte an Malaria gestorben. Insgesamt hätten sich 6 Mitarbeiter bei ihrer Arbeit mit der besonders gefährlichen Malaria tropica infiziert, teilte das Gesundheitsamt mit. Vermutlich seien infizierte Mücken mit Flugzeugen aus einem Malaria-Gebiet nach Deutschland gelangt. Weitere Erkrankte seien behandelt worden und inzwischen wieder wohlauf. Für die Bevölkerung in Frankfurt sei das Risiko nach Behördenangaben vernachlässigbar.
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4: mit Leon Dauter. Beim Heimspiel gegen den ECDC Memmingen muss der ESV Kaufbeuren auf 3 Spieler verzichten. Max Kieslinger, Jan-Luca Augst und Tom Schwarz fallen verletzungsbedingt aus. Während Kieslinger keine langfristige Pause droht, ist bei Augst und Schwarz noch offen, wann sie wieder zurückkehren können. Und Bahnreisende zwischen Buchloe und München müssen sich vom 5. September bis 4. Oktober auf Zugausfälle und Fahrplanänderungen einstellen. Wegen Bauarbeiten entfällt außerdem der Halt München-Pasing. Als Ersatz fahren Busse.
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5: Diese Nacht heute wird ruhig, trocken und oft auch klar. Die Tiefstwerte liegen bei 13 bis 18 Grad. Am Donnerstagmorgen haben wir einen kräftigen Föhn über den Alpen. Es wird trocken, sonnig und nochmal heiß. 27 bis sogar 32 Grad. Am Freitag kommen aus Westen Schauer und Gewitter rein. Vorübergehend auch ein ordentlicher Wind. Übers Wochenende wird es dann wieder trockener und schöner.
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6: Normaler Verkehr im Sendegebiet. Ich wünsche euch eine gute Fahrt.

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1: Auf 13 bis 18 Grad fällt heute Nacht das Thermometer. Ansonsten alles ruhig, es bleibt trocken, es klart auf und morgen haben wir richtig kräftig Föhn und es wird heiß. 27 bis 32 Grad. Ein schöner sonniger Donnerstag. Der Freitag bringt dann aber wieder Schauer und Gewitter und auch starke Böen mit. Am Wochenende beruhigt sich's wieder bei 20 bis 25 Grad, trocken und schön.
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2: Normaler Verkehr im Sendegebiet. Ich wünsche euch eine gute Fahrt.
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1: Ich bin Thomas Bleskin. Bundeskanzler Merz will die geplante Rentenreform trotz Widerstands aus der eigenen Partei ohne größere Änderungen durchsetzen. Nach der Kabinettsklausur in Neu-Hardenberg wies er die Forderungen dreier ostdeutscher CDU-Ministerpräsidenten zurück, die abschlagsfreie Frührente nach 45 Beitragsjahren beizubehalten. Gleichzeitig rief Merz alle Menschen in Deutschland zu mehr Optimismus auf.
2: Wir sind und bleiben das Land der Macher und Erfinder, sagt Merz. Und auch mit der Wirtschaft werde es bis Jahresende wieder bergauf gehen, versprach er. Nach dem brütenden Sommer betonte er, er habe auch das Thema Hitzeschutz auf dem Schirm. Mehr Geld dafür will er aber nicht locker machen. Vor einem schwierigen Herbst mit Reformen und Landtagswahlen ging es bei der Klausur vor allem aber auch um eines, gut zu performen, Geschlossenheit zu demonstrieren. Claudia Wächter, Nachrichtenredaktion.
1: Knapp zwei Wochen vor der Landtagswahl in Sachsen-Anhalt hat die AfD laut einer neuen Umfrage ihren Vorsprung auf die CDU vergrößert. Infratest DIMAP sieht die in dem Bundesland als gesichert rechtsextrem eingestufte Partei bei 42%. Die CDU von Ministerpräsident Schulze kommt auf 22%. Die Linke verliert und liegt bei 11%. SPD und Grüne legen jeweils um einen Punkt zu auf 8 bzw. 6%. Am Frankfurter Flughafen sind zwei Beschäftigte an Malaria gestorben. Insgesamt hätten sich 6 Mitarbeiter bei ihrer Arbeit mit der besonders gefährlichen Malaria tropica infiziert, teilte das Gesundheitsamt mit.
3: Mücken aus einem Malaria-Gebiet sollen im Frachtraum oder Gepäck nach Deutschland gekommen sein. Laut Gesundheitsamt waren insgesamt 6 Beschäftigte betroffen, den anderen 4 geht es mittlerweile wieder gut. Dass Malaria-Mücken im Flugzeug oder an einem Flughafen auftauchen, kommt nur sehr selten vor. Deshalb sei das Risiko für Flugreisende gering. Von Mensch zu Mensch ist die Infektion nicht übertragbar und die infizierte Mücke sei wahrscheinlich schon tot, sagen die Behörden. Der Flughafen hat extra Mückenfallen aufgestellt. Die Mücken dort werden jetzt in einem Labor.
1: Der Facebook-Mutterkonzern Meta zahlt in einem US-Verfahren um Social-Media-Sucht bei Kindern knapp 17 Milliarden Dollar. Darauf einigte sich das Unternehmen mit der überwiegenden Mehrheit der US-Bundesstaaten, mehreren Territorien und dem Hauptstadtbezirk Washington. Sie hatten Meta vorgeworfen, Kinder bewusst zu übermäßiger Nutzung von Facebook und Instagram verleitet und Risiken verschwiegen zu haben.
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4: mit Leon Dauter. In Buchloe hat die Polizei einen 18-Jährigen aus einem Zug geholt, nachdem Hinweise auf ein Messer eingegangen waren. Bei der Kontrolle fanden die Beamten 3 Küchenmesser. Sie wurden sichergestellt, verletzt wurde niemand. Dem jungen Mann droht nun eine Anzeige wegen eines Verstoßes gegen das Waffenverbot im öffentlichen Personenverkehr. Und beim Heimspiel gegen den ECDC Memmingen muss der ESV Kaufbeuren auf 3 Spieler verzichten. Max Kieslinger, Jan-Luca Augst und Tom Schwarz fallen verletzungsbedingt aus. Während Kieslinger keine langfristige Pause droht, ist bei Augst und Schwarz noch offen, wann sie wieder in den Kader der Joker zurückkehren werden.
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5: Diese Nacht heute wird ruhig, trocken und oft auch klar. Die Tiefstwerte liegen bei 13 bis 18 Grad. Am Donnerstagmorgen haben wir einen kräftigen Föhn über den Alpen. Es wird trocken, sonnig und nochmal heiß. 27 bis sogar 32 Grad. Am Freitag kommen aus Westen Schauer und Gewitter rein. Vorübergehend auch ein ordentlicher Wind. Übers Wochenende wird es dann wieder trockener und schöner.
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6: Normaler Verkehr im Sendegebiet. Ich wünsche euch eine gute Fahrt.
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1: Auf 13 bis 18 Grad fällt heute Nacht das Thermometer. Ansonsten alles ruhig, es bleibt trocken, es klart auf und morgen haben wir richtig kräftig Föhn und es wird heiß. 27 bis 32 Grad. Ein schöner sonniger Donnerstag. Der Freitag bringt dann aber wieder Schauer und Gewitter und auch starke Böen mit. Am Wochenende beruhigt sich's wieder bei 20 bis 25 Grad, trocken und schön.
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2: Normaler Verkehr im Sendegebiet. Ich wünsche euch eine gute Fahrt.
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1: Ich bin Thomas Brock. Die Zahl der Todesopfer nach der heftigen Sturzflut in einer Gebirgsregion von Nepal ist auf mindestens 157 gestiegen. Das teilte die Polizei des Landes mit. Hunderte Menschen werden noch vermisst, darunter auch Touristen aus Deutschland.
2: Bilder des nepalesischen Fernsehens und Videos in den sozialen Medien zeigten, wie zahlreiche Häuser und Wasserkraftanlagen zerstört, Brücken weggespült und Dörfer und Straßen überflutet wurden. Auch China meldete Tote und Vermisste im Südwesten Tibets. China entsandte demnach zahlreiche Rettungskräfte mit schwerem Gerät in das Gebiet und rief eine erhöhte Katastrophenwarnstufe aus. Unklar war zunächst, was die Sturzflut ausgelöst hat. Nicht ausgeschlossen wurde, dass ein sogenannter Gletscherseeausbruch dazu geführt haben könnte. Dick oder Deli.
1: Bundeskanzler Merz will die geplante Rentenreform trotz Widerstands aus der eigenen Partei ohne größere Änderungen durchsetzen. Nach der Kabinettsklausur in Neu-Hardenberg wies er die Forderungen dreier ostdeutscher CDU-Ministerpräsidenten zurück, die abschlagsfreie Frührente nach 45 Beitragsjahren beizubehalten. Ausnahmen stellte er nur für Härtefälle in Aussicht. Mecklenburg-Vorpommerns Ministerpräsidentin Schwesig widersprach und betonte, der Kanzler entscheide über die Reform nicht allein. Angesichts des Spardrucks bei Volkswagen soll es auch im Management spürbare Einschnitte geben. Man schaue dort genau hin und baue ein Viertel der Stellen ab. Das sagte Konzernchef Blume bei einer Betriebsversammlung in Emden.
3: In Emden begründete Blume den Sparkurs vor allem mit dem hohen finanziellen Aufwand. Die Arbeitskosten seien mehr als doppelt so hoch wie an vergleichbaren europäischen Standorten. Auch die Fabrikkosten lägen deutlich höher. Werksschließungen wolle man zwar vermeiden, entschieden sei aber noch nichts. In Zwickau demonstrierten unterdessen Beschäftigte von VW und Zulieferern für die Zukunft des Werks. Der Betriebsrat wirft Blume vor, die Belegschaften über seine Pläne nicht ausreichend zu informieren. Thomas Bleski, Nachrichtenredaktion.
1: Der britische Schauspieler Tim Curry ist im Alter von 80 Jahren gestorben. Das berichten mehrere Medien unter Berufung auf seine Managerin. Weltweit bekannt wurde Curry als Frankenfurter in der Rocky Horror Picture Show. Daneben spielte er in mehr als 30 Filmen, häufig Bösewichte, und feierte auch am Broadway Erfolge. Nach einem Schlaganfall 2012 war Curry teilweise gelähmt, arbeitete aber weiter als Sprecher.
0: Blickpunkt Allgäu
4: mit Leon Dauter. Beim Heimspiel gegen den ECDC Memmingen muss der ESV Kaufbeuren auf drei Spieler verzichten. Max Kieslinger, Jan-Luca Augst und Tom Schwarz fallen verletzungsbedingt aus. Während Kieslinger keine langfristige Pause droht, ist bei Augst und Schwarz noch offen, wann sie wieder zurückkehren können. Und Bahnreisende zwischen Buchloe und München müssen sich vom 5. September bis 4. Oktober auf Zugausfälle und Fahrplanänderungen einstellen. Wegen Bauarbeiten entfällt außerdem der Halt München-Pasing. Als Ersatz fahren Busse.
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5: Diese Nacht heute wird ruhig, trocken und oft auch klar. Die Tiefstwerte liegen bei 13 bis 18 Grad. Am Donnerstagmorgen haben wir einen kräftigen Föhn über den Alpen. Es wird trocken, sonnig und nochmal heiß. 27 bis sogar 32 Grad. Am Freitag kommen aus Westen Schauer und Gewitter rein. Vorübergehend auch ein ordentlicher Wind. Übers Wochenende wird es dann wieder trockener und schöner.
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6: Normaler Verkehr im Sendegebiet. Ich wünsche euch eine gute Fahrt.
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1: Auf 13 bis 18 Grad fällt heute Nacht das Thermometer. Ansonsten alles ruhig, es bleibt trocken, es klart auf und morgen haben wir richtig kräftig Föhn und es wird heiß. 27 bis 32 Grad. Ein schöner sonniger Donnerstag. Der Freitag bringt dann aber wieder Schauer und Gewitter und auch starke Böen mit. Am Wochenende beruhigt sich's wieder bei 20 bis 25 Grad, trocken und schön.
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2: Normaler Verkehr im Sendegebiet. Ich wünsche euch eine gute Fahrt.

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1: Ich bin Thomas Brock. Bundeskanzler Merz will die Rentenreform wie geplant umsetzen, trotz heftiger Kritik einiger CDU-Regierungschefs im Osten. Nach der Kabinettsklausur in Neu-Hardenberg hat Merz gleichzeitig alle zu mehr Zuversicht und Optimismus aufgerufen. Weit verbreiteter Missmut lähme unser Land.
2: Positive Signale sieht Merz bereits. Die Wirtschaft wachse nämlich wieder. Auf jeden Fall will die Regierung ihr Reformpaket durchziehen. Ein Machtwort gab es nicht nur im Rentenstreit. Auch eine Zuckersteuer auf Zero-Getränke soll es nicht geben. Aber auch nicht mehr Geld für Hitzeschutz. Tatkraft, Geschlossenheit und gute Laune demonstriert die Koalition. Denn deren Umfragewerte sind weiter im Keller. Claudia Wächter, Nachrichtenredaktion.
1: Die Zahl der Todesopfer nach der heftigen Sturzflut in einer Gebirgsregion von Nepal ist auf mindestens 157 gestiegen. Hunderte Menschen werden noch vermisst, darunter auch Touristen aus Deutschland. Die Wasser- und Schlammmassen richteten große Zerstörungen in Orten entlang eines Flusses an, der im Hochland von Tibet entspringt und die nepalesische Provinz Bagmati durchfließt. Auch in China kamen Menschen ums Leben. Die genaue Ursache für die Sturzflut ist noch unklar. Zwei Beschäftigte am Frankfurter Flughafen sind an den Folgen einer Malariaerkrankung gestorben. Der erste Todesfall ereignete sich schon Anfang Juli. Den zweiten hat der Flughafenbetreiber Fraport nun bekannt gegeben.
3: Mücken aus einem Malariagebiet sollen im Frachtraum oder Gepäck nach Deutschland gekommen sein. Laut Gesundheitsamt waren insgesamt 6 Beschäftigte betroffen, den anderen 4 geht es mittlerweile wieder gut. Dass Malariamücken im Flugzeug oder an einem Flughafen auftauchen, kommt nur sehr selten vor. Deshalb sei das Risiko für Flugreisende gering. Von Mensch zu Mensch ist die Infektion nicht übertragbar und die infizierte Mücke sei wahrscheinlich schon tot, sagen die Behörden. Thomas Bremser, Nachrichtenredaktion.
1: Der Facebook-Mutterkonzern Meta zahlt in einem US-Verfahren um Social-Media-Sucht bei Kindern knapp 17 Milliarden Dollar. Darauf einigte sich das Unternehmen mit der überwiegenden Mehrheit der US-Bundesstaaten, mehreren Territorien und dem Hauptstadtbezirk Washington. Sie hatten Meta vorgeworfen, Kinder bewusst zu übermäßiger Nutzung von Facebook und Instagram verleitet und Risiken verschwiegen zu haben.
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4: Mit Leon Dauter. In Buchloe hat die Polizei einen 18-Jährigen aus einem Zug geholt, nachdem Hinweise auf ein Messer eingegangen waren. Bei der Kontrolle fanden die Beamten 3 Küchenmesser. Sie wurden sichergestellt, verletzt wurde niemand. Dem jungen Mann droht nun eine Anzeige wegen eines Verstoßes gegen das Waffenverbot im öffentlichen Personenverkehr. Und beim Heimspiel gegen den ECDC Memmingen muss der ESV Kaufbeuren auf 3 Spieler verzichten. Max Kieslinger, Jan-Luca Augst und Tom Schwarz fallen verletzungsbedingt aus. Während Kieslinger keine langfristige Pause droht, ist bei Augst und Schwarz noch offen, wann sie wieder in den Kader der Joker zurückkehren werden.
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5: Diese Nacht heute wird ruhig, trocken und oft auch klar. Die Tiefstwerte liegen bei 13 bis 18 Grad. Am Donnerstagmorgen haben wir einen kräftigen Föhn über den Alpen. Es wird trocken, sonnig und nochmal heiß. 27 bis sogar 32 Grad. Am Freitag kommen aus Westen Schauer und Gewitter rein. Vorübergehend auch ein ordentlicher Wind. Übers Wochenende wird es dann wieder trockener und schöner.
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6: Die B19 Richtung Oberstdorf zwischen Martinszell und Immenstadt Nord. Vorsicht, totes Tier auf der Fahrbahn. Ich wünsche eine gute und sichere Fahrt.
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1: Auf 13 bis 18 Grad fällt heute Nacht das Thermometer. Ansonsten alles ruhig, es bleibt trocken, es klart auf und morgen haben wir richtig kräftig Föhn und es wird heiß. 27 bis 32 Grad. Ein schöner sonniger Donnerstag. Der Freitag bringt dann aber wieder Schauer und Gewitter und auch starke Böen mit. Am Wochenende beruhigt sich's wieder bei 20 bis 25 Grad, trocken und schön.
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2: Die B19 Richtung Oberstdorf zwischen Martinszell und Immenstadt Nord. Vorsicht, totes Tier auf der Fahrbahn. Ich wünsche eine gute und sichere Fahrt.

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1: Ich bin Thomas Rott. Bundeskanzler Merz hat zu mehr Optimismus und Zuversicht aufgerufen. Nach der Kabinettsklausur in Brandenburg habe die Regierung ein Zukunftsbild für Deutschland entworfen. Merz forderte, den weit verbreiteten Missmut abzuschütteln, der das Land seit langem lähme.
2: Wir sind und bleiben das Land der Macher und Erfinder, sagt Merz. Und auch mit der Wirtschaft werde es bis Jahresende wieder bergauf gehen, versprach er. Nach dem brütenden Sommer betonte er, er habe auch das Thema Hitzeschutz auf dem Schirm. Mehr Geld dafür will er aber nicht locker machen. Vor einem schwierigen Herbst mit Reformen und Landtagswahlen ging es bei der Klausur vor allem aber auch um eines, gut zu performen, Geschlossenheit zu demonstrieren. Claudia Wächter, Nachrichtenredaktion.
1: Eine heftige Sturzflut in der Grenzregion zwischen Nepal und China hat zahlreiche Menschen getötet und verheerende Schäden angerichtet. Die Zahl der Todesopfer in der Gebirgsregion in Nepal ist auf mindestens 157 gestiegen. China meldete für sich eine Zahl von mindestens 3 Toten. Hunderte Menschen werden noch vermisst, darunter auch Touristen aus Deutschland. Die genaue Ursache für die Sturzflut ist noch unklar. Die geplante Zuckersteuer soll nicht auf zuckerfreie Light- und Zero-Getränke ausgeweitet werden. Das hat Finanzminister Klingbeil klargestellt. Er reagierte damit auf ein bekannt gewordenes Papier aus seinem Ministerium.
3: Die Steuer auf gezuckerte Getränke soll im nächsten Jahr kommen. In Großbritannien gibt es sie bereits. Damit sollen vor allem Kinder vor Produkten geschützt werden, die der Gesundheit schaden. Wie genau die Steuer umgesetzt wird, beraten gerade die Ministerien. Hier soll es auch keine Denkverbote geben, sagt Finanzminister Klingbeil. Doch die Idee, auch Zero-Getränke oder Hafermilch zu besteuern, werde er nicht umsetzen. Die Union ist generell skeptisch, wird die Zuckersteuer aber wohl mittragen. Thomas Bremser, Redaktion.
1: Der frühere Tatortkommissar Andreas Hoppe ist im Alter von 66 Jahren gestorben. Nach Angaben seiner Agentur starb der Schauspieler bereits am 17. August unerwartet. Hoppe spielte von 1996 bis 2018 den Kommissar Mario Kopper im Ludwigshafener Tatort und war in 57 Folgen an der Seite von Ulrike Volkerts zu sehen. Volkerts zeigte sich tief erschüttert und erinnerte an ihre jahrzehntelange Zusammenarbeit und Freundschaft.
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4: Heute gibt's nochmal Sommer. 27 bis 32 Grad. Zu verdanken haben wir das dem Föhn. Es ist richtig schön und am Freitagmorgen ist aber leider schon wieder vorbei. Aus Westen ziehen Schauer, Gewitter und starke Böen rein. Übers Wochenende wird's dann wieder trockener und schöner bei bis zu 25 Grad.
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5: Normaler Verkehr im Allgäu. Ich wünsche euch eine gute Fahrt.
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1: Ich bin Thomas Brock. Die Zahl der Todesopfer nach der heftigen Sturzflut in einer Gebirgsregion von Nepal ist auf mindestens 157 gestiegen. Das teilte die Polizei des Landes mit. Hunderte Menschen werden noch vermisst, darunter auch Touristen aus Deutschland.
2: Bilder des nepalesischen Fernsehens und Videos in den sozialen Medien zeigten, wie zahlreiche Häuser und Wasserkraftanlagen zerstört, Brücken weggespült und Dörfer und Straßen überflutet wurden. Auch China meldete Tote und Vermisste im Südwesten Tibets. China entsandte demnach zahlreiche Rettungskräfte mit schwerem Gerät in das Gebiet und rief eine erhöhte Katastrophenwarnstufe aus. Unklar war zunächst, was die Sturzflut ausgelöst hat. Nicht ausgeschlossen wurde, dass ein sogenannter Gletscherseeausbruch dazu geführt haben könnte. Dick oder Deli.
1: Bundeskanzler Merz will die geplante Rentenreform trotz Widerstands aus der eigenen Partei ohne größere Änderungen durchsetzen. Nach der Kabinettsklausur in Neu-Hardenberg wies er die Forderungen dreier ostdeutscher CDU-Ministerpräsidenten zurück, die abschlagsfreie Frührente nach 45 Beitragsjahren beizubehalten. Ausnahmen stellte er nur für Härtefälle in Aussicht. Mecklenburg-Vorpommerns Ministerpräsidentin Schwesig widersprach und betonte, der Kanzler entscheide über die Reform nicht allein. Angesichts des Spardrucks bei Volkswagen soll es auch im Management spürbare Einschnitte geben. Man schaue dort genau hin und baue ein Viertel der Stellen ab. Das sagte Konzernchef Blume bei einer Betriebsversammlung in Emden.
3: In Emden begründete Blume den Sparkurs vor allem mit dem hohen finanziellen Aufwand. Die Arbeitskosten seien mehr als doppelt so hoch wie an vergleichbaren europäischen Standorten. Auch die Fabrikkosten lägen deutlich höher. Werksschließungen wolle man zwar vermeiden, entschieden sei aber noch nichts. In Zwickau demonstrierten unterdessen Beschäftigte von VW und Zulieferern für die Zukunft des Werks. Der Betriebsrat wirft Blume vor, die Belegschaften über seine Pläne nicht ausreichend zu informieren. Thomas Bleski, Nachrichtenredaktion.
1: Der britische Schauspieler Tim Curry ist im Alter von 80 Jahren gestorben. Das berichten mehrere Medien unter Berufung auf seine Managerin. Weltweit bekannt wurde Curry als Frankenfurter in der Rocky Horror Picture Show. Daneben spielte er in mehr als 30 Filmen, häufig Bösewichte, und feierte auch am Broadway Erfolge. Nach einem Schlaganfall 2012 war Curry teilweise gelähmt, arbeitete aber weiter als Sprecher.
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4: Heute gibt's nochmal Sommer. 27 bis 32 Grad. Zu verdanken haben wir das dem Föhn. Es ist richtig schön und am Freitagmorgen ist aber leider schon wieder vorbei. Aus Westen ziehen Schauer, Gewitter und starke Böen rein. Übers Wochenende wird's dann wieder trockener und schöner bei bis zu 25 Grad.
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5: Die A96 Lindau Richtung München, zwischen Mindelheim und Bad Wörishofen Gefahr durch liegen gebliebenes Fahrzeug, Standstreifen blockiert. Ich wünsche eine gute Fahrt.
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1: Ich bin Thomas Brock. Bundeskanzler Merz will die Rentenreform wie geplant umsetzen, trotz heftiger Kritik einiger CDU-Regierungschefs im Osten. Nach der Kabinettsklausur in Neu-Hardenberg hat Merz gleichzeitig alle zu mehr Zuversicht und Optimismus aufgerufen. Weit verbreiteter Missmut lähme unser Land.
2: Positive Signale sieht Merz bereits. Die Wirtschaft wachse nämlich wieder. Auf jeden Fall will die Regierung ihr Reformpaket durchziehen. Ein Machtwort gab's nicht nur im Rentenstreit. Auch eine Zuckersteuer auf Zero-Getränke soll's nicht geben. Aber auch nicht mehr Geld für Hitzeschutz. Tatkraft, Geschlossenheit und gute Laune demonstriert die Koalition. Denn deren Umfragewerte sind weiter im Keller. Claudia Wächter, Nachrichtenredaktion.
1: Die Zahl der Todesopfer nach der heftigen Sturzflut in einer Gebirgsregion von Nepal ist auf mindestens 157 gestiegen. Hunderte Menschen werden noch vermisst, darunter auch Touristen aus Deutschland. Die Wasser- und Schlammmassen richteten große Zerstörungen in Orten entlang eines Flusses an, der im Hochland von Tibet entspringt und die nepalesische Provinz Bagmati durchfließt. Auch in China kamen Menschen ums Leben. Die genaue Ursache für die Sturzflut ist noch unklar. Zwei Beschäftigte am Frankfurter Flughafen sind an den Folgen einer Malariaerkrankung gestorben. Der erste Todesfall ereignete sich schon Anfang Juli. Den zweiten hat der Flughafenbetreiber Fraport nun bekannt gegeben.
3: Mücken aus einem Malariagebiet sollen im Frachtraum oder Gepäck nach Deutschland gekommen sein. Laut Gesundheitsamt waren insgesamt 6 Beschäftigte betroffen, den anderen 4 geht es mittlerweile wieder gut. Dass Malariamücken im Flugzeug oder an einem Flughafen auftauchen,